Dancing in the Dark. Bruce Springsteen hat die passende Musik zur Uhrzeit und auch ansonsten tut er viel gegen die Dunkelheit. Ja, ist erneut auf Tour, macht neue Protestsongs und führt die auch auf, die sich unter anderem gegen Gewalt durch die ICE-Einsatzkräfte richten. Also immer noch ein sehr politisch aktiver Künstler. Hier ist die ARD-Hitnacht, jetzt mit Musik von den 3 Degrees. Ah, ist ja fast wie die Temperatur draußen, 3 Grad. Na gut, ein bisschen ist es schon mehr. 5 Grad mehr, 8 Grad, teilweise auf den Thermometern. Na, das ist ja mal eine frische Sommernacht.

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Und Lydia hat geschrieben, hallo Hanno, es ist geschafft. Spanien ist nun also Weltmeister. Ganz liebe Grüße sendet Lydia, eine entspannte Sendung für dich und alle, die ebenfalls noch zuhören. Gute Nacht aus Eggersdorf. Da grüße ich mal schön zurück. Jetzt mit Musik von Hertz, Wonderful Life in der ARD-Hitnacht. 2:15 Uhr ist es, gleich.

Na, nichts für schwache Herzen diese Nacht. Bei Bjarne zum Beispiel, da ist es so, dass nochmal richtig gefeiert wird jetzt. Sie hatten nämlich Schützenfest am Sonntag gefeiert und sitzen jetzt alle noch zusammen. Also, Bjarne hat geschrieben, wir haben heute Schützenfest in Brobergen gefeiert, was auf das Ende zugegangen ist. Und jetzt sitzen wir mit ein paar Freunden zusammen und freuen uns über eure Musik. Es grüßen euch Lukas, Lennart, Bjarne, Kolja und Lena. Mensch, da seid ihr ja noch eine richtig große Truppe. Hoffentlich ist es nicht zu kalt

0: 2.30 Uhr ist es. Hier ist der Verkehrsservice der ARD Hitnacht und es gibt nur eine Meldung. Die kommt von der Autobahn 39 Lüneburg Richtung Hamburg zwischen Lüneburg Nord und Hahndorf. Achtung bitte, hier liegt ein totes Reh auf der Fahrbahn. Ihnen unterwegs eine muntere Fahrt in den Montagmorgen hinein.
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0: Mit Hanno Bauer in Erfurt.

So schöne Musik, basiert auf der Originalversion aus Ungarn von Omega Gyöncsör Jülancs und hieß dann auf Deutsch auch Das Mädchen mit den Perlen im Haar. Und dann gab es das ja schließlich auch noch von Frank Schöbel später und wir haben jetzt gerade die Version aus Hannover gehört von den Scorpions, White Dove. Und wir bleiben bei deutscher Musik, jetzt von Nena.

Hier ist DAD Nacht. Wir sorgen für Sicherheit und vielleicht können wir ja mit dieser Verkehrsmeldung hier sogar Leben retten. Achtung bitte auf der Autobahn 5, liebe Autofahrer, zwischen Heidelberg-Schwetzingen und dem Kreuz Heidelberg in beiden Richtungen. Gefahr durch und für Personen auf der Autobahn.

0: Sandra war am Wochenende erst wieder live auf der Bühne, hat die Show Die 80er live eröffnet, gleich am Samstag im Volksparkstadion Hamburg war sie dran als erste, 16 Uhr, ja, und performte dort ihre größten Klassiker wie Maria Magdalena und Heaven Can't Wait und natürlich auch den gerade eben hier gehörten Song Everlasting Love, obwohl der ja von US-Sänger Robert Knight ist und aufs Jahr 1967 zurückgeht. Wir haben jetzt ihre Version gehört aus dem Jahr 1987. Ach, das müssen schöne Erlebnisse gewesen sein, dieses dann wieder gehört zu haben im Volksparkstadion.
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Genesis. Follow you, follow me. So gemütlich geht's raus aus dieser Stunde in Richtung Montagmorgen. Follow you, follow me. Und es folgt noch ein sanfter Song in der Nachtsendung vor den 3 Uhr Nachrichten. Und der kommt von Tracy Chapman. Talking about the revolution.

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1: Um 3 Uhr mit Ronald Lessig. Spanien hat die Fußball-Weltmeisterschaft gewonnen. Die Spanier setzten sich im Finale mit 1:0 nach Verlängerung gegen den vorherigen Weltmeister Argentinien durch. Aus dem ARD-WM-Team Hendrik Lückhoff.
2: Es war ein einseitiges Finale. Spanien dominierte von Beginn an, vergab aber gerade in der zweiten Hälfte beste Chancen. So ging es in die Verlängerung, für Argentinien aber nur noch zu 10. Enzo Fernandes sah gelb-rot. In der 106. Minute erlöste dann Ferran Torres die Spanier mit dem 1:0 Siegtreffer. So jubelt Spanien über den hochverdienten zweiten WM-Titel. US-Präsident Donald Trump überreichte den goldenen Pokal. Für die Argentinier um Lionel Messi, der nach dem Finale weinte, ist der Traum von der Titelverteidigung ausgeträumt. In der Halbzeitshow traten unter anderem Shakira, Madonna, Justin Bieber und Coldplay auf.
1: Der Rücktritt von Unionsfraktionschef Spahn beherrscht das anstehende Treffen der CDU-Spitze heute in Berlin. Bundeskanzler Merz hatte angekündigt, in Absprache mit CSU-Chef Söder zügig jemanden für die Nachfolge vorzuschlagen. Torben Lehning im ARD-Hauptstadtstudio berichtet, wie es jetzt konkret weitergehen könnte.
3: Wir wissen nach ARD-Hauptstadtstudio-Informationen, dass Söder und der Bundeskanzler bereits miteinander in Verhandlungen stehen. Und bei den Gremiensitzungen, da wäre natürlich ein sehr guter Zeitpunkt für einen Aufschlag. Wir wissen auch, dass der Fraktionsvorstand sich ebenfalls treffen wird, um darüber zu beraten, wann alle Unionsabgeordneten nach Berlin kommen können, um möglichst umgehend, nachdem es einen Vorschlag von Söder und Merz gibt, dann darüber zu beraten und gegebenenfalls auch zur Wahl schreiten zu können. Wir hören aus der Unionsfraktion, es darf nicht mehr um Wochen gehen, es darf jetzt nur noch um wenige Tage gehen.
1: Im Iran-Krieg ist keine Deeskalation in Sicht. Es werden wieder Angriffe gemeldet. Das US-Militär führt nach eigenen Angaben die 9. Nacht in Folge Attacken gegen den Iran. Von dort gibt es Berichte über Explosionen in mehreren Gebieten. Auch Teheran hat wieder Ziele in den Golfstaaten ins Visier genommen. Kuwaits Armee teilte mit, dass Drohnen aus dem Iran abgewehrt würden. Auch in Bahrain heulten die Sirenen. Außerdem soll in der Straße von Hormuz ein Schiff brennen. Bei der Tour de France hat der belgische Radrennprofi Remco Evenepoel die 15. Etappe gewonnen. Der zweimalige Gesamtsieger Jonas Vingegaard aus Dänemark musste nach einem Sturz die Tour verletzungsbedingt abbrechen. Der Slowene Tadej Pogacar führt weiter die Gesamtwertung an. Das waren die Nachrichten. Das Wetter in Deutschland. Im Norden gewittrige Schauer bei 15 bis 6 Grad. Am Tage im Norden etwas Regen oder Gewitter, im Süden viel Sonne bei 18 Grad in der Uckermark und bis 26 Grad im Markgräfler Land. Am Dienstag oft heiter, im Süden Schauer bis 27 Grad. Es ist 3:03 Uhr.
4: Schönen Dank fürs 3-Minuten-Nachrichten-Update. Und jetzt 3 nach 3, 2 Verkehrsmeldungen noch in der ARD-Hitnacht. A6 Heilbronn Richtung Mannheim zwischen Sinsheim und Wisloch-Rauenberg. Gefahr durch ein totes Tier auf dem linken Fahrstreifen. Und auf der Autobahn 24 hat es schon gekracht. Schwerin Richtung Pritzwalk zwischen Putlitz und Meyernburg gibt es Behinderungen nach einem Bildunfall. Möge es Ihnen nicht passieren, fahren Sie vorsichtig und munter in den Montagmorgen hinein.

Hier ist zum Start in den Montag die ARD-Hitnacht als Wegbegleiter. Und Bastian hat geschrieben, das Schönste an der Spätschicht ist die ARD-Hitnacht auf dem Weg nach Hause. Ich wünsche mir nach meiner Schicht im Flughafen Weze Always on my mind von den Pet Shop Boys. Bastian, Musikwünsche gehen leider nicht in der Hitnacht. Damit die Pralinen-Mischung stimmt, ja, wird die Musik tagsüber von unseren Musikredakteuren und Redakteurinnen zusammengestellt. Aber die Pet Shop Boys liefen ja vorhin schon bei uns. Somit war also auch für diesen Geschmack was dabei, wobei ich Pet Shop Boys jederzeit wieder hören könnte. Ganz liebe Grüße und schön, dass die Schicht jetzt vorbei ist und dann natürlich ein schönes Ausschlafen und komm gut nach Hause.

Damn, Erik muss ja so ein richtig klasse Wochenende gehabt haben, denn er hat geschrieben, moin, ich war am Samstag auch bei der 80er-Show im Volkspark in Hamburg. Liebe Grüße, Erik. Und, wer war denn dein Favorit? Hätte ja gern mehr gewusst, wie es war. Die Stars, die da waren, die decken ja auch einen Großteil unserer Playlist ab, die wir hier in der ARD-Hitnacht spielen. Boy George zum Beispiel war auch dabei. Hier ist er mit Everything I Own. Gleich wird es 3:20 Uhr.

0: Na, die Sonne braucht schon noch ein bisschen, bis sie rauskommt. 3.30 Uhr ist es jetzt, Zeit für den Verkehrsservice der ARD Hitnacht. Wenn die Sonne rauskommt, dann wird sie aber einige Gegenstände beleuchten, die sich so auf den Autobahnen angesammelt haben. So sieht es nämlich aus im Verkehrsservice der ARD Hitnacht. A7 Würzburg Richtung Ulm zwischen Kitzingen und Marktbreit gibt es Gefahr durch Gegenstände auf der Fahrbahn. Auch A8 Stuttgart Richtung München zwischen Dachau, Fürstenfeldbruck und Raik München, Eschenried, Gefahr durch Gegenstände auf der Fahrbahn. Und dann noch A8 Karlsruhe Richtung Stuttgart, Ausfahrt Pforzheim Ost. Hier wird gerade eine Ölspur beseitigt, deswegen ist gerade die Ausfahrt gesperrt. Ihnen unterwegs eine muntere Fahrt in den Montagmorgen hinein.
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0: Für alle, die munter sind oder munter werden wollen, ist hier Hanno Bauer in Erfurt. Ich grüße schön und wünsche einen schönen Montag.

Hier ist die ARD-Hit nach dem Radio und draußen ist es jetzt zur Stunde ja wirklich nicht gerade sommerlich. Nein, wir starten in die wohl kühlste Sommerwoche bisher des Sommers 2026. Also mal wieder Zeit, doch mal durchzuatmen und zu verschnaufen und vor allem die Wohnungen mal wieder richtig durchzulüften. Zur Stunde stehen verbreitet 7 oder 8 Grad auf den Thermometern in Franken und in Hessen zum Beispiel. Und Richtung Südwesten sind es auch gerade mal so 15 Grad, 16 Grad stehen auch da. An den Küsten ist es schon etwas wärmer mit 14, 15, 16 Grad ebenfalls. Also eine relativ kühle Nacht. Dafür gibt's bei uns jetzt in der ARD-Hitnacht ganz viel heißes Zeug. Give me hot stuff. Donna Summer. Da ist wenigstens der Sommer im Namen drin. 3:40 Uhr ist es. Es geht auf Montagmorgen zu.

Die Herren, die wir hier gehört haben, kommen aus dem hohen Süden. Ja, die Idee zum Bandnamen High South kam genau deshalb, weil alle vom hohen Norden reden, aber bis dahin keiner vom hohen Süden eben. Die Jungs mit den Cowboyhüten aus Nashville um Jamie Garner, die ja so ein bisschen wie die Eagles klingen, haben wir gerade gehört in der ARD-Hitnacht. Und das hier ist Musik von U2. One.

0: U2 und One und nicht nur einer, sondern ganz viele fleißige Menschen sind schon unterwegs und haben die Woche schon begonnen. Zum Beispiel ist das auch Lutz. Lutz hat geschrieben, guten Morgen, sehr gute Musik. Es ist schön, dass es ein Europäer geschafft hat. Gratulation an unsere spanischen Mitbewohner. Ich grüße das gesamte ARD-Nachtteam und alle Zusteller und Nachtschichtler. Grüße aus dem Landkreis Verden. Und Tom ist zum Beispiel so einer, der Zeitungen austrägt. Er hat geschrieben, gerade eben einen schönen Montag wünscht dir der Tom aus Triftern. Bin gerade mit meiner Schicht als Zeitungsträger fertig geworden und gehe jetzt in den wohlverdienten Schlaf. Eine gute Nacht und bis bald. Na dann. Eine schöne Nacht jetzt mit Chris Norman und Midnight Lady.
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1: Um 4 Uhr mit Ronald Lessig. Spanien hat die Fußball-Weltmeisterschaft gewonnen. Die Spanier setzten sich im Finale mit 1:0 nach Verlängerung gegen den vorherigen Weltmeister Argentinien durch. Aus dem ARD-WM-Team Hendrik Lückhoff.
2: Es war ein einseitiges Finale. Spanien dominierte von Beginn an, vergab aber gerade in der zweiten Hälfte beste Chancen. So ging es in die Verlängerung, für Argentinien aber nur noch zu zehnt. Enzo Fernandes sah gelb-rot. In der 106. Minute erlöste dann Ferran Torres die Spanier mit dem 1:0-Siegtreffer. So jubelt Spanien über den hochverdienten zweiten WM-Titel. US-Präsident Donald Trump überreichte den goldenen Pokal. Für die Argentinier um Lionel Messi, der nach dem Finale weinte, ist der Traum von der Titelverteidigung ausgeträumt. In der Halbzeitshow traten unter anderem Shakira, Madonna, Justin Bieber und Coldplay auf.
1: Bundeskanzler Merz will die Nachfolge von Fraktionschef Spahn nach dessen Rücktritt schnell regeln. Das hat er im ZDF angekündigt. Heute berät die CDU-Spitze über das weitere Vorgehen. Aus der Nachrichtenredaktion Tabea Schöpe.
3: Das Parteipräsidium und der Vorstand der Bundestagsfraktion kommen heute zusammen. Die Entscheidung wird aber nicht nur in Berlin gefällt, sondern auch in Bayern. Denn Merz muss sich vor allem mit CSU-Chef Söder über die Spahn-Nachfolge einig werden. Auch ein Kabinettsumbau könnte laut dem Kanzler dafür in Frage kommen. Für den Fraktionsvorsitz im Gespräch sind Kanzleramtschef Frei, Generalsekretär Linnemann und Innenminister Dobrindt von der CSU. Gesundheitsministerin Waken wird bisher als einzige Frau für den Posten gehandelt.
1: Im Iran-Krieg ist keine Deeskalation in Sicht. Es werden wieder Angriffe gemeldet. Das US-Militär führt nach eigenen Angaben die 9. Nacht in Folge Attacken gegen den Iran. Von dort gibt es Berichte über Explosionen in mehreren Gebieten. Auch Teheran hat wieder Ziele in den Golfstaaten ins Visier genommen. Kuwaits Armee teilte mit, dass Drohnen aus dem Iran abgewehrt würden. Auch in Bahrain heulten die Sirenen. Außerdem soll in der Straße von Hormuz ein Schiff brennen. In einigen Regionen in Südwesteuropa kämpfen die Feuerwehren gegen Waldbrände. Im Süden Frankreichs brennt es an mehreren Stellen. Laut den Behörden sind im Departement Var, nördlich von Saint-Tropez, 600 Feuerwehrleute im Einsatz. Dort mussten 150 Menschen in Sicherheit gebracht werden. Mehrere Häuser wurden zerstört. Auch zwei Brände im Norden der Insel Korsika sind nicht unter Kontrolle. In Spanien kämpft die Feuerwehr gegen einen Waldbrand nordöstlich von Madrid. Das waren die Nachrichten. Das Wetter in Deutschland. Am Tage im Norden etwas Regen oder Gewitter, im Süden viel Sonne. Bei 18 Grad in der Uckermark und bis 26 Grad im Markgräflerland. Am Dienstag oft heiter, im Süden Niedersachsens Schauer bis 27 Grad. Am Mittwoch örtlich etwas Regen bis 28 Grad. Es ist 4:03 Uhr.
4: Schönen Dank für die Nachtnachrichten. Von mir jetzt der Blick auf die Straßen im Lande. Hier ist der Verkehrsservice der ARD-Hitnacht. A7 Würzburg Richtung Ulm zwischen Kitzingen und Marktbreit. Gefahr durch Gegenstände auf der Fahrbahn. A7 Kassel Richtung Hannover zwischen Dreieck Drammetal und Raststätte Göttingen Ost. Gefahr durch Gegenstände auf der Fahrbahn. Es ist ein Fahrrad. Hoffentlich ist Ihnen nicht jemand damit hingefahren. A70, Ausfahrt Dreieck Bayreuth, Kulmbach und Kulmbach-Neudossenfeld. In beiden Richtungen Gefahr durch Tiere auf der Fahrbahn. Und A99, Autobahnring München, München-Nord Richtung München-Südwest. Zwischen Dreieck München-Feld-Moching und München-Ludwigsfeld. Gefahr durch Personen auf der Fahrbahn. Ihnen unterwegs eine muntere Fahrt in die neue Woche hinein.
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0: Madonna, vorhin hatte sie gerade noch ihren großen Auftritt, ja, in der Halbzeitshow der Fußball-Weltmeisterschaft. Es traten auch noch auf die Muppets zum Beispiel, ja, und Shakira jeweils mit mehr Schwung, als das Spiel bis dahin gezeigt hatte. Denn in der Halbzeit stand es immer noch torlos, 0-0 zwischen Spanien und Argentinien. Und Carola aus Osnabrück schreibt dazu, moin lieber Hanno, habe das Finale verpennt, gerade erst wach geworden. Nun immerhin ist der Pott in Europa angelangt. Den Engländern hätte ich es am allermeisten gegönnt, aber das tolle Spiel um den dritten Platz hat mich einigermaßen versöhnt. Jetzt gibt's einen Tee und noch ein bisschen Musikuntermalung, bevor ich Teil 2 der Nachtruhe einläute. Liebe Grüße an dich und alle aus der Radiofamilie und alle, die noch wach sind. Und mein Tipp, Carola, einfach doch vielleicht nochmal kurz den Fernseher einschalten. Also ich habe hier einfach nicht abgeschaltet und bin auch überrascht, wenn ich jetzt hochschaue, dass das ganze Spiel nochmal gezeigt wird. Bis jetzt noch nichts verpasst. Auch jetzt steht es immer noch 0-0. 60. Minute läuft gerade und das eigentlich Interessante wird erst noch passieren. Aber ich möchte ja nicht zu viel verraten.
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0: Ach, gar nichts, überhaupt nichts mit allein mal wieder. Gilbert O'Sullivan, wir sind doch hier überhaupt nicht allein, sondern wir sind hier in bester Gesellschaft, zum Beispiel der Gesellschaft von Pamela. Pamela arbeitet in Hessen in einer Landwirtschaft und ist natürlich deswegen schon wegen der Tiere und wegen aller dieser Sachen, die dann so anstehen, sehr früh und zeitig unterwegs. Und Pamela hat geschrieben, du sagtest, dass Hessen gerade 8 Grad hat. Ich habe geschaut, es sind sogar nur 7,5 Grad bei mir in Haunetal. Dann zieh dich warm an, wenn du nachher Feierabend hast. Pamela. Ja, Pamela, dankeschön. Warm angezogen. Also ich habe hier noch völlig die Sommerklamotten an, aber ich hoffe mal, dass es dann im Bett umso kuscheliger und warm ist.
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0: Und ansonsten zum Warmwerden gibt's jetzt High Energy.

Hier wird das Tamburin noch geschüttelt und nicht gerührt. Die ARD-Hitmacht in Ihrem Radio. Und eine aktuelle Verkehrsmeldung gibt's jetzt schon mal, bevor wir halb auf die Straßen in ganz Deutschland schauen. Die Autobahn 4 Erfurt Richtung Chemnitz ist nämlich zwischen Weimar und Magdala jetzt gesperrt worden. Hier brennt ein LKW.

0: 4.30 Uhr ist es. Zeit für den Verkehrsservice der ARD Hitnacht A3 Köln Richtung Oberhausen zwischen Kreuzhilden und Mettmann. Hier ist wegen eines Polizeieinsatzes gesperrt. Die Autobahn 4 Erfurt Richtung Chemnitz ist zwischen Weimar und Magdala wegen eines brennenden LKW gesperrt. Und A9 Halle Leipzig Richtung Berlin zwischen Kleinmarzehns und Niemek ist auf der linken Fahrbahn ein Fahrzeug liegen geblieben. Stichpunkt liegen bleiben. Das wäre jetzt was für mich. Kommen Sie gut ans Ziel, kommen Sie gut in die Woche.
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0: Mit Hanno Bauer in Erfurt. Ich grüße schön. Schönen Montag.

0: Amy MacDonald, Dream On in der ARD-Hitnacht. Das scheinen aber eher wilde Träume gewesen zu sein, so vom Klang des Rhythmus her. Moin aus dem ostfriesischen Landkreis Leer, schreibt uns der Sebastian. Sebastian hat geschrieben, ich höre euch jede Nacht ab 2.15 Uhr, wenn meine Schicht als LKW-Fahrer beginnt. Macht weiter so, immer schön euch zuzuhören. Bei mir sind's draußen 13 Grad und leichter Regen. Naja, und hinten im LKW habe ich minus 25 Grad. Wünsche euch allen einen guten Start in die neue Woche. Ah, da kommt die Kälte her, verstehe.
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Na, so unvermittelt, wie hier die Hilfe reingeplatzt ist, ja, mit dem Beginn der Beatles. Und so ein bisschen habe ich mich ja auch erschrocken dabei, ehrlich gesagt, weil ich ja dachte, ich würde hier noch so ein bisschen unsere Kennung spielen. Und nein, dann ging es aber gleich los mit Help. Genauso unvermittelt kommt manchmal eben auch Hilfe. Ich hoffe bei Ihnen auch, wenn Sie die brauchen. Ich würde Ihnen zum Beispiel mit einfachen Sachen helfen können. Zum Beispiel mit guter Musik in den Morgen reinzukommen. Würde Ihnen das reichen? Jeopardy jetzt bei uns. Die Greg Keen Band. Um 4.45 Uhr gleich. Viertelstündchen noch bis 5. Hier ist die ARD-Hitnacht.

Jeopardy heißt doch Gefahr. Da kann ich gleich mal mit einer Sicherheitsmeldung für Autofahrer helfen. Hier ist die ARD-Hitnacht. Achtung, wenn Sie in Berlin unterwegs sind. Und zwar Fürstenwalder Damm, Köpenick Richtung Erkner in Höhe Müggelseedamm ist die Ampelanlage außer Betrieb. Das bedeutet tatsächlich dort Gefahr. Vorsichtig fahren.

So, mit dieser Herzensballade endet auch schon fast die Nachtsendung für viele, die ab 5 Uhr von ausgeschlafenen Frühteams weiter in den Morgen geschubst, sanft begleitet werden. Ich bin Hanno Bauer, wünsche Ihnen einen schönen Montag und für alle, die gleich nicht mehr dabei sind, natürlich auch ein Tschüss bis nächste Nacht, wenn Sie möchten. Und ansonsten bin ich ja noch ein Stündchen hier.

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1: Um 5 Uhr mit Klaus Reginek. Der neue Fußball-Weltmeister heißt Spanien. Im Finale der WM siegte die Mannschaft in East Rutherford gegen Argentinien mit 1:0. Alles Wichtige zum Spiel aus den USA von ARD-Sportreporter Michael Augustin.
2: 20:2 Torschüsse sind der Beweis dafür, wie verdient Spanien dieses WM-Finale gewonnen hat. Und trotzdem musste der Europameister vor mehr als 80.000 Zuschauern gegen klar unterlegene Argentinier in die Verlängerung. Dort traf Ferran Torres zum Sieg. Genau wie Torvorbereiter Nico Williams war er vorher eingewechselt worden. Argentinien musste nach einem Platzverweis Ende der regulären Spielzeit in der Verlängerung zu 10 spielen. Lionel Messi konnte anders als in den Spielen davor die Partie nicht mehr umbiegen. Zu schwach war er, zu überlegen waren die Spanier. Der Europameister ist nun auch Weltmeister.
1: Torschützenkönig der WM wurde der französische Stürmer Kylian Mbappé mit 10 Treffern. Spieler des Turniers der spanische Mittelfeldprofi Rodri. Und die goldenen Handschuhe für den besten Keeper gingen an den spanischen Torhüter Unai Simon. Der kassierte in den 8 WM-Spielen seiner Mannschaft nur ein einziges Tor. Ursache Nummer 1 für Krankschreibungen im Job sind in Deutschland inzwischen psychische Erkrankungen. Das zeigt eine Auswertung der Krankenkasse DAK Gesundheit. Demnach haben entsprechende Fälle im ersten Halbjahr dieses Jahres im Vergleich zum gleichen Zeitraum des Vorjahres um 9% zugenommen. Atemwegserkrankungen nahmen dagegen um mehr als 20% ab. Nach dem Rücktritt von Unionsfraktionschef Jens Spahn berät die CDU-Spitze heute in Berlin. Der Rücktritt könnte auch Auswirkungen auf das Bundeskabinett haben. Aus dem ARD-Hauptstadtstudio dazu Ruth Kirchner.
3: In Berlin kommt am späten Vormittag das Präsidium der CDU zusammen. Der Vorstand der Unionsfraktion im Bundestag berät ebenfalls unter dem Vorsitz von Interimschef Alexander Hoffmann von der CSU. CDU-Chef und Bundeskanzler Friedrich Merz will die Nachfolge von Jens Spahn zügig regeln. Als Nachfolger von Spahn ist unter anderem Kanzleramtsminister Thorsten Frey im Gespräch. Sollte er den Fraktionsvorsitz übernehmen, wäre eine Kabinettsumbildung nötig. Merz sagte, die Neubesetzung der Fraktionsspitze könnte, Zitat, eine Gelegenheit sein, noch einmal über die Aufstellung der Bundesregierung nachzudenken.
1: Im Nahen Osten geht der Schlagabtausch zwischen den USA und dem Iran weiter. Die USA hatten Schiffen in der Straße von Hormus empfohlen, eine andere Route durch die Meerenge zu nehmen. Um zu demonstrieren, dass auch diese nicht vor Angriffen schützt, schossen die iranischen Revolutionsgarden daraufhin 2 Tanker manövrierunfähig. Zuvor hatten die USA die 9. Nacht in Folge Ziele im Iran angegriffen. Das waren die Nachrichten mit Klaus Reginek.
4: Vielen Dank und schönen guten Morgen. 3:05, wir schauen mit Simone auf die Straßen.
5: Auf den Straßen sieht es ganz gut aus. Da liegen uns nämlich keine Verkehrsmeldungen vor. Also kommen Sie bitte gut und sicher an Ihr Ziel.
4: Und schon sind wir im Wetterstudio.
5: Ja, das Wetter, heute mal Sonne, mal Wolken und ganz selten vielleicht auch ein Schauer. Aber was natürlich auffällt, ist, hier sind jetzt schon die Temperaturen. Heute Morgen ist es wirklich eine ganze Ecke frischer. Wiesbaden 14 Grad, Biebesheim, er atmet durch. 12 Grad, Grevenstein aktuell 11 und in Rothemann im Landkreis Fulda haben wir nur 6 Grad. Also das ist jetzt wirklich schon eine ganze Ecke her. Die Temperaturen heute 18 bis maximal 24 Grad, wobei auf den Bergen maximal 15 bis 19.
4: Ja.
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4: Ich bin mega gut drauf. Also die Hitze ist vorbei. Spanien ist Weltmeister. Und Simone ist wieder bei mir.
5: Juhu! 3 Dinge in einem.
4: Ja, ich hoff, das ein oder andere davon freut sie auch. Und sie kommen gut in diese Woche. Wir freuen uns auf jeden Fall, dass sie mit dabei sind.
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0: Von vielen unserer HR1-Künstler kann ich nicht unbedingt sagen, welcher mein Lieblingssong ist, weil die so viele gute haben. Aber bei Queen lege ich mich halt einfach fest. Tut mir leid. Sorry, Bohemian Rhapsody, aber Don't Stop Me Now ist für mich einfach der König.
1: Ist halt gute Laune. Und jetzt machen wir es ein bisschen chilliger, oder?
0: Chilliger. 11:05. Alles schön hier an der Heizung.

0: Einen schönen Montagmorgen wünschen wir.
1: Um 19 Minuten nach 5.
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1: Der kommt diese Woche von Simon Josef Beranek von der katholischen Kirche aus Hörgrenzhausen.
3: Halbzeit. Dieses Wort haben viele von uns in den letzten Wochen ziemlich oft gehört. Heute geht es nicht um Fußball. Die Sommerferien sind heute zur Hälfte rum. Als Kind und Jugendlicher fand ich diesen Tag immer komisch. Auf der einen Seite, super, es sind noch Ferien. Auf der anderen Seite, oh nein, die Hälfte ist schon vorbei. Eigentlich verrückt. Kaum haben die Ferien angefangen, zählen wir schon wieder rückwärts. Noch 4 Wochen, noch 10 Tage, noch 5-mal ausschlafen. Mir passiert das auch im Urlaub manchmal. Ich sitze am See, wandere durch die Berge oder esse ein Eis in der Sonne. Und dann denke ich schon daran. Bald beginnt der Alltag wieder. Och nee. Manchmal glaube ich, wir Menschen sind Meister darin, entweder zurückzuschauen oder vorauszudenken. Das Heute, das hat es oft schwer. Dabei findet das Leben genau da statt. In der Bibel sagt Jesus einmal, sorgt euch nicht um morgen. Das heißt nicht, stolpert planlos in die nächsten Tage, sondern vergesst das Heute nicht. Deshalb gefällt mir der Gedanke von der Halbzeit eigentlich ganz gut. Die erste Spielzeit ist rum. Pause. Und dann richte ich den Blick auf die zweite Spielzeit. Vielleicht ist heute genau so ein Tag. Heute will ich nicht darüber nachdenken, wie schnell die Ferien vergehen, sondern kurz stehen bleiben und wahrnehmen, was gerade schön ist. Die Sonne auf der Haut, ein gutes Gespräch, Zeit mit Menschen, die ich gern habe. Heute, da will ich nicht rechnen, wie viele freie Tage noch bleiben, sondern einfach den Tag genießen.
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0: Ein großer Klassiker ist das. Um 5:30 einen schönen guten Morgen. Hier ist HR1. Und Simone, guckt mal, was auf den Straßen los ist.
1: Momentan nix. Also los ist ja immer was, aber es liegen uns keine Verkehrsmeldungen vor. Von daher kommen Sie gut an.
0: Na, guck mal direkt aufs Wetter.
1: Das ist auf jeden Fall eine ganze Ecke frischer. Heute Morgen, auch die Nacht schon. 14 Grad messen wir im Rhein-Main-Gebiet, Grebenstein im Landkreis Kassel bis 11 Grad und im Landkreis Fulda teilweise in Ortschaften um die 5 oder 6 Grad. Ah. Also das ist wirklich schon, da braucht man wieder ein Jäckchen heute früh. Die Temperaturen im Laufe des Tages steigen an bis maximal auf so 24, vielleicht auch 25 Grad, auf den Bergen noch eine Ecke kühler und ansonsten wird es heute wechselhaft. Also Sonne und Wolken im Wechsel, vielleicht auch mal ein kurzer Schauer, aber eher selten.
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0: Schönen guten Morgen und vielleicht haben Sie in dieser kühlen Luft ja auch so gut geschlafen wie lange nicht mehr. Also mir ging es so hingelegt, zack. Oh,
1: ich habe zu kurz geschlafen, weil ich das Finale geguckt habe.
0: Gut.
1: Das ist aber selber schuld.
0: Verlängerung.
1: Und auch noch Verlängerung, richtig.
0: Auch das noch. Was auch immer. Auf jeden Fall sind Sie vielleicht in der Lage, uns anzurufen, 069 155 4 mal die 1 und das nächste Mitglied in unserem 5-Uhr-Club zu werden.
1: Denn wir sind neugierig und wollen immer wissen, was Sie schon raustreibt um diese Uhrzeit. Warum sind Sie schon wach? 069 155 und 4 mal die 1.
0: Wir freuen uns auf Sie.
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0: Die düsteren Finnen von Him bringen uns in diesen Montagmorgen um 5.38 Uhr. Hallo. Und wir lernen jetzt... Wir sind im Auto unterwegs, man hört's gleich. Wir lernen jetzt eins der jüngsten Mitglieder in unserem 5-Uhr-Club kennen und das ist der Paul. Hallo!
1: Hallo, guten Morgen!
0: Hey Paul, 11 Jahre, bin ich richtig informiert?
1: Ja, du bist richtig informiert.
0: Das heißt Sommerferien, was ist denn da schiefgelaufen, dass du jetzt schon wach bist?
1: Ja, ich helfe meinem Vater halt gerne beim Einkaufen und Arbeiten halt. Helfe ich gerne in der Großmarkthalle und auf dem Wochenmarkt.
2: Ah, okay. Das heißt, ihr habt einen Obst- und Gemüsehandel und dafür wart ihr jetzt einkaufen. Was habt denn ihr gekauft?
1: Ja, wir haben ein bisschen Obst und das Gemüse, was man halt bei uns hier in Deutschland nicht so kriegt oder was gerade nicht angebaut wird.
0: Ja, also was sagt der Papa?
3: Guten Morgen, hier ist Andreas, der Papa.
0: Hi, Andreas.
3: Hi. Wir haben quasi von Ananas bis Zitrone Querbeet-Südfrüchte gekauft und zum Teil deutsches, also Pilze und sowas, was wir haben selbst einen Anbau, wir haben ein bisschen Kartoffel und Salate und den Rest kaufen wir dazu.
0: Okay, das heißt, ihr habt dann in Griesheim einen Laden, wo man das aber auch alles einkaufen kann?
3: Nein, wir sind in Bad Homburg und Oberursel auf dem Wochenmarkt.
0: Ach so, okay. Also ihr baut in Griesheim an, da ist euer Hof und dann fahrt ihr mit dem Wagen auf die Märkte.
3: Und dann fahren wir auf den Wochenmarkt, genau.
0: Heute und auch, oder?
3: Nein, nur Dienstag, Mittwoch, Freitag, Samstag.
0: Nur, naja.
3: Wir haben halt wir haben 2 Tage, wo wir im Vorlauf, um das alles ein bisschen zu richten und wir bündeln noch Suppengrün oder so Salatkräuter.
0: Okay.
3: Und da brauchen wir halt ein bisschen Vorlauf. Das kann man nicht am Tag vorher machen schon oder nachts.
0: Aber hier, Andreas, um nochmal auf den Paul sprechen zu kommen, muss der helfen oder macht er das mit Laune und Lust?
3: Nein, Paul.
1: Ich mach das mit Laune und Lust, ja.
0: Okay.
2: Das ist super. Seit wann seid ihr heute schon unterwegs?
1: Viertel nach 2
0: oder? Gott!
2: 2!
0: Ach, ja gut, klar, die Leute vom Markt sind immer wahnsinnig früh unterwegs, das ist ja krass.
3: Also halt, musst halt früh anfangen, die Markthalle, die macht um 7 Uhr zu. Da sind die guten Sachen schon lange weg.
2: Ich wollte gerade sagen, wenn du da erst um 6 Uhr aufschlägst, ist alles weg.
0: Ja,
3: das ist zu spät.
0: Sag mal, Paul, wenn der Papa sowas macht beruflich, gibt's da jemals richtig Urlaub? Also könnt ihr richtig in die Ferien fahren mal irgendwann?
1: Ja, es gibt schon Urlaub. Wir kriegen das schon hin.
0: Ja, das heißt, fahrt ihr jetzt nochmal weg in Sommerferien oder macht ihr das dann lieber in einer anderen Jahreszeit?
1: Wir sind schon weggefahren jetzt in den Sommerferien, aber wir fahren im Winter auch nochmal weg. Ja.
0: Ah, sehr schön, da müssen wir keine Sorgen machen. Okay.
3: Nein, also es ist halt, bei uns ist halt, ich sag mal, begrenzt. Wir waren jetzt auch eine Woche, waren wir schon weg gewesen mal.
0: Ja.
3: Und im Winter kann man halt auch mal 2-3 Wochen zumachen. Im Sommer hast du halt immer den Druck, du musst halt durch den Anbau, du musst beregnen, du musst ernten und dann hast du halt ein bisschen Verlust. Im Winter gibt es ja nicht so viel, was jetzt dringend geerntet werden muss.
0: Super.
3: Und ist ja vieles eingelagert, dann kann man das eher mal planen.
0: Super. Also ihr zwei seid super fleißig und habt euch unser Zertifikat auf jeden Fall verdient.
3: Danke, danke. Freuen wir uns.
0: Toll, dass ihr euch gemeldet habt. Tolle Sommerferien noch, lieber Paul und Andreas. Alles Gute dann die nächsten Tage auf den Märkten, ja?
3: Danke, danke. Und super toller Radiosender seid ihr.
2: Danke.
0: Liebe Grüße. Ciao.
2: Tschüss.

0: ist es halt cool, wenn du als Band so einen Sound hast, wo sofort jeder am ersten Ton erkennt. Ah klar, CCR, bumm, zack, oder? Hier?
1: Auf jeden Fall.
0: Signature Sound. Die Goo Goo Dolls, meiner Ansicht nach, können auch wesentlich lauter, als sie bei diesem Song hier rüberkommen, der ganz zärtlich.
1: Mit so einer Mandoline, ne?
0: Ich glaube, das ist eine Mandoline, ne?
1: Ich glaube auch, ja.
0: Iris.

0: Das ist ja auch eine Stadt in Nordrhein-Westfalen, Ahaus. Fällt mir gerade nur ein, weil ich nämlich am Wochenende in Nordrhein-Westfalen war.
1: In W. Upper Valley.
0: Wuppertal, meint Simone. Mein großer Traum war mal, mit der Schwebebahn zu fahren. Und das haben wir am Wochenende eingelöst.
1: Und dann, wie war's?
0: Super. Total
1: das
0: cool.
1: Ist toll, ne?
0: Ja,
1: ja,
0: das
1: ich
0: ist
1: bin
0: Wahnsinn.
1: Mit dir auch schon gefahren.
0: Super.
1: Ich finde das auch spektakulär irgendwie, nach wie vor.
0: Es rattert und es ist dann doch einiges über dem Fluss. Mhm. Und man denkt, hoffentlich bleibt sie hängen. Aber es ist alles gut gegangen. Und dann haben wir noch festgestellt, dass es in Schloss Burg in der Nähe, in Solingen, gibt es einen uralten kleinen Sessellift. Und oben, wenn man oben rauskommt, Simone,
1: ja,
0: dann sind da ganz viele Bäckereien.
1: Oh.
0: Ich habe eine kleine bergische Spezialität mitgebracht.
1: Aha, was ist das? Oh, Butter-Zimt-Brezeln.
0: Butter-Zimt-Brezeln.
1: Sieht aber sehr lecker aus und die schmecken bestimmt auch gut.
0: Die schmecken sehr gut und wenn du davon eine gegessen hast, bist du bis 11 Uhr satt.
1: Oh, das ist praktisch.
0: Das ist gut, oder? Komm, mach auf.
1: Ja. Soll ich sie jetzt direkt schon probieren?
0: Zumindest einmal reinbeißen.
1: Wirklich?
0: Das gehört so dazu in Fernseh- und Radioreportagen.
1: Machen
0: das muss
1: die das
0: immer
1: auch immer? Warte. Mmh.
0: Schon gut, gell?
1: Oh, lecker.
0: So.
1: Vielen Dank, dass sie mitgebracht hat.
0: Der eine
1: für
0: Bissen,
1: die Kollegen draußen.
0: Bist du bis 9 Uhr was satt? Komm, noch ein bisschen, dann bist du bis 10
1: warte,
0: Uhr
1: warte,
0: satt.
1: Warte, das knackt so schön. Achtung.
0: Jetzt noch einer. Bis 11 Uhr satt.

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1: 6 Uhr. Spanien ist neuer Fußball-Weltmeister. Union berät über Spahn-Nachfolge. Wiesbaden geht gegen Wasserpest im Schiersteiner Hafen vor. Das Wetter mal Sonne, mal Wolken, meist trocken, 18 bis 24 Grad. Die Nachrichten mit Dagmar Nuhn. Guten Morgen. Spanien hat die Fußball-Weltmeisterschaft gewonnen. Das Team setzte sich im Finale mit 1:0 gegen Argentinien durch nach Verlängerung. ARD-Sportreporter Hendrik Lückhoff.
2: Es war ein einseitiges Finale. Spanien dominierte von Beginn an, vergab aber gerade in der zweiten Hälfte beste Chancen. So ging es in die Verlängerung. Für Argentinien aber nur noch zu zehnt. Enzo Fernandes sah gelb-rot. In der 106. Minute erlöste dann Ferran Torres die Spanier mit dem 1:0-Siegtreffer. So jubelt Spanien über den hochverdienten zweiten WM-Titel. US-Präsident Donald Trump überreichte den goldenen Pokal. Für die Argentinier um Lionel Messi, der nach dem Finale weinte, ist der Traum von der Titelverteidigung ausgeträumt.
1: Nach dem Rücktritt von Unionsfraktionschef Spahn berät die CDU-Spitze über das weitere Vorgehen. Am Vormittag kommt das Parteipräsidium zusammen. Auch der Vorstand der Unionsfraktion im Bundestag berät. Unter dem Vorsitz von Interimschef Hoffmann von der CSU. Aus dem ARD-Hauptstadtstudio in Berlin, Ruth Kirchner.
3: CDU-Chef und Bundeskanzler Friedrich Merz will die Nachfolge von Jens Spahn zügig regeln. Auch wenn er am Sonntagabend im ZDF-Sommerinterview sagte, es gebe keinen Zeitdruck. Traditionell haben die Parteichefs von CDU und CSU das Vorschlagsrecht für den Posten des Fraktionschefs. Gewählt wird er von den Bundestagsabgeordneten beider Parteien. Als Nachfolger von Spahn ist unter anderem Kanzleramtsminister Thorsten Frey im Gespräch. Sollte er den Fraktionsvorsitz übernehmen, wäre eine Kabinettsumbildung nötig.
1: Kinder und Jugendliche, deren Eltern Grundsicherung beziehen, haben eigentlich Anspruch auf finanzielle Unterstützung, um am sozialen und kulturellen Leben teilhaben zu können. Durch das Bildungs- und Teilhabepaket vom Staat steht ihnen 15 Euro pro Monat zu, zum Beispiel für Musikunterricht oder Sportvereine. Laut einer Studie der Bertelsmann Stiftung kommt das Geld bei mehr als 8 von 10 jungen Menschen aber nicht an. Als Gründe werden unter anderem komplizierte Antragsverfahren und Nachweispflichten genannt. In Reichelsheim im Odenwald wird Christian Hofmann neuer Bürgermeister. Der parteilose Kandidat hat die Stichwahl mit knapp 70% gewonnen. Sein Konkurrent, der ebenfalls unabhängige Kandidat Thomas Pfeiffer, kam auf gut 30%. Der bisherige Reichelsheimer Bürgermeister Stefan Lupinski war Mitte Mai gestorben. Die Wasserpest im Schiersteiner Hafen in Wiesbaden hat sich weiter ausgebreitet. Heute wird dort ein Mähboot eingesetzt. HR-Reporterin Birgitta Söhling.
4: Das Boot schneidet die Wasserpflanzen in 1,50 Meter Tiefe ab. Anschließend werden sie mit Rechen aus dem Wasser gezogen und weggefahren. Der Wassersportverein Schierstein will damit auf eigene Kosten zumindest den Bereich um die Stege freimachen. Die Wasserpest vermehrt sich rasant. Der dichte Bewuchs blockiert Schiffsmotoren und behindert Ruderer, Kanuten und Segler. Etliche Regatten und Veranstaltungen mussten schon abgesagt werden. Die betroffenen Vereine fordern von Stadt und Bund nachhaltige Lösungen.
1: Und das steht heute noch an. Nach dem Rücktritt von Unionsfraktionschef Spahn wird über das weitere Vorgehen beraten. In London wird Andy Burnham zum britischen Premierminister ernannt. Er wird der 7. Regierungschef innerhalb von 10 Jahren. Und Bundesjustizministerin Hubig besucht die JVA Weiterstadt. Zusammen mit ihrem hessischen Amtskollegen Heinz will sie sich die Überwachungsstelle für elektronische Fußfesseln ansehen. Das waren die Nachrichten.
5: Dankeschön und guten Morgen. Wir schauen um 6:03 auf die Straßen.
6: Und haben einen Warnhinweis. Hallo, Vorsicht bitte auf der A45 Dortmund Richtung Gießen zwischen Wilnsdorf und Haigerburbach. Da liegen nämlich Gegenstände auf der Fahrbahn. Bitte fahren Sie hier vorsichtig.
5: Und wie sieht's mit dem Wetter aus?
6: Eine ganze Ecke frischer. Heute Morgen braucht's auf jeden Fall ein Jäckchen, Strickjäckchen. Du hast auch einen Pulli an. Ja,
5: Pulli.
6: Auf jeden Fall 6 bis maximal 14 Grad heute in der Früh. Die Temperaturen steigen aber mit Hilfe der Sonne auf 18 bis maximal 24 Grad auf den Bergen. Das Ganze ein bisschen frischer und dazu gibt es einen Wechsel aus Sonne und Wolken, wobei es in Nord- und Osthessen vielleicht auch mal einen kurzen Regenschauer geben kann.
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5: Du, heute Morgen ganz früh haben wir eine Mail bekommen von Monika.
6: Mhm.
5: Die hat geschrieben, dass eine Verwandte von ihr gerade auf der Autobahn ist, aus dem Hamburger Volksparkstadion nach Hause. Sie war dort auf einem Konzert. Das entnimmt sie zumindest einer Mitteilung per WhatsApp um 1.14 Uhr. Es geht nach Wellerode bei Kassel und wir sollen ganz, ganz liebe Grüße an Sarah und Emilia ausrichten an dieser Stelle. Kommt gut nach Hause.
6: Ja, gute Fahrt wünschen wir euch.
5: Das ist eh das Allerwichtigste. Oh, was kommt denn hier, Junge? Jetzt fetzt mich aber hier
6: jetzt
5: weg, du.
6: Jetzt aber mal hier, mach wach.
5: Mosche, hallo.

0: Ich habe gerade festgestellt, wir können diesen Song nicht spielen, ohne dass Simone und ich an derselben Stelle singen. Rocks you like a baby.
1: Hinten raus, ja.
0: Oh, apropos Rock. Das ist aber hier eine richtig, richtig, richtig tolle Nummer von Whitesnake.
1: Die ist vor allen Dingen so herrlich emotional. Ich glaube, wenn du einem Alien sagen würdest, wie war das denn so in den 80ern? Wie klang das?
0: So.
1: So, genau so.

0: guten Morgen in diesem Montag um 20 Minuten nach 6. Ein Tag, an dem sich viele fragen, wer wird wohl die Nachfolge von Jens Spahn antreten? Bundeskanzler Friedrich Merz und seine Unionsfraktion im Bundestag, die hatten sich wahrscheinlich auf eine ruhige Sommerpause eingestellt, aber das wird nichts. Jetzt muss ein neuer Fraktionsvorsitzender her. Und das könnte auch dazu führen, dass das Kabinett der Bundesregierung umgebaut wird. Das hat der Bundeskanzler gestern im ZDF-Sommerinterview gesagt.
1: Es könnte eine Gelegenheit sein.
2: Könnte eine Gelegenheit sein. An welchen Stellen wäre das denn möglich?
1: Es könnte eine
2: Im Kanzleramt etwa?
1: Es könnte eine Gelegenheit sein.
2: Also Thorsten Frey ist ja ein Top-Kandidat für den Fraktionsvorsitz. Darüber haben Sie nachgedacht.
1: Ich weiß nicht, wer ihn zum Top-Kandidaten gemacht hat.
2: Viele.
1: Ich jetzt von Ihnen
2: zum ersten Mal.
1: Es könnte eine Gelegenheit sein, noch einmal über die Aufstellung der Bundesregierung nachzudenken. Noch einmal Sie sprechen und ich auch im Konjunktiv.
0: Rund 24 Stunden ist es daher gewesen, dass Jens Spahn zurückgetreten ist, weil er und sein Partner mithilfe einer Leihmutter aus den USA Väter geworden sind. Und diese Art von Leihmutterschaft hat die Union eben immer abgelehnt. Und es war wohl auch zeitlich alles sehr, sehr knapp. Von der Vaterschaft hätten der Kanzler und seine Parteikollegen erst knapp 2 Wochen vorher erfahren, hat Merz gesagt.
1: Wir hatten ja alle kaum Gelegenheit, mit ihm darüber zu sprechen. Und er hat ja auch die Partei und die Fraktion erst sehr, sehr spät über das alles informiert. Wenn wir Zeit gehabt hätten, hätten wir das in Ruhe besprechen können, aber die Zeit hatten wir nicht.
0: Jetzt hat Friedrich Merz den Sommer über Zeit, einen neuen Fraktionsvorsitzenden zu suchen und gegebenenfalls eben auch, was er da so vorsichtig angedeutet hat, das Kabinett nochmal umzubauen. Wie das aussehen könnte, darüber sprechen wir hier in etwa einer Stunde mit unseren Kollegen aus dem ARD-Hauptstadtstudio.
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5: Einen schönen guten Morgen. Es ist kurz vor 6:30. HR1 ist hier. Und es ist die Entscheidung gefallen bei der Fußball-WM nach 104 Spielen. Spanien ist Weltmeister. Das Top-Thema natürlich auch bei Dagmar Nuhn in den Nachrichten.
6: Spanien hat sich mit 1:0 gegen Argentinien durchgesetzt, allerdings erst in der Verlängerung. In der 106. Minute ist das entscheidende Tor gefallen durch Ferran Torres. Die Spanier feiern damit den zweiten WM-Titel. Die Argentinier haben es verpasst, ihn zu verteidigen. Den WM-Pokal hat US-Präsident Trump übergeben und neu war die verlängerte Halbzeitpause mit einer großen Musikshow. Mit dabei waren zum Beispiel Madonna, Justin Bieber und Shakira. Außerdem Thema, es wird weiter ein Nachfolger gesucht für den zurückgetretenen Unionsfraktionschef Spahn. Die CDU-Spitze berät heute darüber. Und das US-Militär hat wieder Ziele im Iran angegriffen, die 9. Nacht in Folge. Der Iran hat nach eigenen Angaben mit Attacken auf US-Stützpunkte reagiert, unter anderem in Kuwait.
5: Und jetzt mehr Aktuelles aus unseren Regionalstudios.
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8: Zwischen Mörfelden und Walldorf bequem mit dem Rad oder zu Fuß unterwegs sein, das soll der neue Weg neben der B44 möglich machen. Die Bauarbeiten starten heute. Los geht es am Ortsausgang Mörfelden. Von dort an wird der Fuß- und Radweg in 3 Abschnitten Richtung Walldorf gebaut. Im Oktober soll dann alles fertig sein, so die Verkehrsbehörde Hessen Mobil. Bis dahin müssen sich Autofahrer auf Umwege einstellen. Vor allem jetzt am Anfang ist der Knotenpunkt in Mörfelden zwischen der Frankfurter Straße und der B44 gesperrt. Wenn der Radweg fertig ist, soll er eine große Lücke schließen im Radwegenetz von Mörfelden-Walldorf. Anna Vogel, Mörfelden-Walldorf.
9: In Wiesbaden ändert sich gerade was bei den Straßennamen. 18 Straßen werden umbenannt, weitere 12 bekommen Hinweisschilder mit Zusatzinformationen. Der Hintergrund, die Namensgeber waren Unterstützer der Nazis im Dritten Reich. Historiker haben die Namen im Auftrag der Stadt geprüft und bekannte NS-Unterstützer wie Richard Strauss oder Gerhard Hauptmann ermittelt. Aber es gibt auch Ausnahmen. Das Opelbad soll weiter so heißen, aber der Bezug zum NS-Mitglied Wilhelm von Opel aufgehoben werden. Die Grünanlage, die nach dem NS-Mitglied Adam Herbert benannt wurde, wird einfach in die benachbarte Reisinger Anlage integriert. Und einige Straßenschilder bekommen einfach nur Infotafeln, nämlich da, wo eine Namensänderung zu kompliziert geworden wäre. Vajas Davrian aus Wiesbaden.
5: Guten Morgen um 6.31 Uhr, die Verkehrsübersicht mit Simone.
10: Einen Warnhinweis haben wir da. Hallo, Vorsicht bitte auf der A66 Wiesbaden Richtung Frankfurt zwischen Frankfurt-Ludwig-Landmann-Straße und Frankfurt-Miequeller-Allee. Da liegen Reifenteile auf dem rechten Fahrstreifen. Bitte kommen Sie gut und sicher an Ihr Ziel.
5: Es geht ungewöhnlich kühl in diesem Montag und was das für das Wetter bedeutet, weiß Martin Gutt.
11: Bei uns in Rhein-Main spielen die große Wärme und die Hitze heute und in den nächsten Tagen erstmal kein Thema. Stattdessen hält sich da der Sommer ein bisschen zurück. Nach dem erfrischenden Start von heute früh kriegen wir am Nachmittag angenehme 17 bis 23 Grad. Zum Sonnenschein kommen mit dem Wind von Norden her nachher einige dickere Wolken heran. Aber die bringen rund um Dietzenbach oder Bad Homburg nur ganz vereinzelt Regenspritzer. Meist bleibt es hier in Rhein-Main auch heute trocken.
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5: Simone hat es tatsächlich geschafft, dieses Fußballspiel bis zu Ende zu gucken.
12: Ja.
5: Krass.
12: 11:45, glaube ich, war die Verlängerung durch, ja.
5: Erzähl mir über die Halbzeitshow. Ich habe ja immer Angst, wenn Madonna auf Großveranstaltungen auftritt seit dem ESC. Wo
12: die Muppet-Show, also die Figuren der Muppet-Show, waren auch da. Ich fand ja, den Anfang war die eigentliche Muppet-Show mit Madonna, Ronaldinho und Ronaldo. Die fuhren in einem Auto rein ins Stadion. Mhm. War schon ein bisschen spektakulär. Und dann gab es da ja ein Feuerwerk, ein Stars. Coldplay war da, Justin Bieber war da.
5: Wahnsinn.
12: BTS war da. Also ich fand's gut. Ich kann verstehen, dass man sagt,
5: Und die sind mit dem
12: Auto reingefahren worden.
5: Ist das so ein Auto, was auch am Flughafen die Leute über 60 durch die Gegend?
12: So ein bisschen sah es aus, ja.

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0: habe gerade eine Äußerung getätigt, die so gelesen werden könnte, als müssten alle Menschen über 60 am Flughafen mit einem Wagen von Terminal zu Terminal gebracht
1: werden. Du willst dich jetzt entschuldigen.
0: Ja, ein bisschen entschuldigen will ich mich dafür. Ich weiß, es gibt sehr, sehr, sehr, sehr, sehr fitte 60-Jährige. Und
1: ja,
0: um ehrlich zu sein, so lange ist es jetzt bei mir auch nicht mehr hin.
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0: So, und das ist ja die eigentliche Nachricht. Spanien ist neuer Fußball-Weltmeister, unüberhörbar.
3: Lamine Yamal, arrancando Lamine, toca atrás, va al centro.
1: Ferran Torres, 1-0 gewinnt der amtierende Europameister in der Nachspielzeit gegen Argentinien. Das klingt knapp, was aber nicht wirklich. ARD-Reporterin Ann-Kathrin Rose war beim Finale in New York dabei. Wir finden ja, Spanien ist völlig verdient Weltmeister geworden. Hast du das vor Ort auch so beobachtet?
4: Ja, absolut. Das zeigt, dass ihr absolute Expertinnen und Experten seid. Ja, denn ja, die ja. Spanierinnen und die Spanier, die Fans, die haben das genauso gesehen. Und ihr seid, wir können uns alle einig sein. Spanien, das beste Team dieser WM und auch in diesem Finale absolut überlegen. Die Argentinier waren körperlich anwesend. Vielleicht drücken wir es mal so aus. Und es hat dann tatsächlich lange gedauert. Also für alle, die wach geblieben sind, Chapeau, 106. Minute. Aber wir haben es gerade gehört, die Spanier, die sind ganz gut eskaliert.
0: Und dann gab es ja die unangenehme Situation, dass Trump den Spaniern den Pokal überreichen musste. Ein Land, mit dem er momentan schwer über Kreuz liegt. Wie haben sich diese Szenen dann so gestaltet?
4: Ja, das hat er, glaube ich, auf dem Weg von oben bis nach unten auf dem Rasen wieder vergessen. Zumindest war das nicht spürbar. Die Fans haben allerdings nicht vergessen, dass sie sich nicht so richtig mögen. Als er auf dem Platz erschienen ist, da gab es dann das erste Five-Konzert. Vorher war er übrigens nicht, beziehungsweise nur ein einziges Mal auf der Stadionleinwand eingeblendet worden. Ich glaube, um sowas zu vermeiden. Und dann gab es diesen besagten Pokalübergabemoment, wo er erst den Pokal bekommen hat, als er die letzte Stufe erklommen hatte. Ich glaube, damit das Ding nicht runterfällt. Dann hat er mit Gianni Infantino, mit dem FIFA-Präsidenten, den Pokal übergeben und der hat dann versucht, ihn aus dem Bild zu buxieren. Linksrum, rechtsrum und dann fiel ihm ein, ich rede vielleicht doch gerne mit den Spaniern. Einmal, zweimal, dreimal und man kriegte den Eindruck, der will unbedingt im Foto sein und auch Gianni Infantino hat ihn dann nicht rausgekriegt und irgendwann hat jemand, glaube ich, aus der Stadionregie gedacht, ich drücke jetzt einfach den Konfetti-Knopf, was soll passieren? Und dann ist er in diesem goldenen Konfetti ein bisschen verschwunden und die Spieler haben das in die Höhe gereckt. Also ich glaube, es gibt fast kein Bild, wo er nicht drauf ist, also zumindest wenn man nicht den rechten Rand abschneidet.
0: Es ist auf jeden Fall schön, all das, was wir da miterlebt haben und wir haben es zusammengefasst mit unserer Reporterin Ann-Kathrin Rose, die das Finale live erlebt hat. Spanien ist Weltmeister.
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0: weil wir jetzt so viel darüber gesprochen haben. Bei dieser Halbzeitshow, wo ja auch Madonna aufgetreten ist.
1: Ganz beim am Anfang.
0: WM-Finale. Wollten wir doch mal ganz kurz hören, wie klang das eigentlich, was sie da gemacht hat? So. Okay, aber warte mal.
1: Das ist Musik von Madonna, aber da ist mal was dabei.
0: Würde ich aber auch sagen. Da hat sie gemerkt, mein Beat reicht nicht aus.
1: Nehmen wir noch den von You Make Me Feel. Silvester.
0: Ja, oder? Ja. Mega. Das klingt auf jeden Fall gut. Wobei, ich meine, da hat sie ja im Prinzip was geklaut. Das hat sie ja eigentlich nicht nötig, weil sie hat ja selber großartige Songs. Der hier hätte das Stadion vielleicht nicht zum Beben gebracht, aber der ist schön, ne?
1: Ja, der ist toll. Den mag ich auch.
0: Frozen. Gibt's jetzt hier in HR1.

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2: 7 Uhr. Spanien ist neuer Fußball-Weltmeister. Union berät über Spahn-Nachfolge. Hessische Gastbetriebe lassen Bewertungen löschen. Das Wetter mal Sonne, mal Wolken, meist trocken, 18 bis 24 Grad. Die Nachrichten mit Dagmar Nuhn. Guten Morgen. Spanien ist Fußball-Weltmeister. Das Team hat nach Verlängerung mit 1:0 gegen Argentinien gewonnen. ARD-Sportreporter Michael Augustin.
3: 20:2 Torschüsse sind der Beweis dafür, wie verdient Spanien dieses WM-Finale gewonnen hat. Und trotzdem musste der Europameister vor mehr als 80.000 Zuschauern gegen klar unterlegene Argentinier in die Verlängerung. Dort traf Ferran Torres zum Sieg. Argentinien musste nach einem Platzverweis Ende der regulären Spielzeit in der Verlängerung zu 10 spielen. Lionel Messi konnte anders als in den Partien davor das Finale nicht mehr umbiegen. Zu schwach war er, zu überlegen waren die Spanier. Der Europameister ist nun auch Weltmeister.
2: Immer mehr Menschen in Deutschland widerrufen ihre Kriegsdienstverweigerung. Das berichtet das Redaktionsnetzwerk Deutschland und beruft sich dabei auf Behördenangaben. Demnach sind im ersten Halbjahr 2026 über 400 Widerrufe eingegangen. Allerdings, vor kurzem war auch bekannt geworden, dass im Zusammenhang mit einer möglichen Wiedereinsetzung der Wehrpflicht die Zahl der Verweigerer gestiegen ist. Nach dem Rücktritt von Unionsfraktionschef Spahn berät die CDU-Spitze über das weitere Vorgehen. Am Vormittag kommt das Parteipräsidium zusammen. Auch der Vorstand der Unionsfraktion im Bundestag berät unter dem Vorsitz von Interimschef Hoffmann von der CSU. Aus dem ARD-Hauptstadtstudio in Berlin, Ruth Kirchner.
4: CDU-Chef und Bundeskanzler Friedrich Merz will die Nachfolge von Jens Spahn zügig regeln, auch wenn er am Sonntagabend im ZDF-Sommerinterview sagte, es gebe keinen Zeitdruck. Traditionell haben die Parteichefs von CDU und CSU das Vorschlagsrecht für den Posten des Fraktionschefs. Gewählt wird er von den Bundestagsabgeordneten beider Parteien. Als Nachfolger von Spahn ist unter anderem Kanzleramtsminister Thorsten Frey im Gespräch. Sollte er den Fraktionsvorsitz übernehmen, wäre eine Kabinettsumbildung nötig.
2: Viele hessische Restaurants, Hotels und Cafés lassen Bewertungen auf Google löschen. Das zeigt eine Stichprobe der Deutschen Presseagentur. Demnach hat knapp jeder sechste Betrieb schon Rezensionen streichen lassen, manche von ihnen mehr als 200. Google macht seit April sichtbar, wenn Unternehmen Bewertungen löschen lassen, zum Beispiel wegen Diffamierungen oder wenn die Bewertungen von Menschen stammen, die gar keine Gäste waren. Die Wasserpest im Schiersteiner Hafen in Wiesbaden hat sich weiter ausgebreitet. Heute wird dort ein Mähboot eingesetzt. HR-Reporterin Birgitta Söhling.
5: Das Boot schneidet die Wasserpflanzen in 1,50 Meter Tiefe ab. Anschließend werden sie mit Rechen aus dem Wasser gezogen und weggefahren. Der Wassersportverein Schierstein will damit auf eigene Kosten zumindest den Bereich um die Stege freimachen. Die Wasserpest vermehrt sich rasant. Der dichte Bewuchs blockiert Schiffsmotoren und behindert Ruderer, Kanuten und Segler. Etliche Regatten und Veranstaltungen mussten schon abgesagt werden. Die betroffenen Vereine fordern von Stadt und Bund nachhaltige Lösungen.
2: Und das steht heute noch an. Die Bundesregierung erinnert an das gescheiterte Attentat auf Adolf Hitler vor 82 Jahren. Dazu gibt es im Bendlerblock in Berlin eine Gedenkstunde. Und in London wird Andy Burnham zum britischen Premierminister ernannt. Er wird der siebte Regierungschef innerhalb von 10 Jahren. Das waren die Nachrichten.
6: Dankeschön, Dagmar. Und Ihnen einen schönen guten Morgen. Simone hat gute Nachrichten von den Straßen.
7: Freie Fahrt, keine Verkehrsmeldung momentan.
6: Tipptopp. Und gute Nachrichten für alle, die die Hitze nicht mehr sehen und fühlen konnten. Der Hitzesommer macht Pause. Und was das für Ihre Region bedeutet, weiß Martin Gutt.
8: 17 bis 23 Grad, das sind die Höchstwerte bei der Wärme heute hier in Rhein-Main. Das alles wirkt im Vergleich zur schwülen Hitze der letzten Zeit schon erfrischender. Dazu kriegen wir zum Sonnenschein mit dem Wind nachher einige dickere Wolken. Die bringen hier zwischen Rheinhessen und dem Kinzigtal aber nur ganz vereinzelt Regenspritzer. Meist bleibt es auch trocken. Morgen bekommen wir ebenfalls Wolken, Sonne und nur wenige Schauer. Die Höchstwerte liegen mit 25 Grad im angenehmen Bereich.
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6: Hallo. Mein Tag ist gelaufen, Simone. Ich sag's dir, wie es ist. Ich habe gerade gelesen, die Diddelmaus kommt zurück. Heute, wirklich, lach nicht. Heute ist offizieller Verkaufsstart für diesen ganzen Plünnen, den wir vor 25 bis 30 Jahren auch hatten. Diese, Sie kennen das, ne? Diese Maus mit diesen viel zu großen Füßen.
7: Ja.
6: Und diesen Sprüchen irgendwie, ich hab dich lieb bis zum Himmel und zurück, was weiß ich, diese sind Zeug.
7: Ich weiß. Das Blöcke, soll jetzt, Stifte,
6: ja.
7: Allen Kram, Tassen. Und ja. Das soll es jetzt wieder geben.
6: Die gehen davon aus, dass die jungen Menschen das wieder kaufen werden.
7: Bestimmt. Haben wir ja auch.
6: Ja, aber es muss doch nicht jeder Fehler zweimal gemacht werden.
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0: Ich finde ja jedes Mal aufs Neue, dass dieser Song hier einfach eine wahnsinnige Abfahrt ist, oder?
1: Macht auf jeden Fall ordentlich wach.
0: Das ist so ein richtiges Soundgewitter, was da über einen hinwegzieht. Komm, wir machen jetzt hier mal ein bisschen was anderes von der Stilistik her und gehen nach Hannover, die Hauptstadt der guten Laune. Fury in the Slaughterhouse kommt daher. Radio Orchid. Moin.
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0: der großen Robin Beck geht es in diesem Montagmorgen um 20 nach 7. HR1 ist hier. Maskendeals, Spendendinner, Luxusvilla, all diese Affären konnten Jens Spahn nichts anhaben, aber jetzt doch. Der CDU-Politiker ist als Vorsitzender der Unionsfraktion im Bundestag zurückgetreten. Auslöser, sein Kind, das durch eine Leihmutterschaft zur Welt gekommen ist, obwohl Spahn und die Union sich da immer gegen ausgesprochen haben. Wir wiederum sprechen mit unserer Kollegin Sabine Henkel aus dem Hauptstadtstudio. Guten Morgen.
1: Guten Morgen.
0: Das ist ja nicht irgendein Posten, das ist wichtig. Der Vorsitz der Unionsfraktion und viele sagen, da soll jetzt Kanzleramtsminister Thorsten Frey hinwechseln. Was würde für ihn sprechen?
1: Ja, da gibt's schon ein paar Punkte. Also Frey, der kennt das Geschäft im Parlament. Der war schon mal parlamentarischer Geschäftsführer. Das ist sowas wie ein Nebenfraktionsvorsitzender. Also der weiß, wie es läuft. Und er ist anerkannt und respektiert in der Fraktion. Und er ist Vertrauter von Friedrich Merz. Also das sind alles keine schlechten Voraussetzungen. Aber wie gesagt, im Moment ist das noch ein Gerücht. Ob es wirklich wird, wir werden noch uns ein bisschen gedulden müssen.
0: Im Sommerinterview klang es so, als würde Friedrich Merz eventuell auch darüber nachdenken, sein Kabinett noch weiter umzubauen. Wenn ich jetzt Minister wäre, hätte ich Angst. Wen könnte es da treffen?
1: Ich glaube, Angst hatte nicht wirklich jemand. Aber mal angenommen, Frey würde wirklich den Kanzleramtsministerjob los, dann muss da ja jemand Neues hin. Und dann sind wir schon bei einer kleinen Kabinettsumbildung. Und das könnte ja auch jemand sein, der aus dem Parlament kommt, also von irgendwo anders her. Dass es noch mehr Minister treffen wird, das glaube ich eigentlich nicht, denn die Regierung ist ja gerade in einem großen Reformprozess. Also, dass da noch mehr Posten getauscht werden, kann ich mir schwer vorstellen, will es aber auch nicht ausschließen.
0: Viele haben die Arbeit von Jens Spahn ja ohnehin schon kritisch gesehen. Er wurde ja auch zum Beispiel für diese gescheiterte Richterwahl verantwortlich gemacht. Könnte das vielleicht jetzt auch eine Chance für die gesamte Koalition sein?
1: Ja, wenn es tatsächlich zu so einer größeren Umbildung kommt und Merz ein paar Schwachstellen gleichzeitig noch neu besetzt und da gute Leute hinsetzt, dann könnte das auch eine Chance sein. Man muss aber auch sagen, dass es zuletzt ja mit Spahn im Parlament ganz gut lief. Er hatte anfangs Schwierigkeiten, ja, das stimmt, da gab es große Probleme, aber zuletzt hat er doch sich auch da Vertrauen erworben und hatte den Laden im Griff. Also da muss man jetzt schon auch genau gucken, wen wird man da als Nachfolger
0: küren, ja.
1: Ja, danke für das Wort. Und letztendlich muss natürlich die Fraktion auch die Person dann wählen.
0: Sehr interessant, wie es weitergeht nach dem Rücktritt von Jens Spahn. Sabine Henkel mit den Einschätzungen aus unserem Hauptstadtstudio.
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0: Ein Achtung geht raus um 7.26 Uhr.
1: Auf der A661 Egelsbach Richtung Oberursel zwischen Offenbach-Kaiserlei und Frankfurt-Ost fährt im Bereich Seckbach-Tunnel ein Fahrradfahrer auf der Fahrbahn. Bitte fahren Sie hier unbedingt vorsichtig.

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8: Und jetzt ist es 7:30. Einen schönen guten Morgen. Große Fußballparty heute in Spanien. Dagmar Nun aus unseren Nachrichten ist da. Ja, die Spanier haben in der vergangenen Nacht den Titel geholt.
9: Genau, mit 1:0 nach Verlängerung haben sie sich gegen Argentinien durchgesetzt. Es ist der zweite WM-Titel nach 2010. Heute Mittag landet das Team dann in Madrid, wird erst von Ministerpräsident Sanchez begrüßt und dann geht's mitten rein in die Stadt. Und da werden die Weltmeister wohl von hunderttausenden Fans empfangen. Die Behörden schätzen, dass gut 1 Million Leute auf den Straßen sein und feiern werden. Außerdem Thema heute, das US-Militär hat wieder Ziele im Iran angegriffen, die 9. Nacht in Folge. Der Iran hat nach eigenen Angaben mit Attacken auf US-Stützpunkte reagiert, unter anderem in Kuwait. Und viele Hotels und Restaurants lassen Google-Bewertungen in Deutschland löschen, zum Beispiel wegen Diffamierung. Eine Stichprobe zeigt, dass Bewertungen vor allem in Großstädten entfernt werden, etwa in Frankfurt.
8: Und jetzt gibt's mehr Aktuelles aus unseren Regionalstudios.
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11: Schön kühl hier drin und richtig stimmungsvoll. Im Kloster Eberbach gehört jetzt auch der Hospitalkeller zum Besucherrundgang. Mächtige Weinfässer aus Holz liegen hier drin. Pfeiler und Gewölbe erinnern mehr an eine Kirche als an einen Keller. Und das ist nicht ganz falsch, denn der mittelalterliche Bau war ursprünglich ein Krankenhaus. Die Mönche haben ihn vor 800 Jahren als Hospital gebaut, daher auch der Name. Erst später haben sie die Fenster zugemauert und einen Weinkeller daraus gemacht. Und so sieht der Hospitalkeller heute noch aus. Man kann hier drinnen auch Weinproben und Konzerte erleben. Birgitta Söhling, Kloster Eberbach.
8: Das Geld ist da, jetzt kann die Stadt Bad Nauheim Teile des Gradierwerks sanieren. Ab September wird an der historischen Anlage gearbeitet. Früher wurde sie für die Salzgewinnung genutzt, heute ist sie ein Inhalatorium. Das sieht aus wie eine 10 Meter hohe Holzwand mit schwarzem Pelz. Der Pelz besteht aber aus Schwarzdornzweigen. Über die rieselt Salzwasser hinunter und dabei entsteht salzhaltige Luft zum Inhalieren. Die Zweige am Gradierbau 1 müssen jetzt getauscht werden, außerdem wird die Holzkonstruktion ausgebessert. Nächstes Jahr bleibt dieser Teil des Gradierwerks deshalb geschlossen. Die Arbeiten kosten rund 2,6 Millionen Euro. Die Hälfte der Kosten wird von Bund und Land gefördert. Alexander Gottschalk, Bad Nauheim.
12: So, Simone ist schon heiß auf ihre Warnmeldungen. Man hört es schon. Hier die Leertaste.
13: Hier schon
12: klack, klack, klack. Wie sieht's aus?
13: Vorsicht bitte auf der A3 Köln Richtung Frankfurt. Zwischen Kelsterbach und dem Frankfurter Kreuz, da liegen mehrere Metallteile auf der Fahrbahn. Jetzt drücke ich ganz zart. Hat man nicht gehört. Vorsicht auf der A661 Egelsbach Richtung Oberursel. Weiterhin zwischen Frankfurt-Ost und Frankfurt-Friedberger Landstraße fährt im Bereich Seckbach-Tunnel immer noch ein Fahrradfahrer auf der Fahrbahn. Bitte fahren Sie vorsichtig und kommen Sie gut an.
8: Es geht ungewöhnlich kühl in diese neue Woche rein und was das für das Wetter bedeutet, weiß Martin Gutt.
14: Bei uns in Rhein-Main spielen die große Wärme und die Hitze heute und in den nächsten Tagen erstmal kein Thema. Stattdessen hält sich da der Sommer ein bisschen zurück. Nach dem erfrischenden Start von heute früh kriegen wir am Nachmittag angenehme 17 bis 23 Grad. Zum Sonnenschein kommen mit dem Wind von Norden her nachher einige dickere Wolken heran. Aber die bringen rund um Dietzenbach oder Bad Homburg nur ganz vereinzelt Regenspritzer. Meist bleibt es hier in Rhein-Main auch heute trocken.
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15: Hola.
13: Hola.

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0: Wir sind wieder die Könige der Welt. Es war ein Spiel, das die Geschichte eines Landes und einer ganzen Generation für immer verändern wird. Das schreiben die spanischen Zeitungen Marca y Mundo Deportivo heute früh, komplett verzückt vom WM-Titel ihrer Fußballmannschaft.
1: Spanien ist Fußballweltmeister und in Madrid haben die Fans gefeiert bis in die Morgenstunden.
2: Das hier ist unbeschreiblich. Es gibt keine Worte für das, was wir gerade fühlen. Das ist ein historischer Moment. Wir haben Argentinien den Titel weggeschnappt. Die haben große Töne gespuckt und am Ende alles zurücknehmen müssen.
0: Y tenemos que decir que es un
1: merecido ein verdienter Weltmeister, Spanien.
0: España fue sin duda
1: el mejor equipo en final.
0: El mejor equipo en final contra Argentina. Ferran Torres ha dado la alegría.
1: Argentinien, Ferran Torres hat die Fans erlöst.
0: A la afición con su gol de oro en la prórroga.
1: Mit seinem goldenen Tor in der Verlängerung.
0: Ein verdienter Weltmeister. Und verdient hat sich auch der Reporter sein Geld.
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1: Es klingt schon wie übereinander hergefallen. Besonders gerührt war der spanische Trainer Luis de la Fuente. Mit 65 Jahren hat er als ältester Trainer der WM-Historie den Titel gewonnen.
4: Vor allem bin ich stolz, sehr stolz. Die Gruppe ist ein Vorbild, als Mannschaft, als Familie und als großartige Fußballer. Und besonders stolz bin ich, weil es für mich wirklich eine Ehre ist, diese Jungs auf dieser ganzen Reise begleitet zu haben.
0: Ist das schön, oder? Felicidades. Enhorabuena.
1: Herzlichen Glückwunsch.
0: Komm einmal noch.

0: Sind Sie um 8 Minuten vor 8 bereit, dass wir jetzt ein kleines musikalisches Juwel aus unserer Schatzkiste rauslassen? Simone Sommer?
1: Also ich wäre bereit.
0: Bist du bereit? Ja, ja. Pass auf. Was für zwei Künstler. David Bowie und Queen. Under Pressure.

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3: 8 Uhr. Spanien ist neuer Fußball-Weltmeister. Union berät über Spahn-Nachfolge. Burnham wird neuer britischer Premier. Das Wetter mal Sonne, mal Wolken, meist trocken, 18 bis 24 Grad. Die Nachrichten mit Dagmar Nuhn. Guten Morgen. Spanien hat die Fußball-Weltmeisterschaft gewonnen. Das Team setzte sich im Finale mit 1:0 gegen Argentinien durch nach Verlängerung. ARD-Sportreporter Hendrik Lückhoff.
4: Es war ein einseitiges Finale. Spanien dominierte von Beginn an, vergab aber gerade in der zweiten Hälfte beste Chancen. So ging es in die Verlängerung. Für Argentinien aber nur noch zu zehnt. Enzo Fernandes sah gelb-rot. In der 106. Minute erlöste dann Ferran Torres die Spanier mit dem 1:0-Siegtreffer. So jubelt Spanien über den hochverdienten zweiten WM-Titel. US-Präsident Donald Trump überreichte den goldenen Pokal. Für die Argentinier um Lionel Messi, der nach dem Finale weinte, ist der Traum von der Titelverteidigung ausgeträumt.
3: Nach dem Rücktritt von Unionsfraktionschef Spahn berät die CDU-Spitze ab dem Vormittag über das weitere Vorgehen. Geplant sind eine Sitzung des Präsidiums und ein Treffen des Fraktionsvorstands. Wegen der Leihmutter-Affäre hatte Mecklenburg-Vorpommerns Landeschef Peters als erster aus der CDU Spahns Rücktritt gefordert. Im ZDF sagte er heute Morgen:
5: An dieser Frage ging es eben letztlich um die Frage der Glaubwürdigkeit. Die Glaubwürdigkeit nicht nur der Person Jens Spahn, sondern der gesamten Union und letztlich auch der Bundesregierung. Insofern war seine Entscheidung folgerichtig.
3: Großbritannien bekommt heute den 7. Premierminister innerhalb von 10 Jahren. Am Freitag hatte die Labour-Partei den früheren Bürgermeister von Greater Manchester, Burnham, zum Nachfolger von Parteichef Starmer gewählt. In Großbritannien ist das Amt des Premierministers traditionell an den Vorsitz der Regierungspartei gekoppelt. Aus der Nachrichtenredaktion Heike Lüttich.
6: Zunächst wird der bisherige Premier Starmer offiziell seinen Rücktritt erklären. Den hatte er schon im Juni angekündigt. Dann ernennt König Charles dessen Nachfolger Burnham und beauftragt ihn damit, eine neue Regierung zu bilden. Anschließend wird der neue Premier zu seinem Amtssitz in der Downing Street No. 10 fahren und eine Rede halten. Im schon bekannt gewordenen Manuskript heißt es, er wolle dem Land mehr Luft zum Atmen bei finanziellen Entscheidungen verschaffen. Schon in seiner Antrittsrede als Parteichef hatte Burnham Reformen versprochen.
3: In Reichelsheim im Odenwald wird Christian Hofmann neuer Bürgermeister. Der parteilose Kandidat hat die Stichwahl mit knapp 70% gewonnen. Sein Konkurrent, der ebenfalls unabhängige Kandidat Thomas Pfeiffer, kam auf gut 30%. Seit gut 2 Jahren dürfen Cannabis-Clubs gemeinsam anbauen. In Hessen gibt es mittlerweile 21 solcher Anbauvereine. Das geht aus einer Antwort des hessischen Innenministeriums auf eine kleine Anfrage im Landtag hervor. HR-Reporter Heiko Schneider.
7: Die meisten Cannabis-Clubs gibt es laut Innenministerium im Rhein-Main-Gebiet und in Südhessen. Die Vereine haben fast alle knapp 100 Mitglieder, 2 haben mehr als 300. Angebaut wird mittlerweile in 15 der 21 Cannabis-Clubs. Die erlaubte Produktionshöchstgrenze erreichten sie dabei aber in der Regel nicht. Seit Juli 2024 dürfen Vereine gemeinschaftlich Cannabis anbauen. Viele Cannabis-Clubs kritisieren die hohen bürokratischen Hürden.
3: Und das haben wir heute noch im Blick. Außenminister Wadephul startet zu seiner 3. Afrika-Reise in diesem Jahr. Zum Auftakt wird er in Mauretanien erwartet. Und im Schiersteiner Hafen in Wiesbaden hat sich die Wasserpest ausgebreitet. Heute kommt deswegen ein Mähboot zum Einsatz. Das waren die Nachrichten.
8: Schönen guten Morgen um 8:03. Wir schauen auf die Straßen mit Simone.
9: Die A3 Köln Richtung Frankfurt zwischen dem Mönchhofdreieck und Kelsterbach. Ein Auffahrunfall mit insgesamt 2 Autos auf dem linken Fahrstreifen. Dadurch haben wir 3 Kilometer stockenden Verkehr. Kommen Sie gut und sicher an, sonst keine Meldung.
8: Dann können wir direkt ins Wetterstudio schalten zu Martin Gutt. Der Hitzesommer macht eine Pause. Was das für Ihre Region bedeutet, das weiß unser Wettermann.
10: 17 bis 23 Grad, das sind die Höchstwerte bei der Wärme heute hier in Rhein-Main. Das alles wirkt im Vergleich zur schwülen Hitze der letzten Zeit schon erfrischender. Dazu kriegen wir zum Sonnenschein mit dem Wind nachher einige dickere Wolken. Die bringen hier zwischen Rheinhessen und dem Kinzigtal aber nur ganz vereinzelt Regenspritzer. Meist bleibt es auch trocken. Morgen bekommen wir ebenfalls Wolken, Sonne und nur wenige Schauer. Die Höchstwerte liegen mit 25 Grad im angenehmen Bereich.
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8: Wir begrüßen Sie ganz herzlich. Willkommen in dieser neuen Woche.
11: Buenos dias.
8: Buenos dias. Ja, Glückwunsch natürlich nochmal an die Spanier, aber Glückwunsch auch an Sie, denn Sie haben den richtigen Radiosender eingestellt, um Sie wach zu machen.
11: Denn wir haben einfach gute Musik.
8: Ja, qualifizierte Rockmusik. Jetzt in diesem Fall von AC/DC. You shook me all night long. Viel Spaß damit.

0: Einen schönen guten Morgen um 19 Minuten nach 8. HR1 ist hier. Es rumort gerade in der Politik. In Berlin packt ein Fraktionsvorsitzender seine Kisten und nicht nur da. In Großbritannien ist heute auch ein großer Tag, denn der Labour-Politiker Andy Burnham nimmt auch seine Kisten, zieht allerdings ein in die Downing Street. Er wird neuer Premierminister und löst damit Keir Starmer ab. Ed Turner ist Politikwissenschaftler und für Labour Kommunalpolitiker in Oxford. Herr Turner, schönen guten Morgen.
1: Guten Morgen.
0: Regulär wird ja in Großbritannien erst in 3 Jahren gewählt. Schafft es Burnham, bis dahin im Amt zu bleiben?
1: Ja, es hat mal Gerüchte gegeben, ob er nicht früher Parlamentswahlen ausruft. Und ich denke, es ist auch eher unwahrscheinlich, dass er nochmal ersetzt wird an der Spitze. Ich denke schon, dass er dann die nächsten 3 Jahre macht.
0: Er war bisher Bürgermeister von Manchester, also ein erfahrener Politiker. Hat er tatsächlich mehr Rückhalt als sein Vorgänger Keir Starmer?
1: Ja, also sein Vorgänger war ja Quereinsteiger und das bringt Vor- und Nachteile. Und ein Nachteil ist vielleicht, man ist dann in der Partei nicht so stark verwurzelt. Und zum Beispiel bei einer Regierungsumbildung hat Keir Starmer dann Leute gefeuert als Minister, ohne mit ihnen geredet zu haben. Und das kam natürlich sehr schlecht an. Mhm. Also ich denke schon, dass Andy Burnham da eher respektvoll mit der Fraktion umgeht und daher bessere Karten hat.
0: Aber eins muss man immer sagen, 5 Premierminister in 10 Jahren, das sind ja schon fast italienische Verhältnisse. Warum ist denn das Regieren in Ihrer Heimat so schwer geworden?
1: Ja, das ist richtig. Natürlich hat man eine schwierige Kombination. Man hat Brexit-bedingt auch einen schwierigen Hintergrund. Dann hat man auch eine dramatisch schlechte wirtschaftliche Situation und auch dann so die Ungeduld der Bevölkerung, ne? Dass die Leute schon ab morgen Veränderungen wollen. Die werden ungeduldig, die wollen das bald sehen und die werden dann sauer, wenn etwas nicht kommt, wenn etwas nicht gelingt. Mal sehen, ob wir es jetzt gebacken kriegen, ein bisschen stabiler zu bleiben.
0: Das könnte jetzt Andy Burnham schaffen. Er ist nämlich der neue britische Premierminister. Was von ihm zu erwarten ist, wir haben es besprochen mit dem Politikwissenschaftler und Parteikollegen Ed Turner. Thank you, Dankeschön.
1: Ja, danke.
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2: Es ist jetzt Punkt 8:30, einen schönen guten Morgen, HR1 ist hier und es gibt eine gute Nachricht für alle, die E-Autos fahren. Das Ladenetz an den europäischen Autobahnen wächst. Top-Thema bei Dagmar Nun in den Nachrichten.
3: Die Autobahnen in Westeuropa sind schon ganz gut abgedeckt, heißt es von der Umweltorganisation TNI. Lücken gibt es demnach zwar noch in Spanien und Osteuropa, aber die könne man schnell schließen. Die EU ist demnach auf Kurs, heißt es, ihre selbst gesteckten Ziele zu erreichen. Dazu gehört seit dem vergangenen Jahr zum Beispiel, dass auf den wichtigsten Autobahnen mindestens alle 60 Kilometer eine Ladesäule steht. Außerdem Thema, es wird weiter ein Nachfolger gesucht für den zurückgetretenen Unionsfraktionschef Spahn. Heute wird darüber beraten, unter anderem im CDU-Präsidium. Und bei der Fußball-WM ist die Entscheidung gefallen. Spanien ist zum zweiten Mal Weltmeister. Das Team hat sich mit 1:0 gegen Argentinien durchgesetzt in der Verlängerung.
2: Und jetzt mehr Aktuelles aus unseren Regionalstudios.
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5: 2 Tote und 4 Schwerverletzte auf der A45 nach Geisterfahrtunfall bei Florstadt. In der Nacht zum Sonntag ist eine junge Familie auf dem Rückweg von einer Feier. Im Auto die Eltern mit ihren 3 Kindern. Die 34-jährige Fahrerin soll dann auf die falsche Autobahnseite Richtung Norden gefahren sein. Nur wenige Minuten später kommt es zum Unfall. Das Auto der Familie prallt mit dem Fahrzeug eines 70-Jährigen zusammen. Laut Polizei wird der beim Aufprall so schwer verletzt, dass er noch am Unfallort verstirbt. Die Familie wird mit Hilfe der Feuerwehr aus ihrem Auto befreit. Später stirbt die Mutter im Krankenhaus. Nach Angaben der Polizei befinden sich die 3 Kinder weiter in kritischem Zustand. Der Vater ist schwer verletzt. Janis Gerhard, Florstadt.
6: Zwischen Mörfelden und Walldorf bequem mit dem Rad oder zu Fuß unterwegs sein. Das soll der neue Weg neben der B44 möglich machen. Die Bauarbeiten starten heute. Los geht es am Ortsausgang Mörfelden. Von dort an wird der Fuß- und Radweg in 3 Abschnitten Richtung Walldorf gebaut. Im Oktober soll dann alles fertig sein, so die Verkehrsbehörde Hessen Mobil. Bis dahin müssen sich Autofahrer auf Umwege einstellen. Vor allem jetzt am Anfang ist der Knotenpunkt in Mörfelden zwischen der Frankfurter Straße und der B44 gesperrt. Wenn der Radweg fertig ist, soll er eine große Lücke schließen im Radwegenetz von Mörfelden-Walldorf. Anna Vogel, Mörfelden-Walldorf.
2: Einen schönen guten Morgen um 8.32 Uhr. Wir schauen mit Simone auf die Straßen.
7: Hallo und Vorsicht bitte auf der B3 Richtung Friedberg zwischen Bräungesheimer Dreieck und Bad Vilbel Süd. Da liegen Gipskartonplatten auf der Fahrbahn. Und die A3 Köln Richtung Frankfurt zwischen Wiesbadener Kreuz und Kelsterbach. 4 Kilometer stockender Verkehr. Da gab es einen Unfall auf dem rechten Fahrstreifen mit einem LKW und einem PKW. Kommen Sie bitte gut und sicher an.
2: Oh, ich gucke mir gerade die Tiefstwerte der vergangenen Nacht an. Da haben wir in Fulda Horas zum Beispiel 4,8 Grad.
7: Ha.
2: Das ist erfrischend. Oder 5,2 Gilserberg-Molscheid. Die üblichen Tal- und Muldenlagen. Was dieser Kaltstart für den Tag bedeutet, weiß Martin Gutt.
8: Bei uns in Rhein-Main spielen die große Wärme und die Hitze heute und in den nächsten Tagen erstmal kein Thema. Stattdessen hält sich da der Sommer ein bisschen zurück. Nach dem erfrischenden Start von heute früh kriegen wir am Nachmittag angenehme 17 bis 23 Grad. Zum Sonnenschein kommen mit dem Wind von Norden her nachher einige dickere Wolken heran, aber die bringen rund um Dietzenbach oder Bad Homburg nur ganz vereinzelt Regenspritzer. Meist bleibt es hier in Rhein-Main auch heute trocken.
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2: Dagmar, du hattest es nicht in den Nachrichten gehabt.
7: Ja? Was denn?
2: Ich habe es der Simone heute Morgen schon mal erzählt vor 2 Stunden, aber ich muss es nochmal loswerden. Die Diddelmaus kommt zurück.
7: Mhm. Oh. Hattest du auch so Blöcke?
9: Und
7: so
9: auf jeden Fall.
2: Ja, ne? Krass, oder Bleistifte, Tassen, alles, was man sich vorstellen kann. Ab heute ist Verkaufsstart, die wollen quasi wieder den Kult neu beleben. Und ich dachte immer, wenn ich eine Maus malen würde, die einfach Wasser in den Beinen hat. Und damit habe ich Erfolg. Was ist also... Überleg doch mal die Füße.
7: Ja.
2: Bleiben Sie standhaft. Bleiben Sie standhaft. Kaufen Sie es nicht.
7: Diddle is back. Ich muss gleich mal googeln.
2: Nein, mach's nicht. Nein, nein. Je mehr Leute googeln, desto größer wird der Trend.

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0: Einen schönen guten Morgen mit den Dire Straits hier in HR1. Wir haben 20 Minuten vor 9. Wenn Sie am Wochenende auch unterwegs waren hier bei uns in Hessen, dann ist Ihnen wahrscheinlich aufgefallen, es ist alles wahnsinnig ausgetrocknet. Da haben jetzt auch die Regenschauer, die es vielleicht am Freitag gegeben hat, nicht viel gebracht. Stoppeliges Braun statt sattes Grün überall, auch im Odenwald in Michelstadt sieht es so aus. Und da wird für die Tiere von Schäfer Bernd Keller das Futter so langsam knapp. Einen schönen guten Morgen, Herr Keller.
1: Ja, wunderschönen guten Morgen nach Frankfurt.
0: Ich habe gehört, Sie haben am Wochenende jetzt angefangen, Heuballen zu verfüttern, die eigentlich für den Winter gedacht sind. Wie groß sind Ihre Sorgen momentan?
1: Ja, die Sorgen sind im Moment sehr groß. Wir hatten jetzt schon lange Zeit keinen Regen mehr. Und wie Sie sagten, die paar Tropfen am Wochenende haben uns nicht viel weitergeholfen. Wir hatten ganz normal unser Heu machen können, haben auch unsere Flächen jetzt alle durchgeweidet. Und jetzt wächst halt nichts mehr nach durch die hohen Temperaturen. Und den ausbleibenden Niederschlag ist alles mehr oder weniger bis auf ein paar grüne Spitzen verbrannt. Und wenn wir jetzt noch weiter nach vorne schauen, ist ja auch kein Ende in Sicht. Das ist irgendwann ergiebige Niederschläge geben sollte, die uns nochmal Futter bescheren. Und deshalb ist natürlich jeder Ballen, den wir jetzt verfüttern müssen, da fehlt uns dann im Winter.
0: Ja, absolut. Abgeweidet haben Sie gesagt, das heißt also die Flächen, wo Ihre Schafe normalerweise stehen, wäre es eine Lösung, die noch auf neue Flächen zu stellen, die vielleicht noch ein bisschen was hergeben?
1: Ich habe nichts mehr, wo ich so draufstellen kann, wo noch was steht. Ich habe jetzt schon mit der einen Gruppe alle Flächen, wo noch ein bisschen was war, nochmal durchgemacht, aber jetzt sind wir am Ende.
0: Okay, was würde Ihnen denn jetzt wirklich helfen, außer Regen?
1: Ja, gut. Wenn wir natürlich jetzt noch Flächen in der Nähe bekommen würden, die wir beweiden können, dann wäre das toll. Aber es ist ja nicht ein Problem, dass ich alleine oder die Schäfer alleine habe. Das ist ja bei allen anderen Tierhaltern auch so. Ich weiß auch, dass unser ortsansässiger Landwirt schon seine Pferde, auch seine Rinder zufüttert. Also das Problem ist überall gleich. Und jetzt Futtermittel zuzukaufen, das ist natürlich auch eine schwierige Lage. Wo kriegt man Futter her? Wie teuer ist das Futter dann wieder? Also was uns wirklich helfen würde, wäre eigentlich Regen,
0: so. Okay, das gibt kein Futter mehr für die Tiere von Bernd Keller. Er ist Schäfer in Michelstadt im Odenwald. Ich danke Ihnen ganz herzlich, dass Sie uns Ihre Sorgen geschildert haben.
1: Ja, gerne.

0: In den Sommerferien passieren immer so lustige Sachen.
1: Ja.
0: Dass zum Beispiel gleich Klaus Reichert den Vormittag moderiert. Ich weiß nicht, ob er das jemals schon, also sehr, sehr lange auf jeden Fall nicht mehr, ne?
1: Genau, normalerweise am Mittag zu hören zwischen 12 und 15, heute mal zwischen 9 und 12. Ist doch
0: ja
1: schön.
0: Na, er hat gesagt, gerade wenn WM-Finale ist mit Verlängerung, dann stehe ich gern ein bisschen früher auf. Aber ich glaube, kleine Augen sind heute eh sehr verbreitet bei all denen, die das Spiel gesehen haben, ne?
1: Aber es hat sich ja gelohnt.
0: Ja, so. Und Simone wird jetzt auch wieder ins Bett zurückgeschickt.
1: Danke.
0: So, sehr schön. Danke, dass du da warst. Wir würden uns in dieser Kombination morgen wieder raustrauen und sie jetzt noch mit einer richtigen frühen 90er-Perle in diesen Tag schicken wollen.
1: Oh,
0: und
1: ja,
0: wenn ich das sage, meine ich das auch wirklich richtig ernst. Das hört man gar nicht so oft im Radio, finde ich. Guns N' Roses schon, aber Don't Cry.
1: Supergeiler Song.
0: Das Juwel.

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5: 9 Uhr. E-Ladenetz in Europa wächst. Union berät über Spahn-Nachfolge. Spanien gewinnt 2. WM-Titel. Das Wetter mal Sonne, mal Wolken, meist trocken, 18 bis 24 Grad. Die Nachrichten mit Dagmar Nuhn. Guten Morgen. Wer mit dem Elektroauto in Europa unterwegs ist, muss sich inzwischen weniger Gedanken übers Laden machen. Laut der Umweltorganisation T&E geht der Aufbau von Ladesäulen schnell voran. Aus der Nachrichtenredaktion Andrea Eckstein.
6: Westeuropa ist schon gut abgedeckt, sagt T&E. Ein paar Lücken gibt es noch in Spanien und in Osteuropa. Insgesamt sei die EU drauf und dran, ihre selbst gesteckten Ziele zu erreichen. An den wichtigsten Autobahnen komme inzwischen mindestens alle 60 Kilometer eine Ladesäule. Auch Deutschland sei in Sachen Ladesäulen gut dabei. Weiteres Plus für die E-Mobilität: Die Preise für die Autos sind bei uns gefallen. Laut einer Studie in den 5 Jahren seit 2020 um 18%.
5: Wie geht es weiter nach dem Rücktritt von Unionsfraktionschef Spahn? Heute berät das CDU-Präsidium darüber und auch der Vorstand der Unionsfraktion. CDU-Chef und Bundeskanzler Merz hatte angekündigt, Spahns Nachfolge zügig zu regeln. In Medienberichten werden mehrere mögliche Kandidaten genannt, unter ihnen Kanzleramtschef Frei und Bundesinnenminister Dobrindt. Eigentlich steht Kindern aus Familien mit Grundsicherung ein Zuschuss vom Staat zu, für Sportvereine, Musikunterricht oder Ferienfreizeit. Laut einer Bertelsmann-Studie kommen die 15 Euro Teilhabegeld pro Monat aber in der Praxis bei vielen Berechtigten nicht an. ARD-Korrespondentin Julia Thiel.
7: Mehr als 8 von 10 anspruchsberechtigten Kindern und Jugendlichen erhalten diesen Betrag nicht. Die Gründe dafür sind vielfältig: zu komplizierte Formulare, um das Geld zu beantragen, fehlende Informationen über das Angebot und zu viele Pflichten für die Familien, den Anspruch nachzuweisen. Die Autorinnen der Studie fordern deswegen, dass es einfacher werden muss, die Unterstützung zu beantragen. Und der Teilhabebetrag müsse angepasst werden.
5: Viele hessische Restaurants, Hotels und Cafés lassen Bewertungen auf Google löschen. Das zeigt eine Stichprobe der Deutschen Presseagentur. Demnach hat knapp jeder 6. Betrieb schon Rezensionen streichen lassen, manche von ihnen mehr als 200. Google macht seit April sichtbar, wenn Unternehmen Bewertungen löschen lassen, zum Beispiel wegen Diffamierungen oder wenn die Bewertungen von Menschen stammen, die gar keine Gäste waren. Spanien ist neuer Fußball-Weltmeister. Das Team hat nach Verlängerung mit 1:0 gegen Argentinien gewonnen. ARD-Sportreporter Michael Augustin.
8: 20:2 Torschüsse sind der Beweis dafür, wie verdient Spanien dieses WM-Finale gewonnen hat. Und trotzdem musste der Europameister vor mehr als 80.000 Zuschauern gegen klar unterlegene Argentinier in die Verlängerung. Dort traf Ferran Torres zum Sieg. Argentinien musste nach einem Platzverweis Ende der regulären Spielzeit in der Verlängerung zu 10 spielen. Lionel Messi konnte anders als in den Partien davor das Finale nicht mehr umbiegen. Zu schwach war er, zu überlegen waren die Spanier. Der Europameister ist nun auch Weltmeister.
5: Und das haben wir heute noch im Blick. Bundesjustizministerin Hubig besucht die JVA Weiterstadt. Zusammen mit ihrem hessischen Amtskollegen Heinz will sie sich die Überwachungsstelle für elektronische Fußfesseln ansehen. Und in London wird Andy Burnham zum britischen Premierminister ernannt. Er wird der 7. Regierungschef innerhalb von 10 Jahren. Das waren die Nachrichten.
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9: Die A3 Köln Richtung Frankfurt zwischen Wiesbadener Kreuz und Kelsterbach, 3 Kilometer stockender Verkehr. Die Unfallstelle ist geräumt. Und dann die A67 Darmstadt Richtung Mannheim zwischen Darmstädter Kreuz und Gernsheim, 3 Kilometer stockender Verkehr.
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9: Und jetzt das Wetter in Ihrer Region.
10: 17 bis 23 Grad, das sind die Höchstwerte bei der Wärme heute hier in Rhein-Main. Das alles wirkt im Vergleich zur schwülen Hitze der letzten Zeit schon erfrischender. Dazu kriegen wir zum Sonnenschein mit dem Wind nachher einige dickere Wolken. Die bringen hier zwischen Rheinhessen und dem Kinzigtal aber nur ganz vereinzelt Regenspritzer. Meist bleibt es auch trocken. Morgen bekommen wir ebenfalls Wolken, Sonne und nur wenige Schauer. Die Höchstwerte liegen mit 25 Grad im angenehmen Bereich.
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9: Einen schönen guten Morgen wünsche ich Ihnen. Spahn und Spanien beherrschen heute Morgen die Schlagzeilen. Aber es passieren natürlich noch andere spannende Dinge auf der Welt. Zum Beispiel wird in Großbritannien ein neuer Premierminister ernannt. Andy Burnham. Wer ist der Mann? Dazu gleich mehr hier in HR1.
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Feels Like Heaven von der schottischen Band Fiction Factory. Ein Kritiker hat damals geschrieben, es sei der hübscheste Song des Jahres. Und das war als Lob gemeint. Über den nächsten Song, Suicide Blonde, hat ein Kritiker geschrieben, ist weniger Rock, dafür mehr Dancefloor. In Excess haben wir eben den Stil gewechselt, damals herausgekommen. Ist ein toller Song.

0: Es ist 20 nach 9.
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0: Ein Umzugsunternehmen in der Downing Street in London müsste man haben, könnte sich lohnen, so oft wie da ein- und ausgezogen wird. 6 verschiedene Premierminister in den vergangenen 10 Jahren. Heute kommt der nächste. Andy Burnham soll heute neuer Premierminister werden und Keir Starmer ablösen. Heute hat Burnham eine Audienz bei König Charles und der wird ihn dann offiziell ernennen. ARD-Korrespondentin Lisa Marie Röhling in London. Unter Keir Starmer scheint das Vereinigte Königreich wieder etwas näher an die EU herangerückt zu sein. Was haben wir, also auch aus deutscher Sicht, von einem neuen Premierminister Andy Burnham zu erwarten?
2: Das ist noch nicht ganz klar, weil Andy Burnham sich in Sachen Außenpolitik gerade noch sehr bedeckt hält. Also man merkt sehr, er hat diesen Fokus auf die Innenpolitik, auf die Probleme, ich nenne das jetzt mal der kleinen Frau des kleinen Mannes, und hat sich in Sachen Außenpolitik noch gar nicht so viel geäußert. Was er aber schon klar gemacht hat, ist, dass er den Kurs der vorherigen Regierung, was den Ukraine-Krieg angeht, weiterfahren will und dass er auch eng mit der EU zusammenarbeiten will. Aber die große Frage, die ja immer im Raum steht, wird es mit ihm einen Wiedereintritt Großbritanniens in die EU geben? Das hat er inzwischen klar verneint, weil er sagte, das ist zu viel hin und her, zu viel Hickhack, das bringt den Briten auch nichts, man müsse jetzt einen Kurs behalten und auch weiterfahren.
0: Ganz kurz noch, was ist Andy Burnham für ein Typ?
2: Also man sieht ihn vor allen Dingen im Vergleich zu Keir Starmer, und Keir Starmer war ja ein sehr steifer Typ und Andy Burnham, der wirkt so kumpelig, so nahhaft, so nahbar. Der scheint ganz gut mit den Leuten zurechtzukommen. Am Freitag nach seiner Wahl zum Parteichef hat er ganz erste Auftritte mit ganz vielen Leuten gehabt. Er hat mit denen geschäkert, hat Witze gemacht und er scheint einer zu sein, der sozusagen bei den Menschen besser ankommt und so ein Typ von nebenan zu sein scheint und damit eben auch die Leute überzeugt.
0: Machtwechsel in Großbritannien aus London, ARD-Korrespondentin Lisa Marie Röhling.
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3: Es ist 9:30.
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5: Der Ausbau von Ladesäulen für E-Autos in der EU kommt voran. Die Umweltorganisation TNI sagt, Westeuropa sei schon gut abgedeckt. An den wichtigsten Autobahnen kommt inzwischen mindestens alle 60 Kilometer eine Ladesäule. Es wird weiter ein Nachfolger gesucht für den zurückgetretenen Unionsfraktionschef Spahn. Heute wird darüber beraten, unter anderem im CDU-Präsidium. Viele Hotels und Restaurants lassen Google-Bewertungen löschen, zum Beispiel wegen Diffamierung. Eine Stichprobe zeigt, dass Bewertungen vor allem in Großstädten entfernt werden, etwa in Frankfurt. Bei der Fußball-WM ist die Entscheidung gefallen. Spanien ist zum zweiten Mal Weltmeister. Das Team hat sich mit 1:0 gegen Argentinien durchgesetzt in der Verlängerung. Und jetzt mehr Aktuelles aus unseren Regionalstudios.
4: Hier ist das Studio Rhein-Main.
6: In Wiesbaden ändert sich gerade was bei den Straßennamen. 18 Straßen werden umbenannt, weitere 12 bekommen Hinweisschilder mit Zusatzinformationen. Der Hintergrund, die Namensgeber waren Unterstützer der Nazis im Dritten Reich. Historiker haben die Namen im Auftrag der Stadt geprüft und bekannte NS-Unterstützer wie Richard Strauss oder Gerhard Hauptmann ermittelt. Das Opelbad soll weiter so heißen, aber der Bezug zum NS-Mitglied Wilhelm von Opel aufgehoben werden. Die Grünanlage, die nach dem NS-Mitglied Adam Herbert benannt wurde, wird in die Bate-Reisinger-Anlage integriert. Einige Straßenschilder bekommen einfach nur Infotafeln, nämlich da, wo eine Namensänderung zu kompliziert geworden wäre. Vaja Stavrianos, Wiesbaden.
7: Die Stadt Griesheim erhält tierischen Zuwachs in der Landschaftspflege. Nachdem schon Esel und Rinder auf städtischen Flächen als natürliche Rasenmäher unterwegs sind, sind jetzt auch 500 Schafe vorübergehend quasi in den städtischen Dienst getreten. Sie kümmern sich darum, dass das Gras auf der alten Deponie nicht überhand nimmt. Die Tiere stammen vom Landschaftspflegeverband Darmstadt-Dieburg und sie kommen auch dorthin, wo das schwere Gerät an seine Grenzen kommt. Die Schafe haben nämlich keine Probleme mit den steilen Hängen an der ehemaligen Deponie. Außerdem tragen die Schafe dazu bei, dass die vielfältigen Lebensräume erhalten werden, indem sie Gehölz wegknabbern oder Pflanzensamen in ihrem Fell weiterverbreiten. Mike Markloff, Griesheim.
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3: Vorsicht auf der A3 Frankfurt-Würzburg zwischen Seligenstadt und Seligenstädter Dreieck liegen in beiden Richtungen Reifenteile auf der Fahrbahn.
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3: Mit Martin Gutt.
8: Sehr warm oder gar heiß wird es hier entlang von Rhein und Main erstmal nicht. Die Temperatur bleibt im verhaltenen bis normalen Sommerbereich. Heute Nachmittag sind es zwischen 17 Grad am Großen Feldberg und 23 rund um Frankfurt. Zur Sonne kommen immer mal einige dickere Wolken, aber nur selten mal Regenspritzer. Nach einer Nacht mit örtlich unter 10 Grad kriegen wir morgen Wolken, Sonne und kaum mal Schauer mit bis zu 25 Grad. So bleibt's bei uns bis Donnerstag, danach wird's wieder wärmer.
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0: Electric Light Orchestra, Living Thing.
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2: Das wird ein riesiger Weltmeisterempfang gleich. Die spanischen Fußballer sind auf dem Rückflug nach Madrid. Heute Mittag gegen 1 Uhr soll die Weltmeistermaschine landen. Und das wird natürlich eine Riesenfiesta. Hunderttausende werden auf den Straßen der spanischen Hauptstadt feiern. Auch in Frankfurt war jede Menge Viva España. Frankfurt am Main wurde gestern Abend zu Frankfurt del Meno. Das heißt die Stadt auf Spanisch. Spanier und Argentinier haben sich jeweils zum Public Viewing getroffen. Natürlich waren die spanischen Fans nach dem Spiel euphorisch.
3: Seglugis! Arriba España!
4: Spanien hat sich das richtig verdient. Das war ein Endspiel und am Ende Spanien ist der Gewinner.
5: Wir sind sehr glücklich. Viva España!
2: Aber was bleibt am Ende von dieser WM? Fußball bringt Menschen zusammen und deshalb gibt es auch von den unterlegenen Argentiniern in Frankfurt versöhnliche Worte.
6: Also das Spiel zwischen Spanien ist wie Freunde für uns. Also alle gewonnen.
2: Also dann auf die Freundschaft und allen Spaniern heute frohes Feiern.
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Huaya con Dios, Nani Na. Und jetzt ein Song, der kühl wirkt und trotzdem sofort unter die Haut geht. Blue Monday von New Order. Dass daraus einer der prägendsten Songs der 80er wurde, das hat New Order damals selbst überrascht. Blue Monday aus dem Jahr 83.

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1: 10 Uhr. E-Ladenetz in Europa wächst. Waldbrand im Müritz-Nationalpark ist gelöscht. WM-Finale beschert ZDF Rekordwerte. Das Wetter mal Sonne mal Wolken, meist trocken, 18 bis 24 Grad. Die Nachrichten mit Dagmar Nuhn. Wer mit dem Elektroauto in Europa unterwegs ist, muss sich inzwischen weniger Gedanken übers Laden machen. Laut der Umweltorganisation T&E geht der Aufbau von Ladesäulen schnell voran. Aus der Nachrichtenredaktion Andrea Eckstein.
2: Westeuropa ist schon gut abgedeckt, sagt TNI. Ein paar Lücken gibt es noch in Spanien und in Osteuropa. Insgesamt sei die EU drauf und dran, ihre selbst gesteckten Ziele zu erreichen. An den wichtigsten Autobahnen komme inzwischen mindestens alle 60 Kilometer eine Ladesäule. Auch Deutschland sei in Sachen Ladesäulen gut dabei. Weiteres Plus für die E-Mobilität: Die Preise für die Autos sind bei uns gefallen, laut einer Studie in den 5 Jahren seit 2020 um 18%.
1: Nach dem Rücktritt von Unionsfraktionschef Spahn berät die CDU-Spitze ab dem Vormittag über das weitere Vorgehen. Geplant sind eine Sitzung des Präsidiums und ein Treffen des Fraktionsvorstands. Wegen der Leihmutter-Affäre hatte Mecklenburg-Vorpommerns Landeschef Peters als erster aus der CDU Spahns Rücktritt gefordert. Im ZDF sagte er heute Morgen:
3: An dieser Frage ging es eben letztlich um die Frage der Glaubwürdigkeit. Die Glaubwürdigkeit nicht nur der Person Jens Spahn, sondern der gesamten Union und letztlich auch der Bundesregierung. Insofern war seine Entscheidung folgerichtig.
1: Großbritannien bekommt heute einen neuen Regierungschef. In London wird der bisherige Premier Starmer offiziell seinen Rücktritt erklären. Dann ernennt König Charles den neuen Chef der Labour-Partei Burnham zum nächsten Premierminister. Es wird erwartet, dass der 56-Jährige bei seiner ersten Rede heute mehr Spielraum bei finanziellen Entscheidungen versprechen wird. Der Großbrand im Müritz-Nationalpark in Mecklenburg-Vorpommern ist gelöscht. Das hat das zuständige Umweltministerium in Schwerin mitgeteilt. Allerdings könne noch keine endgültige Entwarnung gegeben werden, weil in dem Gebiet Munition aus dem Zweiten Weltkrieg liegt. Der Brand war vor rund einer Woche ausgebrochen. Mehrere 100 Feuerwehrleute kämpften seitdem gegen die Flammen an. Die Erdbeerernte in Deutschland war so schlecht wie seit mehr als 30 Jahren nicht mehr. Das geht aus vorläufigen Zahlen des Statistischen Bundesamts in Wiesbaden hervor. HR-Reporterin Gabi Beck.
4: Nach den Schätzungen ernten die Landwirte in diesem Jahr etwa 71.000 Tonnen Freilanderdbeeren. Das sind 11% weniger als im letzten Jahr und sogar ein Viertel weniger als der Durchschnitt der letzten 5 Jahre. Ein Grund, so das Statistische Bundesamt, ist der Rückgang an Anbauflächen. Immerhin in Hessen sind sie im vergangenen Jahr konstant geblieben. Auch Spargel ist in diesem Jahr weniger geerntet worden, so wenig wie seit 2010 nicht. Aktuelle Zahlen für Hessen liegen noch nicht vor.
1: Das Finale der Fußball-Weltmeisterschaft hat dem ZDF gestern Abend Rekordwerte beschert. Die Live-Übertragung der Partie sahen fast 17,4 Millionen Menschen. Das Endspiel erzielte nach Angaben der AGF Videoforschung einen Marktanteil von gut 65%. Es war damit das mit Abstand meistgesehene WM-Spiel ohne deutsche Beteiligung. Spanien hatte das Finale gegen Argentinien in der Verlängerung mit 1:0 gewonnen. Das waren die Nachrichten.
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5: A3 Köln Richtung Frankfurt. Zwischen Limburg Süd und Bad Camberg ist der rechte Fahrstreifen wegen eines brennenden Fahrzeugs gesperrt. Und die A7 Fulda Richtung Würzburg. Zwischen Fulda Dreieck und Bad Brückenau-Volkers 3 Kilometer Stau.
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5: Das Wetter hat Martin gut für Sie.
6: Das Sommerwetter hat hier zwischen dem Taunus und dem Untermain jetzt mal so ein klein bisschen den Hahn zugedreht und überlässt das Feld leicht erwärmter Nordluft. Die bringt uns den Rest vom Montag über 17 bis 23 Grad. Zum Sonnenschein manchmal ein paar dickere Wolken, aber nur ganz selten Regenspritzer. Die Nacht wird dann wieder teils klar und auch frisch, bevor sich morgen am Dienstag das Sonne-Wolkenspiel von heute wiederholt und es rund um Frankfurt mit bis zu 25 Grad angenehm warm wird.
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5: Oh ja, ich sage jetzt nur noch das Wetter. Das ist die Verbindung aus Martin und Wetter. Schönen guten Morgen wünsche ich Ihnen.
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Michael Jackson, They Don't Care About Us, hier ist HR1 und jetzt spiele ich für Sie Dream On von Nazareth. Nazareth haben den Song live oft als ruhigen Gegenpol zu den härteren Rockbrettern gespielt. Viele Fans verbinden mit genau dieser Ballade ihre eigenen leisen Wendepunkte im Leben. Dream On, sag ich doch.

0: T-Rex, Get It On. Sie und ich, wir wissen natürlich, aus deutscher Sicht war die spannendste Frage bei dieser Fußball-Weltmeisterschaft, macht es Klopp oder nicht? Ja, wer wird neuer Bundestrainer? Jürgen Klopp ist ja von Beginn an der Top-Kandidat. Und spannend ist das vor allem deshalb, weil wir täglich miterleben konnten, wie weit die Gespräche mit dem DFB sind. Denn Jürgen Klopp war ja als TV-Experte bei Magenta TV und auch gestern Abend gab es den neuesten Wasserstand.
1: Es ist nichts final und das ist ja nun mal so. Das ist, aber es sind ja so, die Gespräche liefen und alles geht in die richtige Richtung. Also ich habe eine Einigung und eine Regelung mit Red Bull gefunden, da ist der Sache praktisch nichts mehr im Wege steht, außer es müssen noch viele Gespräche geführt werden, weil wir ja mit einem Verband sprechen auch. Und da werden viele Leute müssen da informiert werden, was man auch daran merkt, dass viele Informationen relativ frühzeitig rauskommen, ob sie jetzt richtig oder falsch sehen. Aber es geht alles in die richtige Richtung.
0: Die Zeichen stehen auf Klopp. In den nächsten Tagen gibt es wohl eine Entscheidung. Wir sind gespannt. Wir bleiben dran hier in HR1.
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5: Der Ausbau von Ladesäulen für E-Autos in der EU kommt voran. Die Umweltorganisation TNI sagt, Westeuropa sei schon gut abgedeckt. An den wichtigsten Autobahnen kommt inzwischen mindestens alle 60 Kilometer eine Ladesäule. Es wird weiter ein Nachfolger gesucht für den zurückgetretenen Unionsfraktionschef Spahn. Heute wird darüber beraten, unter anderem im CDU-Präsidium. Der Großbrand im Müritz-Nationalpark in Mecklenburg-Vorpommern ist gelöscht. Das hat das zuständige Umweltministerium in Schwerin mitgeteilt. Allerdings könne noch keine endgültige Entwarnung gegeben werden, weil in dem Gebiet Munition aus dem Zweiten Weltkrieg liegt. Spanien feiert. Jetzt ist der Fußball-Europameister auch Weltmeister. Spanien hat das Finale gegen Argentinien gewonnen mit 1:0 nach Verlängerung. Das waren die Nachrichten.
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6: A3 Köln Richtung Frankfurt zwischen Limburg-Süd und Bad Camberg. 3 Kilometer stockender Verkehr wegen eines brennenden Fahrzeugs auf dem rechten Fahrstreifen. Dann die A7 Fulda Richtung Würzburg zwischen Fuldaer Dreieck und Bad Brückenau Wildflecken. 4 Kilometer Stau wegen eines defekten Wohnwagens auf dem rechten Fahrstreifen.
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6: Martin Gutt.
7: Sehr warm oder gar heiß wird es hier entlang von Rhein und Main erstmal nicht. Die Temperatur bleibt im verhaltenen bis normalen Sommerbereich. Heute Nachmittag sind es zwischen 17 Grad am großen Feldberg und 23 rund um Frankfurt. Zur Sonne kommen immer mal einige dickere Wolken, aber nur selten mal Regenspritzer. Nach einer Nacht mit örtlich unter 10 Grad kriegen wir morgen Wolken, Sonne und kaum mal Schauer mit bis zu 25 Grad. So bleibt's bei uns bis Donnerstag, danach wird's wieder wärmer.
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0: Art People. Wir spielen die Hits für Sie und wir erzählen Ihnen die Stories hinter den Hits. Jetzt die Geschichte von Southern Nights von Glen Campbell.
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3: Gemütlich im Wohnzimmer hocken Mitte der 70er Jimmy Webb und Glen Campbell. Beide sind Freunde und Arbeitspartner. Jimmy hat für Glen schon Hits geschrieben wie Wichita Lineman. Jetzt planen sie bei Jimmy daheim neue Projekte. Und im Hintergrund spielt der Platten. Auch das hier. Ein Lied von Alan Toussaint, aufgenommen nur mit E-Piano und einem Rhythmus, den er am Aschenbecher klopft. Glen ist hin und weg von dem Lied, fragt, kann ich diese Platte mitnehmen? Jimmy sagt, ja klar. Und später, sofort war Glen weg, mit meiner Platte unterm Arm. Wusch, flitzte der los wie ein Roadrunner. Das Stück, das Glen so begeistert, hat der Musiker Alan Toussaint über seine Kindheit geschrieben, im Süden Amerikas, über die idyllischen Abende im ländlichen Louisiana. Glen kommt auch vom Land, aus Arkansas, und er kann das sofort nachfühlen und bekommt gleich selber Sehnsucht nach dem Süden. Er covert den Song, rockiger, mit mehr Instrumenten. Keine 4 Wochen später lief Glens Version im Radio, so schnell war er, erinnert sich Freund Jimmy später. Originalautor Toussaint ist begeistert von der flotten Neufassung und Glen Campbell schafft 77 damit einen Nummer-1-Hit. Die geliehene Platte hat er übrigens nie zurückgebracht. Mit dem Song über die Abende im Süden, Southern Nights.
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John Farnham, der ist ja sowas wie australisches Kulturgut und sein Song You Are The Voice, sein Aufruf zur Völkerverständigung. Du bist die Stimme und du kannst Lärm machen und allen klar machen, dass wir nicht schweigend dasitzen und in Furcht leben. Schön gesagt. Wir schwelgen jetzt ein bisschen. Und dafür, dass wir schwelgen können, sorgt Elton John mit seinem Song aus dem Film König der Löwen. Can you feel the love tonight?

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4: 11 Uhr. Union berät über Spahn-Nachfolge. Amazon zahlt Mitarbeitern mehr Geld. Spanisches Fußballteam soll in Madrid gefeiert werden. Das Wetter mal Sonne mal Wolken, meist trocken, 18 bis 24 Grad. Die Nachrichten mit Dagmar Nuhn. Wer folgt auf Jens Spahn als Unionsfraktionschef? In diesen Minuten kommt die CDU-Spitze zusammen, um eine Antwort auf diese Frage zu finden. Spahn war vorgestern zurückgetreten, nach viel Kritik, weil er sein Kind von einer Leihmutter in den USA hat austragen lassen. ARD Berlin-Korrespondent Max Ulrich.
5: Gerade kursieren hier so 5 Namen in Berlin, 4 Männer, eine Frau. Das ist Nina Wagen, die ist gerade Gesundheitsministerin und auch die Chefin der Frauenunion. Und vor allem die Frauen in der Union haben Spahn heftig für die Leihmutterschaft kritisiert. Nina Wagen wäre nach Angela Merkel auch erst die zweite Frau als Unionsfraktionschefin. Fraktionsvorsitzende sind im Prinzip so wie Mannschaftskapitäne beim Fußball. Die halten das ganze Team so zusammen.
4: Der Online-Händler Amazon stockt das Gehalt seiner Logistikmitarbeiter in Deutschland auf. Das Unternehmen teilte mit, dass die Beschäftigten ab September einen Stundenlohn von 18,87 Euro bekommen, wenn sie 2 Jahre zum Betrieb gehören. Das sind 3,1% mehr als vorher. Amazon hat keinen Tarifvertrag abgeschlossen und legt die Gehälter selbst fest. Die Gewerkschaft Verdi kritisiert das seit langem und hat immer wieder zu Warnstreiks aufgerufen, auch in Bad Hersfeld in Osthessen. Großbritannien bekommt heute einen neuen Premierminister, den neuen Labour-Chef Burnham. Er will sich für spürbare Verbesserungen im Alltag der Menschen im Vereinigten Königreich einsetzen. ARD-Korrespondentin Lisa Maria Röhling.
6: Andy Burnham wird gegen Mittag offiziell von König Charles mit der Regierungsbildung beauftragt. Bereits am Freitag hatte die Labour-Partei Burnham zu ihrem neuen Vorsitzenden ernannt. Er folgt auf Keir Starmer, der nach 2 Jahren im Amt im Juni seinen Rücktritt angekündigt hatte. Andy Burnham hat große Pläne für Großbritannien. Der ehemalige Bürgermeister von Manchester plant Reformen für den Wohnungsbau, eine Rekommunalisierung von Versorgungsunternehmen und er will ein Regionalbüro des Regierungssitzes im nordenglischen Manchester aufbauen.
4: Der Ausbau von Ladesäulen für E-Autos in der EU kommt voran. Die Umweltorganisation TNI sagt, Westeuropa sei schon gut abgedeckt und die Lücken, die es noch in Spanien und in Osteuropa gäbe, ließen sich schnell schließen. An den wichtigsten Autobahnen kommt inzwischen mindestens alle 60 Kilometer eine Ladesäule. Spanien bereitet sich auf große WM-Feiern vor. Die Fußballnationalmannschaft wird am Nachmittag in Madrid erwartet. Dort rechnet man mit hunderttausenden Fans. ARD-Korrespondentin Anke Feller.
7: Gegen 16.30 Uhr empfängt König Felipe das Team. Von dort geht es zum Regierungssitz, wo Ministerpräsident Pedro Sanchez den Weltmeistern gratulieren möchte. Danach fahren die Spieler im offenen Bus durch Madrid, wo Hunderttausende an den Straßen und auf dem Cibeles-Platz erwartet werden. Auf dem soll der Bus mit der Mannschaft gegen 21 Uhr eintreffen. Gemeinsam mit den Fans soll der WM-Titel dann gebührend gefeiert werden.
4: Das waren die Nachrichten.
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8: Vorsicht auf der A49 Gießen Richtung Kassel. Zwischen Fritzlar und Gudensberg liegt ein Metallteil auf dem rechten Fahrstreifen. Und die A7 Fulda Richtung Würzburg. Zwischen Fulda Dreieck und Bad Brückenau Wildflecken 6 Kilometer Stau und stockender Verkehr.
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8: Martin Gutt.
9: Das Sommerwetter hat hier zwischen dem Taunus und dem Untermain jetzt mal so ein klein bisschen den Hahn zugedreht und überlässt das Feld leicht erwärmter Nordluft. Die bringt uns den Rest vom Montag über 17 bis 23 Grad. Zum Sonnenschein manchmal ein paar dickere Wolken, aber nur ganz selten Regenspritzer. Die Nacht wird dann wieder teils klar und auch frisch, bevor sich morgen am Dienstag das Sonne-Wolkenspiel von heute wiederholt und es rund um Frankfurt mit bis zu 25 Grad angenehm warm wird.
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8: Schönen guten Tag wünsche ich Ihnen. 2 Hammer-Hits habe ich jetzt für Sie. Orbit Hammond mit The Free Electric Band, vorher Rod Stewart, Some Guys Have All The Luck.
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Hollywood-Schauspieler Emilio Estevez plant eine neue Verfilmung der Saga um Bill the Kid und hat damals Musik gebraucht. Sein Kumpel John Bon Jovi hat gerade Bandpause gemacht und gesagt, okay, ich schreibe dir einen Song für den Film. Blaze of Glory war das Solo-Debüt von John Bon Jovi. Ja, großes Kino damals, Anfang der 90er.

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0: Die Weather Girls, It's Raining Men. Und das sind die Dire Straits mit Lady Writer. Und diesen Song spielen wir nach dem hier.
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0: Die Schirsteiner Riviera in Wiesbaden ist ein schöner Ort. Viele Boote, die Sonne schimmert im Wasser, aber es gibt ein Problem im Schirsteiner Hafen, die Wasserpest. Das ist eine Wasserpflanze und die wuchert da ziemlich rum. Sie blockiert Schiffsmotoren und behindert Segler, Kanuten und Ruderer. Etliche Regatten mussten schon abgesagt werden. Deshalb haben die Wassersportvereine auf eigene Kosten 2 Mähboote bestellt. Kommt heute extra aus Norddeutschland jemand mit diesen Booten. HR-Reporterin Birgitta Söhling ist jetzt im Schirsteiner Hafen. Birgitta, was tut sich da?
2: Da sind die Wassersportler im Moment schon damit beschäftigt, rund um ihren Steg herum mit Rechen diese Schlingpflanzen aus dem Wasser zu ziehen. Das ist eine echte Sisyphos-Arbeit. Das machen die seit Wochen. Ich habe mir das angeguckt. Das ist ein haariges Zeug. Wiegt natürlich auch unheimlich viel, wenn das nass ist. Das wickelt sich um Ruderblätter, um Schiffsschrauben und macht den Wassersport hier quasi unmöglich. Und wir warten alle noch auf die beiden Mähboote oder die beiden Boote, die jetzt kommen sollen. Ein Mähboot mit einem 4 Meter breiten Mähwerk, was diese Pflanzen unterhalb der Wasseroberfläche abschneidet, und ein zweites Boot, was dann dabei helfen soll, dieses ganze Mähgut, nenne ich es mal, dann auch einzusammeln. Und das muss dann anschließend alles noch wieder händisch verladen werden in Container und abtransportiert werden. Also die Wassersportler haben einen harten Arbeitstag.
0: Was wir da im Hintergrund hören, ist aber nicht die Wasserpest, das ist einfach der Wind, der da an dein Mikro anbläst, oder?
2: Ja, so ist es. Genau, ist windig heute, angenehm kühl, nicht so eine große Hitze, aber ihr hört leider die Störgeräusche.
0: Die Wasserpest wächst ja angeblich 10 cm pro Tag. Bringt das Mähen denn überhaupt was?
2: Nur eine vorübergehende Erleichterung. Das ist auch das Frustrierende. Das kostet einen Haufen Geld. Deswegen haben die Vereine sich hier schon zusammengetan, um sich die Kosten zu teilen. Aber die haben jetzt vielleicht 2-3 Wochen Ruhe. Dann ist das alles nachgewachsen. Und eine nachhaltige Lösung ist noch nicht in Sicht. Da sind einfach so viele Akteure beteiligt. Dieses Hafenbecken gehört zum großen Teil dem Bund, weil der reine Bundeswasserstraße ist, zum Teil der Stadt. Da hat es schon runde Tische gegeben. Aber eine nachhaltige Lösung, die steht noch aus. Und die Wassersportler fordern die ganz dringend.
0: HR-Report. Birgitta Söhling ist für uns im Schiersteiner Hafen in Wiesbaden. Dort kämpfen Wassersportler und Bootsbesitzer mit der Wasserpest. Ab heute bekommen sie Unterstützung von 2 Mähbooten.
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8: Es ist 11:30.
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10: Wer folgt auf Jens Spahn als Unionsfraktionschef? Die Entscheidung soll nächste Woche Mittwoch auf einer Sondersitzung fallen. Das hat CDU-Chef und Kanzler Merz auf einer Präsidiumssitzung angekündigt, meldet die Presseagentur dpa. Der Online-Händler Amazon zahlt seinen Logistikmitarbeitern ab September mehr Geld. Wie das Unternehmen mitteilt, bekommen Angestellte, die seit 2 Jahren im Betrieb sind, 3,1% mehr. Amazon hat keinen Tarifvertrag abgeschlossen und legt die Löhne selbst fest. Schlechteste Erdbeerernte seit mehr als 30 Jahren. Wie das Statistische Bundesamt mitteilt, haben die Landwirte in Deutschland in diesem Jahr etwa 71.000 Tonnen Freilanderdbeeren geerntet, 11% weniger als im vergangenen Jahr. Ein Grund: weniger Anbauflächen. Spanien bereitet sich auf große WM-Feiern vor. Die Fußballnationalmannschaft wird am Nachmittag in Madrid empfangen von bis zu 1 Million Fans. Spanien hatte gestern das Finale gegen Argentinien gewonnen mit 1:0 nach Verlängerung. Das waren die HR1-Nachrichten.
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11: Vorsicht auf der A5 Darmstadt Richtung Heidelberg. Zwischen Seeheim, Jugendheim und Zwingenberg liegen mehrere Plastikteile auf dem linken Fahrstreifen. Dann Vorsicht auf der A7 Fulda Richtung Kassel in Höhe Homberg-Efze liegen Reifenteile auf der Fahrbahn. Und die A5 Karlsruhe Richtung Heidelberg zwischen Kronau und Waldorf-Wiesloch 4 Kilometer stockender Verkehr. A7 Fulda Richtung Würzburg zwischen Fulda Dreieck und Bad Brückenau Wildflecken 6 Kilometer Stau und stockender Verkehr. A67 Darmstadt Richtung Mannheim zwischen Funkstadt und Gernsheim 4 Kilometer stockender Verkehr.
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11: Martin Gutt.
12: Sehr warm oder gar heiß wird es hier entlang von Rhein und Main erstmal nicht. Die Temperatur bleibt im verhaltenen bis normalen Sommerbereich. Heute Nachmittag sind es zwischen 17 Grad am Großen Feldberg und 23 rund um Frankfurt. Zur Sonne kommen immer mal einige dickere Wolken, aber nur selten mal Regenspritzer. Nach einer Nacht mit örtlich unter 10 Grad kriegen wir morgen Wolken, Sonne und kaum mal Schauer mit bis zu 25 Grad. So bleibt es bei uns bis Donnerstag, danach wird's wieder wärmer.
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11: Klaus Reichert ist hier. Schönen guten Tag wünsche ich Ihnen. Und hier kommt Slate mit My Oh My. Danach Freddie Mercury mit Living on My Own.

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0: Es ist 20 vor 12.
1: Ich weiß nicht, wer ihn zu...
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3: Eigentlich ist ja Sommerpause in Berlin, aber Jens Spahn hat für ordentlich Betrieb gesorgt. Heute geht's um die Frage, wer wird Spahns Nachfolger als Fraktionsvorsitzender der CDU-CSU-Bundestagsfraktion? Das Präsidium der CDU berät sich gerade zu der Frage. Auch der Vorstand der Bundestagsfraktion kommt heute zusammen. Eben in den HR1-Nachrichten haben wir gehört, bis Mittwoch soll eine Entscheidung fallen. Bis dahin die Frage, wer sind die heißesten Kandidaten bzw. Kandidatinnen? Bundesinnenminister Alexander Dobrindt wird gehandelt und CDU-Generalsekretär Carsten Linnemann, Gesundheitsministerin Nina Wagen ist auch im Gespräch. Als Topfavorit gilt Thorsten Frey, der bisherige Kanzleramtsminister. Zudem hat sich auch Bundeskanzler Merz geäußert am Abend im ZDF-Sommerinterview.
1: Ich weiß nicht, wer ihn zum Topkandidaten gemacht hat. Vielleicht jetzt von Ihnen zum ersten Mal. Es könnte eine Gelegenheit sein, noch einmal über die Aufstellung der Bundesregierung nachzudenken. Noch einmal Sie sprechen und ich auch im Konjunktiv.
3: Werden die Gerüchte wahr oder zaubert die Unionsführung noch jemand ganz anderes aus dem Hut? Wir bleiben natürlich dran. Hier bei uns verpassen Sie nichts. Katharina Lenz behält in HR1 am Mittag im Auge, was da in Berlin vor sich geht. Wir gehen davon aus, dass da vor Mittwoch noch was passieren wird.
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0: Es gibt markante Stimmen im Rock und es gibt sehr markante Stimmen. Eine sehr markante Stimme gehört ihm hier, Roger Chapman. Raubein, ehemaliger Bauarbeiter und Straßenmusiker. Roger Chapman erzählt gerne in Interviews, wie dankbar er Mike Oldfield war, dass er ihn als Stimme für Shadow on the Wall engagiert hat. Er sagt, er war ein Superstar zu der Zeit und das hat meiner Karriere sehr geholfen. Toller Song und toller Gesang von mir.
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0: Soweit HR1 mit Klaus Reichert. Ich sage danke für Ihre Zeit, wünsche einen schönen Mittag und schönen Nachmittag. Katharina Lenze übernimmt gleich hier in HR1 und hier kommt Roxette. It must have been love.

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6: 12 Uhr. Spahn-Nachfolger soll in 9 Tagen gewählt werden. Bahnstrecke Hanau-Friedberg bleibt weiter gesperrt. Fußballweltmeister Spanien bereitet sich auf WM-Feiern vor. Das Wetter: Sonne und Wolken im Norden und Osten. Einzelne Schauer, 18 bis 24 Grad. Mein Name ist Frank Hornert. Kommende Woche Mittwoch soll nach Medienberichten über die Nachfolge von Jens Spahn entschieden werden. Der bisherige Unionsfraktionschef im Bundestag war am Samstag zurückgetreten. Für die Wahl des neuen Vorsitzenden ist eine Sonderfraktionssitzung angesetzt. Aus Berlin, Birte Sönnigsen.
7: Zumindest der Zeitplan scheint festzustehen. Wer Nachfolger von Jens Spahn werden soll, allerdings noch nicht. Darüber beraten heute führende Politiker von CDU und CSU. Traditionell schlagen die Parteichefs von CDU und CSU, also Friedrich Merz und Markus Söder, gemeinsam einen Fraktionsvorsitzenden vor. Gewählt werden muss er dann aber von den Bundestagsabgeordneten beider Parteien. Als möglicher Nachfolger von Jens Spahn ist unter anderem Kanzleramtschef Thorsten Frey im Gespräch.
6: Am Donnerstag war in Nidderau im Main-Kinzig-Kreis ein Güterzug teilweise entgleist. Jetzt hat die Hessische Landesbahn mitgeteilt, dass die Bahnstrecke zwischen Hanau und Friedberg länger gesperrt bleibt als gedacht. Mindestens bis zum 7. August, also noch fast 3 Wochen. HR-Reporter Marcel Ronge.
8: Pendler müssen also weiter auf Ersatzbusse ausweichen und mehr Zeit einplanen. Die Busse fahren im Stundentakt, heißt es. Platz für Fahrräder gibt es hier nicht. Die Bahn spricht von deutlich größeren Schäden als zunächst gedacht. Die beiden letzten Waggons des Güterzuges waren am vergangenen Donnerstag entgleist und rund 500 Meter mitgeschleift worden. Dabei wurde nicht nur das Gleisbett beschädigt, im Bahnhof Heldenbergen-Windecken rissen die Waggons sogar große Betonteile aus dem Bahnsteig. Und genau das macht die Reparaturen jetzt so aufwendig.
6: Der Onlinehändler Amazon stockt das Gehalt seiner Logistikmitarbeiter in Deutschland etwas auf. Das Unternehmen teilte mit, dass die Beschäftigten ab September einen Stundenlohn von 18,87 Euro bekommen, wenn sie 2 Jahre zum Betrieb gehören. Das sind 3,1% mehr als vorher. Amazon hat keinen Tarifvertrag mit einer Gewerkschaft abgeschlossen und legt die Gehälter selbst fest. Der Großbrand im Müritz-Nationalpark in Mecklenburg-Vorpommern ist gelöscht. Das hat das zuständige Umweltministerium in Schwerin mitgeteilt. Allerdings können noch keine endgültige Entwarnung gegeben werden, weil in dem Gebiet Munition aus dem Zweiten Weltkrieg liegt. Das Gelände werde deshalb weiter überwacht, um mögliche Glutnester frühzeitig zu erkennen und wenn nötig nachzulöschen. Der Brand war vor rund einer Woche ausgebrochen. Mehrere 100 Feuerwehrleute kämpften seitdem gegen die Flammen. Spanien bereitet sich auf große WM-Feiern vor. Die Fußballnationalmannschaft wird am Nachmittag in Madrid erwartet. Dort rechnet man mit hunderttausenden Fans. ARD-Korrespondentin Anke Feller.
9: Gegen 16.30 Uhr empfängt König Felipe das Team. Von dort geht es zum Regierungssitz, wo Ministerpräsident Pedro Sanchez den Weltmeistern gratulieren möchte. Danach fahren die Spieler im offenen Bus durch Madrid, wo Hunderttausende an den Straßen und auf dem Cibeles-Platz erwartet werden. Auf dem soll der Bus mit der Mannschaft gegen 21 Uhr eintreffen. Gemeinsam mit den Fans soll der WM-Titel dann gebührend gefeiert werden.
6: Das waren die Nachrichten.
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10: Die A3, Köln Richtung Frankfurt, zwischen Niedernhausen und dem Wiesbadener Kreuz. 5 Kilometer Stau nach einem Unfall, da ist nur eine Spur frei. Dann die A5 Karlsruhe Richtung Heidelberg zwischen Kronau und Waldorf-Wiesloch, 5 Kilometer stockender Verkehr. A5 Darmstadt Richtung Heidelberg zwischen Darmstadt-Eberstadt und Seeheim-Jugenheim, 2 Kilometer Stau nach einem Unfall auf der linken Spur. Die A7 Fulda Richtung Würzburg zwischen dem Fuldaer Dreieck und Bad Brückenau-Wildflecken, 6 Kilometer Stau und stockender Verkehr. Und die A67 Darmstadt Richtung Mannheim zwischen Funkstadt und Gernsheim, da gibt's auch noch mal 4 Kilometer stockender Verkehr.
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10: Ja, heute gibt's einen Wechsel aus Sonne und dichten Wolken. Dazu in Nord- und Osthessen ein paar wenige Schauer. Richtung Süden und Westen bleibt es heute meistens trocken. Deutlich kühler als die letzte Woche. Die Höchstwerte liegen zwischen 18 und 24 Grad. Und morgen geht's ähnlich durchwachsen weiter mit vereinzelten Schauern am Nachmittag und bis zu 26 Grad.
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10: Kommen Sie gut rein in die neue Woche. Jetzt mit Musik von Billy Idol, Rebel Yell.
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mehr von BTS hier in HR1. Ja, die WM ist vorbei und die ganze Aufregung drumherum. Eine neue Woche ist gestartet und da schlittern wir jetzt genauso entspannt rein wie in den nächsten Song. Das Intro hat sowas Verträumtes, was Entspannendes, also wirklich perfekt für so einen Montagmittag. Slave to Love, Brian Ferry, jetzt hier in HR1.

0: Thema vom Wochenende. Jens Spahn ist als Unionsfraktionschef zurückgetreten. Sein Abgang kommt für die Union zur schlechten Zeit, denn in diesem Jahr wird in 3 Landtagen gewählt. Da stört so viel Unruhe in Berlin, könnte man meinen. Katrin Aue im ARD-Hauptstadtstudio. Jetzt hat Kanzler Merz gestern im ZDF-Sommerinterview fast ein bisschen erleichtert gewirkt, dass Jens Spahn nicht mehr im Amt ist. Wie passt das denn zusammen?
1: Naja, man muss berücksichtigen, dass die Tage davor jetzt wirklich Ausnahmezustand waren für die CDU, aber auch wahrscheinlich für den Kanzler. Da stand ja echt die Glaubwürdigkeit der Partei auf dem Spiel. Deshalb ja, als Jens Spahn dann seinen Rücktritt erklärt hat, da dürften einige erleichtert gewesen sein, inklusive Kanzler. Der hat sich am Wochenende ja auch demonstrativ dann von Spahn abgewendet, so rhetorisch. Ob das jetzt auch damit zu tun hat, dass er zuletzt nicht immer allzu gut mit dem machtbewussten Spahn konnte, das vermuten hier in Berlin jetzt einige. Das würde ich sagen, ist allerdings Spekulation.
0: Das CDU-Präsidium berät ja jetzt, wer Nachfolger werden könnte im Amt des Union-Fraktionschefs. Die Fraktion entscheidet darüber am 29. Juli. Innenminister Dobrindt ist im Gespräch, auch CDU-Generalsekretär Linnemann wird gehandelt. Was sagst du denn, wer könnte es werden?
1: Na, ich würde sagen, da sind jetzt noch diverse im Rennen. Mhm. Als ersten würde ich eigentlich Thorsten Frey nennen. Der ist bislang Kanzleramtschef und kann angeblich gut mit Friedrich Merz. Der Name wird jetzt oft als erster genannt. Aber es gibt noch andere. Nina Wagen zum Beispiel ist mir untergekommen, die Gesundheitsministerin. Oder, nicht ganz so bekannt, Nathanael Leminski, Minister für Bundesangelegenheiten, Chef der Staatskanzlei in NRW. Auch er wird hier genannt. Sprich, ich würde sagen, das Rennen ist noch ziemlich offen.
0: Wir sind also gespannt. Jens Spahn und sein Mann sind Eltern mit Hilfe einer amerikanischen Leihmutter geworden. Das hat ihn jetzt seinen Job als Fraktionschef gekostet. Jetzt wird ein Nachfolger gesucht. Aus Berlin hatte die Infos Katrin Aue.
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7: 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Es ist 12:30 und jetzt Aktuelles aus unseren Regionalstudios.
0: Hier ist das Studio Rhein-Main.
8: Die Zugstrecke zwischen Hanau und Friedberg bleibt jetzt mindestens bis zum 7. August dicht, also fast 3 Wochen. Nach der Güterzugentgleisung in Nidderau dauern die Reparaturen deutlich länger als gedacht. Die Schäden an den Schienen und gerade am Bahnsteig müssen aufwendig repariert werden. Am Donnerstag waren am Bahnhof Windecken-Heldenbergen die letzten beiden Waggons eines Güterzuges entgleist. Sie wurden noch rund 500 Meter mitgeschleift. Am Bahnhof haben sie so große Betonstücke aus dem Bahnsteig gerissen. Bis Anfang August fahren deshalb stundenweise Ersatzbusse statt Züge. Wer pendelt, sollte also mehr Zeit einplanen. Für Fahrräder ist in den Ersatzbussen kein Platz. Marcel Ronge, Nidderau.
9: Das Geld ist da, jetzt kann die Stadt Bad Nauheim Teile des Gradierwerks sanieren. Ab September wird an der historischen Anlage gearbeitet. Früher wurde sie für die Salzgewinnung genutzt, heute ist sie ein Inhalatorium. Das sieht aus wie eine 10 Meter hohe Holzwand mit schwarzem Pelz. Der Pelz besteht aber aus Schwarzdornzweigen. Über die rieselt Salzwasser hinunter und dabei entsteht salzhaltige Luft zum Inhalieren. Die Zweige am Gradierbau 1 müssen jetzt getauscht werden, außerdem wird die Holzkonstruktion ausgebessert. Nächstes Jahr bleibt dieser Teil des Gradierwerks deshalb geschlossen. Die Arbeiten kosten rund 2,6 Millionen Euro. Die Hälfte der Kosten wird von Bund und Land gefördert. Alexander Gottschalk, Bad Nauheim.
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7: Da haben wir einmal die A3, Köln Richtung Frankfurt. Zwischen Idstein und Niedernhausen 6 Kilometer Stau und stockender Verkehr. Die Unfallstelle ist mittlerweile geräumt. A5 Karlsruhe Richtung Heidelberg, zwischen Kronau und Waldorf-Wiesloch 5 Kilometer stockender Verkehr. A7 Kassel Richtung Fulda, zwischen Niederaula und Hünfeld-Schlitz 4 Kilometer Stau. A7 Fulda Richtung Würzburg, zwischen dem Fuldaer Dreieck und Bad Brückenau-Wildflecken 4 Kilometer Stau und stockender Verkehr. Und die A67 Darmstadt Richtung Mannheim, zwischen Funkstadt und Gernsheim. Da gibt's auch nochmal 2 Kilometer stockenden Verkehr.
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7: Sonne und dichte Wolken wechseln sich heute ab. Richtung Süden und Westen bleibt's überwiegend trocken. In Nord- und Osthessen sind so ein paar wenige Schauer heute drin. Bis zu 24 Grad. Das ist auch richtig angenehm. Nehmen. Auch mal schön, wenn es mal ein bisschen kühler ist. Morgen, da bleibt es dann bei einem Mix aus Sonne und Wolken größtenteils trocken. Nur am Nachmittag sind so ein paar wenige Schauer möglich. Das Ganze dann bei bis zu 26 Grad. Mit Steve Winwood geht's jetzt weiter durch ihren Montagmittag. Higher Love habe ich jetzt für Sie. Ich bin Katharina Lenz. Hallo.
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0: war nicht unbedingt das schönste Spiel, aber zum Ende hin noch mal richtig spannend.
1: Fiesta España! Spanien ist zum zweiten Mal Weltmeister.
0: Oh Mensch, ich habe mich wirklich mitgefreut mit den Spaniern. Und eine richtig gute Zeit hatte auch José Peláez Lamas. Er hat in Niederrodenbach eine Tapas-Bar, in der natürlich ordentlich mitgefiebert wurde. José, erstmal herzlichen Glückwunsch zum WM-Titel.
2: Dankeschön.
0: Weltmeister.
2: Die Freude ist groß bei uns. Ja, Dankeschön.
0: Das glaube ich wohl. Wie kurz war die Nacht?
2: Kurz. 5 Uhr bin ich ins Bett gegangen und meine ganze Familie.
0: Ja, Sie haben alle zusammen gefeiert. Sie haben eine Tapas-Bar in Niederrodenbach. Wurde denn zusammen geguckt? Haben Sie ein Public Viewing veranstaltet?
2: Ganze Gäste und die ganze Familie war da.
0: Ja.
2: Freunde und haben ein bisschen schon gefeiert.
0: Nun ist das Tor ja relativ spät gefallen. Wie doll sind Ihre Nerven dann auch angeschlagen jetzt?
2: Meine Nerven waren fertig. Meine und die ganze Lokalen. Also man war ein bisschen schon überrascht von Argentinien. Also die haben wirklich gestern bis 70 Minuten haben super gespielt. Danach haben wir wieder angefangen, diese dreckige Spiel zu machen, wie immer. Und gut, dass ein Tor gefallen ist bei uns.
0: Ja, absolut. Und dass das dann auch gehalten werden konnte, dass es nicht noch ins Elfmeterschießen gegangen ist. Das hätten sie wahrscheinlich nervlich auch schwer ausgehalten dann, ne?
2: Ja, glaube ich, da wäre dann wirklich Argentinier Weltmeister. Die haben einen super Torhüter. Also da muss man schon denen das gönnen.
0: Klar, das Tor. Aber was war sonst Ihr Highlight aus der letzten Partynacht in Ihrer Tapas-Bar?
2: Die Freude von die ganze Spanier, was bei uns waren, und Deutsche und also ganz Europa war bei uns im Lokal und haben sich alles gefreut für Spanien.
0: Ja.
2: Und das hat uns schon was gebracht, ehrlich.
0: Und es wurde auch sehr wild gefeiert. Also es gab dann auch noch sogar Verletzte.
2: Ja, mein Sohn hat das in den Knie gebrochen.
0: Aua, wie hat er das denn
2: gemacht? Ja. Hat er gesprungen, die Freude hin und her. Und auf einmal die Knie war auf eine Seite und der auf die andere.
0: Oje.
2: Ja, aber trotzdem die Freude. Der hat sich was gar nicht beschwert. Papa, tut weh, aber wir sind Weltmeister.
0: So ist es doch. Also nochmal herzlichen Glückwunsch. Dankeschön.

Simple Minds. Die haben uns doch wirklich die schönsten Stadionhymnen geschenkt. Oder Songs zum Mitsingen und sich in den Armen liegen. So wie der Don't You Forget About Me.

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1: 13 Uhr. Spahn-Nachfolge soll in 9 Tagen entschieden werden. EU-Kommission verhängt Rekordstrafe gegen AliExpress. Bahnstrecke Hanau-Friedberg bleibt weiter gesperrt. Das Wetter: Sonne und Wolken, im Norden und Osten einzelne Schauer, 18 bis 24 Grad. Mein Name ist Frank Wornert. Kommende Woche Mittwoch soll nach Medienberichten über die Nachfolge von Jens Spahn entschieden werden. Der bisherige Unionsfraktionschef im Bundestag war am Samstag zurückgetreten. Für die Wahl des neuen Vorsitzenden ist eine Sonderfraktionssitzung angesetzt. Aus Berlin, Birte Sönnichsen.
2: Zumindest der Zeitplan scheint festzustehen. Wer Nachfolger von Jens Spahn werden soll, allerdings noch nicht. Darüber beraten heute führende Politiker von CDU und CSU. Traditionell schlagen die Parteichefs von CDU und CSU, also Friedrich Merz und Markus Söder, gemeinsam einen Fraktionsvorsitzenden vor. Gewählt werden muss er dann aber von den Bundestagsabgeordneten beider Parteien. Als möglicher Nachfolger von Jens Spahn ist unter anderem Kanzleramtschef Thorsten Frey im Gespräch.
1: Die Bundesregierung sieht nach der Debatte über die Elternschaft per Leihmutter keine politischen Folgen für den Drogenbeauftragten Streeck. Regierungssprecher Cornelius sagte, Streeck habe keine politischen Forderungen vertreten, die seiner persönlichen Lebensführung widersprechen. Deshalb stelle sich nicht die Frage der politischen Glaubwürdigkeit. Streeck und sein Ehemann hatten Mitte April die Geburt eines Sohnes bekannt gegeben. Zu den Umständen der Elternschaft äußerte sich der CDU-Politiker allerdings nicht. Nach Medienberichten wurde das Kind in den USA geboren. Die EU-Kommission hat eine Rekordstrafe gegen AliExpress verhängt. Der chinesische Online-Händler soll 550 Millionen Euro Strafe zahlen. Es geht um den Verkauf illegaler Produkte. ARD-Korrespondentin Katrin Schmidt.
3: Die Plattform verstoße dabei in vielerlei Hinsicht gegen europäische Digitalregeln, heißt es von der EU-Kommission zur Begründung der 550 Millionen Euro Strafe. Es ist auch die höchste bisher nach dem Digital Services Act der EU verhängte Strafe. AliExpress hat laut den Analysen der Kommission keine ausreichende Risikobewertung vorgenommen. Zuletzt blieben etwa laut Kommission rund 7 Millionen Produkte, von Fälschungen über unsicheres Spielzeug bis hin zu gefährlichen Kosmetika, weiterhin online verfügbar, obwohl sie bereits als illegal gemeldet wurden.
1: Die Bahnstrecke zwischen Hanau und Friedberg bleibt weiter gesperrt. Nach Angaben der Hessischen Landesbahn mindestens bis zum 7. August, also noch fast 3 Wochen. Laut einer Sprecherin der Deutschen Bahn fahren stattdessen Busse. Am Donnerstag waren im Bahnhof Niederau 2 Waggons eines Güterzugs entgleist. Der Zug schleifte sie noch knapp 1,5 Kilometer mit. Dadurch ist das Gleisbett beschädigt worden, außerdem ein Bahnsteig in Niederau. Wie genau es zu dem Unfall kam, wird noch ermittelt. Das Finale der Fußball-Weltmeisterschaft hat dem ZDF gestern Abend Rekordwerte beschert. Die Live-Übertragung der Partie sahen fast 17,4 Millionen Menschen. Das Endspiel erzielte nach Angaben der AGF Videoforschung einen Marktanteil von gut 65%. Es war damit das mit Abstand meistgesehene WM-Spiel ohne deutsche Beteiligung. Spanien hatte das Finale gegen Argentinien in der Verlängerung mit 1:0 gewonnen. Das waren die Nachrichten.
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4: Die A3 Köln Richtung Frankfurt. Zwischen Bad Camberg und Idstein gibt's 4 Kilometer Stau. A5 Karlsruhe Richtung Heidelberg. Zwischen Kronau und Waldorf-Wiesloch 5 Kilometer stockend. A7 Kassel Richtung Fulda. Zwischen Niederaula und Hünfeld-Schlitz 4 Kilometer Stau. Und die A7 Fulda Richtung Würzburg. Zwischen dem Fuldaer Dreieck und Bad Brückenau-Wildflecken. Da gibt's auch noch mal 4 Kilometer Stau und stockender Verkehr.
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4: Ein Mix aus Sonne und Wolken gibt's heute. Dazu in Nord- und Osthessen ein paar wenige Schauer. Richtung Süden und Westen, da bleibt's heute meistens trocken, bei Höchstwerten zwischen 18 und 24 Grad. Morgen wechseln sich dann Sonne und Wolken weiterhin ab und am Nachmittag sind einzelne kurze Schauer möglich bei bis zu 26 Grad.
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4: Und mit Brian Adams. Run to you habe ich jetzt für Sie. Haben Sie einen schönen Montag.
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Williams mit Supreme hier in HR1. Und bei dem nächsten Song, da wissen wir direkt nach dem ersten Ton, jetzt kommt ein Brett. Der knallt so richtig rein. Ja, und wenn sie die Müdigkeit jetzt im Mittagstief so ein bisschen packt, Midnight Oil pusht sie durch den Tag mit Bats Are Burning.

0: Premierminister in 10 Jahren. Großbritannien hat einen ganz schönen Verschleiß. Jetzt aber soll es Andy Burnham richten. König Charles hat ihn heute zum Premierminister ernannt. Franziska Hoppen im ARD-Studio in London. Was muss Andy Burnham denn tun, damit der neue Posten jetzt nicht auch für ihn zum Schleudersitz wird?
1: Ja, die Erwartungen sind riesig, die Herausforderungen aber leider auch. Erstmal muss er die Labour-Partei wieder vereinen, also den linken Flügel und auch die Gewerkschaften versöhnen. Dann soll er den Wählerinnen und Wählern wieder Hoffnung vermitteln mit einer optimistischen Erzählung für das Land, aber natürlich auch mit praktischen Maßnahmen. Das wichtigste Thema für die Briten, die hohen Lebenshaltungskosten. Die will Burnham senken, er will das Wirtschaftswachstum im ganzen Land ankurbeln, sagt er. Fordert dann so Sachen wie mehr sozialen Wohnungsbau und Steuerentlastungen für kleinere Unternehmen. Das große Stichwort dabei, Dezentralisierung, also Macht und Geld aus London in die Region, damit die mehr Handlungsspielraum haben. Und das Problem ist aber nur, es gibt gar keinen fiskalischen Spielraum. Inflation ist hoch, Energiekosten auch, es gibt Druck, die Verteidigungsausgaben zu steigern. Also wer das alles unter einen Hut kriegen will, bleibt erstmal offen.
0: Andy Burnham ist Labour-Politiker, eher gemäßigt. Die Medien nennen ihn den König des Nordens, weil er Bürgermeister für den Großraum Manchester war. Was gibt's denn sonst noch über ihn zu sagen?
1: Ja, der kommt so rüber wie der Politiker von nebenan. Der sagt, die Ideen, die kommen ihm schon mal beim Wocheneinkauf. Das ist einer, der hat auch offen vom Imposter-Syndrom gesprochen, also der gar nicht erwartet hat, dass er jemals so große Politik machen würde. Gibt sich nahbar und empathisch, läuft in Turnschuhen und T-Shirts rum, ist fußballbesessen, will sich auch die Spiele nicht nehmen lassen, hört gerne The Smiths und geht öfters mal joggen. Und er ist auch noch Katholik. Er hat zumindest gesagt, seine Mutter würde ihm das nie verzeihen, wenn er das nicht von sich behaupten würde.
0: Ja, die Briten haben mit Andy Burnham einen neuen Premier, den 7. in 10 Jahren. Aus London war das Franziska Hoppen.
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6: Die A3 Köln Richtung Frankfurt. Zwischen Bad Camberg und Itzstein gibt es 4 Kilometer Stau. A5 Karlsruhe Richtung Heidelberg. Zwischen Kronau und Waldorf-Wiesloch 5 Kilometer stockend. A7 Kassel Richtung Fulda. Zwischen Niederaula und Hünfeld-Schlitz 4 Kilometer Stau. Und die A7 Fulda Richtung Würzburg. Zwischen dem Fuldaer Dreieck und Bad Brückenau-Wildflecken. Da gibt es auch noch mal 4 Kilometer Stau und Stop and Go.
5: Das Wetter für Hessen.
6: Ein Wechsel aus Sonne und dichten Wolken steht heute an. Dazu in Nord- und Osthessen ein paar wenige Schauer. In Richtung Süden und Westen, da bleibt es heute überwiegend trocken. Und es ist deutlich kühler als letzte Woche. Die Höchstwerte, die liegen jetzt zwischen 18 und 24 Grad. Also ich finde recht angenehm. Morgen geht es dann ganz ähnlich durchwachsen weiter mit vereinzelten Schauern am Nachmittag und bis zu 26 Grad. 13:30 ist es am Montag. Kommen Sie entspannt durch Ihren Tag jetzt mit Musik von Kiss. I was made for loving you.

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0: Jetzt so ein schön kräftiger Sommerregen. Ja, so ein fetter Landregen, den bräuchte es dringend, ne? Denn Hessen liegt auf dem Trockenen. Auch in Michelstadt im Odenwald sind die Wiesen und Felder verstaubt. Schon jetzt wird das Futter knapp, auch für die Tiere von Schäfer Bernd Keller. Er hat am Wochenende begonnen, Heuballen zu verfüttern. Die waren eigentlich für den Winter gedacht. Mein Kollege Tim Frühling, der wollte heute Morgen von Schäfer Keller wissen, wie groß denn seine Sorgen sind.
1: Die Sorgen sind im Moment sehr groß. Wir hatten jetzt schon lange Zeit keinen Regen mehr. Die paar Tropfen am Wochenende haben uns nicht viel weitergeholfen. Wir hatten ganz normal unser Heu machen können, haben auch unsere Flächen jetzt alle durchgeweidet und jetzt wächst halt nichts mehr nach durch die hohen Temperaturen und den ausbleibenden Niederschlag ist alles mehr oder weniger bis auf ein paar grüne Spitzen verbrannt. Und deshalb ist natürlich jeder Ballen, den wir jetzt verfüttern müssen, da fehlt uns dann im Winter.
0: Ja, neue Weiden für die Schafe mit frischem Gras, das ist keine Option, sagt Schäfer Keller.
1: Ich habe nichts mehr, wo ich so draufstellen kann, wo noch was steht. Ich habe jetzt schon mit der einen Gruppe alle Flächen, wo noch ein bisschen was war, nochmal durchgemacht. Aber jetzt sind wir am Ende.
0: Ja, und Tim Frühling, der wollte von dem Schäfer aus Michelstadt auch noch wissen, was ihm denn helfen würde.
1: Wenn wir natürlich jetzt noch Flächen in der Nähe bekommen würden, die wir beweiden können, dann wäre das toll. Aber es ist ja nicht ein Problem, dass ich alleine oder die Schäfer alleine habe. Das ist ja bei allen anderen Tierhaltern auch so. Ich weiß auch, dass unser ortsansässiger Landwirt schon seine Pferde, auch seine Rinder zufüttert. Also das Problem ist überall gleich. Und jetzt Futtermittel zuzukaufen, das ist natürlich auch eine schwierige Lage. Wo kriegt man Futter her? Wie teuer ist das Futter dann wieder? Also was uns wirklich helfen würde, wäre eigentlich Regen.
0: Ja, Regen wünscht sich nicht nur Schäfer Bernd Keller aus Michelstadt im Odenwald. Ich habe mal geguckt, am Samstag könnte es kräftiger regnen, möglicherweise sogar für ein paar Tage. Also hoffen wir das Beste.

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Deswegen Vorsicht auf der A7, Fulda Richtung Kassel. Zwischen Bad Homberg, Efze und Malsfeld, da liegt ein LKW-Rad auf der Fahrbahn. Ja, Spanien ist nicht nur Fußball-Weltmeister, sondern auch Meister im Rockhymnenbereich. Wenn dieser Song läuft, da bleibt keine Tanzfläche leer. Entre dos tierras in HR1.

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1: 14 Uhr. Großbritannien hat einen neuen Premierminister. Über Spahn-Nachfolge soll in 9 Tagen entschieden werden. EU-Kommission verhängt Rekordstrafe gegen AliExpress. Das Wetter, Sonne und Wolken, im Norden und Osten einzelne Schauer, 18 bis 24 Grad. Mein Name ist Stefan Schiebelhut. Der Labour-Politiker Andy Burnham ist neuer Premierminister von Großbritannien. König Charles hat ihn am Mittag ernannt. Schon vor seinem Amtsantritt hatte Burnham seine geplanten Reformen vorgestellt. Aus London ARD-Korrespondentin Lisa-Marie Röhling.
2: Der Chef der Labour-Partei will unter anderem die Verwaltung dezentralisieren und einen Regierungssitz im Norden Englands einrichten. Außerdem hat er in Aussicht gestellt, die Wirtschaft neu anzukurbeln, mehr Wohnungen zu bauen und die Lebenshaltungskosten zu senken. Er wolle den Menschen wieder Hoffnung schenken, erklärte Burnham. Kritiker bezweifeln, ob er diese Versprechen speziell in Bezug auf die Wirtschaft einlösen kann. Zudem halten sie seinen politischen Kurs für zu links. Er löst seinen Parteikollegen Keir Starmer ab, der am Vormittag offiziell von seinem Amt zurückgetreten ist.
1: Kommende Woche Mittwoch soll nach Medienberichten über die Nachfolge von Jens Spahn entschieden werden. Der bisherige Unionsfraktionschef im Bundestag war am Samstag zurückgetreten. Für die Wahl des neuen Vorsitzenden ist eine Sonderfraktionsvorsitzung vorgesehen. Aus dem ARD-Hauptstadtstudio Birte Sörnigsen.
3: Zumindest der Zeitplan scheint festzustehen. Wer Nachfolger von Jens Spahn werden soll, allerdings noch nicht. Darüber beraten heute führende Politiker von CDU und CSU. Traditionell schlagen die Parteichefs von CDU und CSU, also Friedrich Merz und Markus Söder, gemeinsam einen Fraktionsvorsitzenden vor. Gewählt werden muss er dann aber von den Bundestagsabgeordneten beider Parteien. Als möglicher Nachfolger von Jens Spahn ist unter anderem Kanzleramtschef Thorsten Frey im Gespräch.
1: Der chinesische Online-Händler AliExpress soll 550 Millionen Euro Geldstrafe an die EU zahlen. Das ist eine Rekordsumme. Die EU-Kommission wirft dem Internetmarktplatz den millionenfachen Verkauf illegaler Produkte vor. Laut der Behörde in Brüssel geht es vor allem um gefälschte Kleidung, unsicheres Spielzeug und gefährliche Kosmetika. Sie seien wochenlang nicht von der Plattform genommen worden, obwohl AliExpress von der Illegalität gewusst habe. Die Bahnstrecke zwischen Hanau und Friedberg bleibt weiter gesperrt. Nach Angaben der Hessischen Landesbahn mindestens bis zum 7. August, also noch fast 3 Wochen. Laut einer Sprecherin der Deutschen Bahn fahren stattdessen Busse. Am Donnerstag waren im Bahnhof Nidderau 2 Waggons eines Güterzugs entgleist. Der Zug schleifte sie noch knapp 1,5 Kilometer mit. Dadurch ist das Gleisbett beschädigt worden. Außerdem ein Bahnsteig in Nidderau. Wie genau es zu dem Unfall kam, wird noch ermittelt. Spanien bereitet sich auf die große WM-Feier vor. Die Fußballnationalmannschaft wird am Nachmittag in Madrid erwartet. Dort rechnet man mit Hunderttausenden Fans. ARD-Korrespondentin Anke Feller.
4: Gegen 16.30 Uhr empfängt König Felipe das Team. Von dort geht es zum Regierungssitz, wo Ministerpräsident Pedro Sanchez den Weltmeistern gratulieren möchte. Danach fahren die Spieler im offenen Bus durch Madrid, wo Hunderttausende an den Straßen und auf dem Cibeles-Platz erwartet werden. Auf dem soll der Bus mit der Mannschaft gegen 21 Uhr eintreffen. Gemeinsam mit den Fans soll der WM-Titel dann gebührend gefeiert werden.
1: Das waren die Nachrichten.
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5: Vorsicht auf der A7, Fulda Richtung Kassel. Zwischen Homberg-Efze und Malsfeld liegt ein Lkw-Rad auf der Fahrbahn. Die A3, Köln Richtung Frankfurt. An der Abfahrt Raunheim ist die Verbindung zur B43 in Richtung Kelsterbach durch einen defekten Lkw blockiert. Dann die A5, Karlsruhe Richtung Heidelberg. Zwischen Kronau und Waldorf-Wiesloch 6 Kilometer stockender Verkehr. A6, Mannheim Richtung Heilbronn. Zwischen Schwetzing-Hockenheim und dem Kreuz Waldorf 3 Kilometer Stau. Die Unfallstelle ist geräumt. A7 Würzburg Richtung Fulda, zwischen Bad Brückenau-Wildflecken und Bad Brückenau-Volkers 2 Kilometer Stau. Und die A7 Kassel Richtung Fulda, zwischen Niederaula und Hünfeld-Schlitz 6 Kilometer Stau. Das Ganze wegen der Tagesbaustelle.
0: Das Wetter für Hessen.
5: Sonne und dichte Wolken wechseln sich heute ab in Richtung Süden. Da bleibt es überwiegend trocken. In Nord- und in Osthessen, da sind so ein paar wenige Schauer heute möglich. Das Ganze aber bis zu 24 Grad. Morgen bleibt es dann auch bei einem Mix aus Sonne und Wolken. Größtenteils bleibt es trocken, nur am Nachmittag sind ein paar wenige Schauer drin bei bis zu 26 Grad.
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5: Und jetzt mit Van Halen. Jump. Haben Sie einen richtig guten Montag.
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G's mit Secret Love. Ja, und der nächste Song, der kommt auch mit so einer Wucht daher. Der Beat, die Entschlossenheit, mit der Peter Gabriel singt. Und zwischendurch die zarte Stimme von Kate Bush. Eine ganz spannende Mischung. Games Without Frontiers, jetzt hier in HR1.

0: Spanien steht Kopf. Zum zweiten Mal sind sie Weltmeister. Insgesamt wurden ja 104 Spiele gespielt bei der WM. Das gab's noch nie. Sportlich ist das Fußball-Mega-Event damit jetzt abgeschlossen. Aber natürlich gibt's noch jede Menge zu besprechen. HR-Sportreporter Daniel Höhr ist bei mir hier im HR1-Studio. Grüß dich.
1: Gute.
0: Was bleibt dir denn von dieser WM hängen?
1: Oh, es gibt einige Bilder und ich möchte mal positiv anfangen. Eine Geschichte, die wirklich ans Herz gegangen ist, ist die des Torhüters von Kap Verde, von Vosinha, der da aufgetreten ist und auf einmal 29 Millionen Follower bei Instagram aus dem Nichts hat. Und nur um das mal ins Verhältnis zu setzen, ich habe es mir aufgeschrieben, Bastian Schweinsteiger, Weltmeister mit Deutschland, 16,5 Millionen Euro. Kloppo, der neue Bundestrainer, 6,3 Millionen. Tom Brady, der wahrscheinlich größte US-Sportler, was die großen Sportarten in den USA angeht, 15,5. Also die hat er alle überflügelt. Das ist schon Wahnsinn. Dann natürlich die rudernden Norweger, die ja dann auch wirklich überall gerudert sind, in New York, ja. In der Stadt sind sie gerudert, in L.A., überall sind sie gerudert und sie waren ja auch wahnsinnig erfolgreich. Es gab tolle Momente, als die ganzen Mannschaften, die jetzt das erste Mal vollständig auf dem Spielfeld waren und gemeinsam die Nationalhymne gesungen haben, eine der wenigen Änderungen, die ich cool fand bei der WM, die mir Spaß gemacht haben. Aber man muss natürlich auch sagen, es gab den ein oder anderen Moment, wo man gesagt hat, das hätte jetzt nicht sein müssen. Und man denkt da zuallererst an die politischen Momente. Eine Gelbsperre, die wieder aufgehoben wurde nach einem Anruf von Donald Trump. Man denkt daran, wie Donald Trump gestern bei der Siegerehrung stehen geblieben ist, um auf dem Siegerfoto zu bleiben. Oder daran, dass einfach Schiedsrichtern die Einreise verwehrt wurde. Mhm. Auch das bleibt leider hängen.
0: Es war wirklich die erste XXL-WM mit 48 statt 32 Teams. Wie ist da dein Fazit?
1: Also am Anfang dachte ich, naja, die werden halt den sportlichen Wettbewerb verwässern. Es gibt mehr Spiele und damit ist das Ganze auch klimaunfreundlicher. Aber ich muss sagen, ich habe echt Gefallen an denen gefunden, weil alles, was außenrum passiert ist, das hat so eine Freude am Fußball ausgestrahlt. Die waren so glücklich dabei zu sein. Die Fans haben für eine unglaublich schöne Stimmung auf den Rängen gesorgt. Und wenn ich an das Spiel von Deutschland gegen Curaçao zurückdenke, Deutschland gewinnt das Ding 7-1 und es gibt danach eine Schalte zu unserer Korrespondentin nach Curaçao. Und da ist eine wirklich in Tränen aufgelöste Frau, um die 60 Jahre würde ich schätzen, die sagt, ey, das war so toll und wir haben vorgeschossen gegen Deutschland. Ja. Das ist für uns wie ein Sieg. Und das sind doch tolle Geschichten. Und da siehst du, was dieser Sport auch für eine Kraft hat, die Menschen zu verbinden und Menschen glücklich zu machen.
0: Absolut. Jetzt ist Schluss. Wir können alle wieder früher ins Bett. Das hat ja auch was Positives, ne? Daniel,
1: absolut.
0: Vielen, vielen Dank. Jetzt ist erstmal Ruhe, ne, mit der Mega-WM in 3 Ländern. Aber in 4 Jahren, da gibt's ja schon die nächste. Dann wird auf 3 Kontinenten gespielt und in 6 Ländern. In Argentinien, in Uruguay, Paraguay, Marokko, Portugal und in Spanien. Es ist ein Wahnsinn.

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9: Es ist 2:30.
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10: Mit Felix Wendt. Guten Tag. Der Online-Marktplatz AliExpress muss eine Rekordstrafe von 550 Millionen Euro zahlen. Das hat die EU-Kommission entschieden. Grund: auf der Online-Plattform wurden illegale Produkte verkauft, zum Beispiel gefälschte Kleidung. Der Labour-Politiker Andy Burnham ist neuer Premierminister von Großbritannien. König Charles hat ihn am Mittag ernannt. Burnham sagt, er wolle unter anderem die britische Industrie wieder aufbauen, die Landwirtschaft stärken und Sozialwohnungen bauen. Und jetzt mehr Aktuelles aus unseren Regionalstudios.
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11: Schön kühl hier drin und richtig stimmungsvoll. Im Kloster Eberbach gehört jetzt auch der Hospitalkeller zum Besucherrundgang. Mächtige Weinfässer aus Holz liegen hier drin. Pfeiler und Gewölbe erinnern mehr an eine Kirche als an einen Keller. Und das ist nicht ganz falsch, denn der mittelalterliche Bau war ursprünglich ein Krankenhaus. Die Mönche haben ihn vor 800 Jahren als Hospital gebaut, daher auch der Name. Erst später haben sie die Fenster zugemauert und einen Weinkeller daraus gemacht. Und so sieht der Hospitalkeller heute noch aus. Man kann hier drinnen auch Weinproben und Konzerte erleben. Birgitta Söhling, Kloster Eberbach.
12: Die Stadt Griesheim erhält tierischen Zuwachs in der Landschaftspflege. Nachdem schon Esel und Rinder auf städtischen Flächen als natürliche Rasenmäher unterwegs sind, sind jetzt auch 500 Schafe vorübergehend quasi in den städtischen Dienst getreten. Sie kümmern sich darum, dass das Gras auf der alten Deponie nicht überhand nimmt. Die Tiere stammen vom Landschaftspflegeverband Darmstadt-Dieburg und sie kommen auch dorthin, wo das schwere Gerät an seine Grenzen kommt. Die Schafe haben nämlich keine Probleme mit den steilen Hängen an der ehemaligen Deponie. Außerdem tragen die Schafe dazu bei, dass die vielfältigen Lebensräume erhalten werden, indem sie Gehölz wegknabbern oder Pflanzensamen in ihrem Fell weiterverbreiten. Mike Markloff, Griesheim.
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13: Die A3 Köln Richtung Frankfurt. An der Abfahrt Raunheim ist die Verbindung zur B43 in Richtung Kelsterbach durch einen kaputten LKW blockiert. Dann haben wir die A5 Karlsruhe Richtung Heidelberg. Zwischen Kronau und Waldorf-Wiesloch 4 Kilometer stockender Verkehr. A5, die Meldung ist direkt schon wieder rausgeflogen. Dafür haben wir die A7 Würzburg Richtung Fulda. Zwischen Bad Brückenau-Wildflecken und Bad Brückenau-Volkers 2 Kilometer Stau. Und die A7 Kassel Richtung Fulda. Zwischen Niederaula und Hünfeld-Schlitz, da gibt's nochmal 6 Kilometer Stau wegen einer Tagesbaustelle.
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13: Mix aus Sonne und Wolken bekommen wir heute dazu in Nord- und in Osthessen. Ja, da sind so ein paar wenige Schauer unterwegs, auch Richtung Süden und Westen. Da bleibt's überwiegend trocken heute bei Höchstwerten zwischen 18 und 24 Grad. Morgen wechseln sich Sonne und Wolken dann auch weiterhin ab und am Nachmittag sind einzelne kurze Schauer möglich bei bis zu 26 Grad. Musik habe ich jetzt für Sie aus den 80ern von Foreigner, Jukebox Hero. Ich bin Katharina Lenz. Hallo.
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Vorsicht auf der A3, Frankfurt Richtung Würzburg. In Höhe des Offenbacher Kreuzes ist eine Person auf der Fahrbahn unterwegs.

0: kein Restaurantbesuch, keine Hotelbuchung, ohne vorher die Google-Bewertung zu checken, oder? Also ich kann auf jeden Fall nicht ohne. Jetzt gehen aber immer mehr Unternehmer gegen genau solche Bewertungen vor, vor allem in Großstädten wie Frankfurt. Ursula Meyer aus der hr-Wirtschaftsredaktion ist bei mir. Wie sieht das denn konkret aus?
1: Ja, die Nachrichtenagentur dpa hat sich bei hessischen Gastronomen und Hotelbesitzern mal umgehört, auch hunderte Google-Bewertungen ausgewertet. Jeder sechste Betrieb hat da schon eine oder mehrere löschen lassen. Speziell bei den Frankfurter Unternehmen ist schon jedes dritte Unternehmen aktiv geworden. Bei Google gibt's dann seit einigen Wochen auch einen Hinweis, nämlich wenn eine Bewertung gar nicht den Tatsachen entsprochen hat, jemand damit nur schlecht gemacht werden sollte.
0: Aber wann darf ich denn so eine Bewertung rein rechtlich gesehen überhaupt löschen?
1: Ja, das ist natürlich eine Gratwanderung, hat mir eine Frankfurter Fachanwältin erklärt. Sie berät sehr viele Unternehmen dazu und tritt für sie mit Google in Kontakt, eben um so eine Löschung zu beantragen. Tja, und wenn jetzt ein Kunde von 5 Sternen nur einen vergibt, weil im Restaurant zum Beispiel das Essen kalt war, dann kann sich der betroffene Gastronom darüber natürlich ärgern, aber gegen sowas kommt man nur schwer an. Was der Gastronom aber tun kann, er kann hinterfragen, war der Kunde an dem Abend überhaupt bei mir? Dann kontaktiert Google den Verbraucher nochmal und viele melden sich dann aber nicht mehr zurück und dann werden solche Bewertungen tatsächlich auch gelöscht.
0: Und warum häufen sich so Löschungen vor allem in Metropolen wie Frankfurt?
1: Ja, beim Gaststättenverband DEHOGA Hessen heißt es, viele Frankfurter Unternehmen wollen und müssen ihren digitalen Ruf schützen. Vor allem Hotels seien so abhängig von Online-Bewertungen. Gerade in einer internationalen Stadt wie Frankfurt, da gäbe es viele Touristen und viel Konkurrenz. Und klar, man muss sich ja auch immer bewusst machen, welchen Einfluss diese Bewertungen mittlerweile haben. Für viele Verbraucher sind die Löschungen aber schwierig. Sie fürchten, berechtigte Kritik könnte hier unterdrückt werden. Die Unternehmen könnten viel zu positiv bewertet werden. Also die Sorge vor einem Missbrauch ist hier groß.
0: Sagt Ursula Meyer aus der hr-Wirtschaftsredaktion über das Löschen von Google-Bewertungen, die bei vielen Unternehmen zunimmt.
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Ja, der Freitag, der ist noch nicht ganz erreicht, ne? Aber hey, der Montagnachmittag, der ist doch schon mal da. Und den verbringen Sie gleich nach den Nachrichten um 15 Uhr mit meinem Kollegen Matthias Münch hier in HR1. Also viel Spaß mit Matthias. Ich bin Katharina Lenz. Ich sag für heute Tschüss. Bis morgen Mittag.

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Vorsicht bitte auf der B40 Frankfurt Flughafen in Richtung Schwanheimer Knoten. Zwischen Kelsterbach, Frankfurter Straße und dem Schwanheimer Knoten, da befindet sich ein Radfahrer auf der Fahrbahn.

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1: 15 Uhr. Neuer britischer Premier Burnham kündigt massive Veränderungen an. Über Spahn-Nachfolge soll in 9 Tagen entschieden werden. Gedenken an gescheitertes Hitler-Attentat vor 82 Jahren. Das Wetter, Sonne und Wolken, im Norden und Osten einzelne Schauer, 18 bis 24 Grad. Mein Name ist Stefan Schiebelhut. Der neue britische Premierminister Burnham hat zu seinem Amtsantritt umfangreiche Reformen angekündigt. Der Labour-Politiker sprach kurz nach seiner Ernennung in London von den größten Veränderungen der letzten 40 Jahre und einem Wendepunkt für das Land. Als erstes werde er Schritte gegen die Obdachlosigkeit anordnen. Burnham war am Mittag von König Charles mit der Regierungsbildung beauftragt worden. Der 56-Jährige folgt auf Keir Starmer, der nach parteiinternem Druck zurückgetreten war. Kommende Woche, Mittwoch, soll nach Medienberichten über die Nachfolge von Jens Spahn entschieden werden. Der bisherige Unionsfraktionschef im Bundestag war am Samstag zurückgetreten. Für die Wahl des neuen Vorsitzenden ist eine Sonderfraktionssitzung angesetzt. Aus dem ARD-Hauptstadtstudio Birte Sönnigsen.
2: Zumindest der Zeitplan scheint festzustehen. Wer Nachfolger von Jens Spahn werden soll, allerdings noch nicht. Darüber beraten heute führende Politiker von CDU und CSU. Traditionell schlagen die Parteichefs von CDU und CSU, also Friedrich Merz und Markus Söder, gemeinsam einen Fraktionsvorsitzenden vor. Gewählt werden muss er dann aber von den Bundestagsabgeordneten beider Parteien. Als möglicher Nachfolger von Jens Spahn ist unter anderem Kanzleramtschef Thorsten Frey im Gespräch.
1: Gedenken an gescheitertes Hitler-Attentat vor 82 Jahren. Die Bundesregierung hat daran erinnert mit einer Feierstunde im Bendlerblock. Aus Berlin ARD-Korrespondentin Isabel Karas.
3: Eine Demokratie bleibe nur dann stark, wenn genügend Menschen den Mut hätten, sich einzubringen. Mit diesen Worten hat Bundesbildungs- und Familienministerin Karin Prien an die Lehren aus dem Widerstand gegen das NS-Regime erinnert. Haltung, sagte Prien, entstehe lange vor der Bewährungsprobe. Im Alltag, in Familien, in der Schule, in Vereinen und Betrieben. Der heutige Tag erinnert an das gescheiterte Attentat von Klaus Schenk, Graf von Stauffenberg und anderen Widerstandskämpfern auf Adolf Hitler am 20. Juli 1944.
1: Amazon hat angekündigt, seinen Mitarbeitern mehr Geld zu zahlen. Demnach liegt der durchschnittliche Einstiegslohn ab September bei 16,66 Euro pro Stunde, rund 4% mehr als bisher. Davon sollen allein in Hessen 2000 Beschäftigte profitieren, also in den Logistik- und Verteilzentren in Bad Hersfeld, Raunheim und Weiterstadt. Der Gewerkschaft Verdi reicht das nicht. Sie verlangt vom Online-Versandhändler verbindliche Tarifverträge. Spanien feiert seine Fußballnationalmannschaft. Die neuen Weltmeister sind am Nachmittag in Madrid gelandet. Dort gibt es für das Team einen großen Empfang. ARD-Korrespondent Nicolas Buschlüter.
4: Vom Flughafen geht es zunächst zum Königspalast, wo die Königsfamilie wartet, und danach zum Regierungssitz zum spanischen Ministerpräsidenten. Im Anschluss nimmt die Mannschaft ein Bad in der Menge, in einem offenen Doppeldeckerbus, der sich quer durch die Innenstadt schlängeln wird. Zu Ende gehen soll die Party mit mehreren 10.000 Fans am Cibeles-Brunnen, wo auch Real Madrid traditionell seine Titel feiert. Viele Fans haben sich den zweiten Stern schon selbst auf ihre Trikots geklebt.
1: Das waren die Nachrichten.
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5: Die A3 Köln Richtung Würzburg zwischen Frankfurter Kreuz und Offenbacher Kreuz. 7 Kilometer Stau nach einem Unfall auf den beiden Abbiegespuren und dem rechten Fahrstreifen. Die A5 Heidelberg Richtung Karlsruhe zwischen Kreuz Heidelberg und Kreuz Waldorf. Streckenweise stockender Verkehr wegen einer Baustelle. A7 Würzburg Richtung Fulda zwischen Bad Brückenau Wildflecken und Bad Brückenau Volkers 2 Kilometer Stau. A7 Kassel Richtung Fulda zwischen Niederaula und Hünfeld-Schlitz 6 Kilometer Stau. Der Grund ist eine Tagesbaustelle. Und das waren alle.
0: Das Wetter für Hessen.
5: Ja, also wenn überhaupt, gibt es heute noch ein paar Tropfen im Norden und Osten. Die Nächte bleiben jetzt bis auf Weiteres angenehm frisch. Heute geht's runter in der Nacht auf 13 bis 7 Grad. Morgen, der Dienstag, wird dann wieder sonniger im Süden. Auch im Norden bleibt es aber meist trocken. Und die Temperaturen morgen in Frielendorf 22 Grad, Burghauen 23 und Modautal 25 Grad.
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5: Schön, dass Sie diesen Montagnachmittag mit uns begehen. Wir lassen jetzt gleich mal hier den Chef ran.
6: Boss, Springsteen, Born in the USA. Schönen Nachmittag mit uns.
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Hubert Hammond in HR1 und jetzt ein bisschen exaltiertes Freddie Mercury Pathos, bei dem die Verletzlichkeit aber immer auch durchklingt. Wunderschön. The Great Pretender.

0: 15.20 Uhr, hier ist HR1. Das Sommerwetter in dieser Woche ist eher so, wie ein Sommer früher einmal war. Auf jeden Fall werden das viele sehr angenehm finden. Unser Wettermann Martin Gutt ist bei mir. Für wen wird diese Woche denn besonders angenehm wettertechnisch?
1: Eigentlich für alle auch, die draußen arbeiten müssen. Bauarbeiter, Straßenarbeiter, Landwirte, all die können jetzt endlich mal bei angenehmer Sommerfrische arbeiten. Und natürlich für alle Schläfer. Ich zähle mich auch dazu. Ich kann endlich mal bei geöffnetem Fenster auch so schlafen, dass ich morgens nicht durchgeschwitzt bin.
0: Ja, das ist natürlich sehr angenehm. Kannst du das denn auch belegen mit Zahlen und Daten und Fakten?
1: Ja, heute früh gab es zum ersten Mal seit längerem auch wieder Temperaturen unterhalb der 10-Grad-Marke, speziell bei Ihnen in Nord- und in Osthessen. Und das wird sich bis Freitag inklusive jede Nacht wiederholen. In den Frühstunden haben wir stellenweise um die 10 Grad in Mittelhessen, um die 7 oder 8 in Nordhessen und um die 12 oder 13 im Rhein-Main-Gebiet und rund um Darmstadt. Da ist es ein bisschen milder, aber auch dort gibt es im Odenwald, im Taunus oder im Spessart auch einige Stellen, die unter die 10-Grad-Marke sich abkühlen.
0: Und worüber dürfen wir uns denn tagsüber freuen?
1: Auf angenehmes Sommerwetter mit einer Mixtur aus Sonne und Wolken. Viel Regen gibt es nicht. Vielleicht einige Scheuerchen, die von der Nordsee morgen tagsüber und dann am Mittwoch zu uns nach Hessen reinkommen. Ansonsten müssen wir warten bis zum Wochenende. Dann dürfte es wieder mehr Schauer und Gewitter geben. Aber bis dahin bleibt es so, wie es jetzt ist, nämlich angenehm mit Sonne, Wolken und Temperaturen in den 20ern.
0: Wir wollen uns Mühe geben, das nach Kräften zu genießen. Dankeschön, Dr. Martin Gutt.
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0: weiß nicht, ob Sie gestern Madonna bei der Halbzeitshow, der ersten Halbzeitshow während eines WM-Finales überhaupt gesehen haben. Der Einsatz scheint sich jedenfalls gelohnt zu haben. Ihr Album Confessions 2 ist Nummer 1 in den USA und auch Top 10 bei uns.
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0: 15.30 Uhr.
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4: Mit Felix Wendt. Guten Tag. Die Reparaturen auf der Zugstrecke zwischen Hanau und Friedberg dauern länger als geplant. Sie bleibt noch mindestens 3 Wochen dicht. Die ausfallenden Züge werden laut Hessischer Landesbahn durch einen Busnotverkehr ersetzt. Auf der Strecke war letzte Woche ein Güterzug entgleist. Der Labour-Politiker Andy Burnham ist neuer Premierminister von Großbritannien. Zu seinem Amtsantritt hat er umfangreiche Reformen angekündigt. Er wolle gegen die Obdachlosigkeit vorgehen, mehr Sozialwohnungen bauen und die Landwirtschaft stärken. Und jetzt mehr Aktuelles aus unseren Regionalstudios.
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5: Im Stiersteiner Hafenbecken fährt gerade das Mähboot direkt auf mich zu mit Getöse. So eine Art schwimmender Rasenmäher. Das hat einen Balkenmäher 4 Meter breit vorne dran und mäht die Wasserpflanzen in 1,50 Meter tiefer ab. Die kanadische Wasserpest, die hat sich hier explosionsartig vermehrt. Das Wasser im Hafenbecken ist sehr warm, der Wasserstand ist niedrig und der Schlick im Hafenbecken ist nährstoffreich. Für die Wassersportler ist das eine wahre Plage. Die können kaum noch rausfahren. Diese Pflanzen wickeln sich um die Schiffsschrauben, um die Ruderblätter. Deswegen wird heute gemäht. Das ist aber auch nur eine vorübergehende Lösung. Eine nachhaltige Lösung des Problems ist noch nicht in Sicht. Birgitta Söhling, Wiesbaden.
6: Die Zugstrecke zwischen Hanau und Friedberg bleibt jetzt mindestens bis zum 7. August dicht. Also fast 3 Wochen. Nach der Güterzugentgleisung in Nidderau dauern die Reparaturen deutlich länger als gedacht. Die Schäden an den Schienen und gerade am Bahnsteig müssen aufwendig repariert werden. Am Donnerstag waren am Bahnhof Windecken-Heldenbergen die letzten beiden Waggons eines Güterzuges entgleist. Sie wurden noch rund 500 Meter mitgeschleift. Am Bahnhof haben sie so große Betonstücke aus dem Bahnsteig gerissen. Bis Anfang August fahren deshalb stundenweise Ersatzbusse statt Züge. Wer pendelt, sollte also mehr Zeit einplanen. Für Fahrräder ist in den Ersatzbussen kein Platz. Marcel Ronge, Nidderau.
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0: Vorsicht bitte auf der A7 Fulda Richtung Kassel. Am Dreieck Kassel Süd steht auf der Verbindung zur A44 Richtung Dortmund ein defektes Fahrzeug auf dem rechten Fahrstreifen. Und noch eine zweite Warnmeldung auf der A7 Fulda Richtung Kassel am Dreieck Kassel Süd. Entschuldigung, das war dieselbe. Hier kommt die nächste. Auf der B49 Gießen Richtung Limburg zwischen Löhnberg und Weilburg steht ein defektes Fahrzeug auf der Fahrbahn. Es geht weiter auf der A3 Köln Richtung Würzburg. Zwischen Frankfurter Kreuz und Offenbacher Kreuz 7 Kilometer Stau nach einem Unfall auf den beiden Abbiegespuren und dem rechten Fahrstreifen. Und die Verzögerung hier liegt bei knapp 40 Minuten. A7 Würzburg Richtung Fulda zwischen Bad Brückenau-Wildflecken und Bad Brückenau-Volkers 3 Kilometer Stau. Und die A7 nochmal Fulda Richtung Kassel zwischen Fulda Nord und Hünfeldschlitz 3 Kilometer stockender Verkehr. A7 Kassel Richtung Fulda zwischen Niederaula und Hünfeldschlitz 6 Kilometer Stau wegen einer Tagesbaustelle.
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0: Da haben wir jetzt höchstens noch ein paar Tropfen im Norden und im Osten. Im Süden ist es ohnehin warm und sonnig. Die nächsten Nächte bleiben angenehm frisch. Heute Nacht geht's runter auf 13 bis 7 Grad. Morgen, der Dienstag, wird wieder sonniger im Süden. Auch im Norden bleibt's meist trocken. Temperaturen bei 20 bis 26 Grad. Hallo zusammen, wir sind HR1. Ich bin Matthias Münch. Freue mich, dass Sie auch dabei sind. Jetzt gibt's die hingebungsvolle Melissa Etheridge. Like the way I do.
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0: Manchmal sind die Wege zum Hit ja verschlungen. Für diesen Hit musste sich Gino Vanelli quasi selber in die Wüste schicken.
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2: Irgendwie ist er durcheinander, der kanadische Sänger mit dem italienischen Namen Gino Vanelli. Gerade erst hat er eine Reise nach Südamerika hinter sich, war in Peru, er hat die Ruinen von Machu Picchu besucht und auch die turbulenten politischen Verhältnisse des Landes miterlebt. All das, die Menschen dort und der schier unendliche Blick aus den Bergen der Anden, lässt Gino nicht mehr los. Nach seiner Rückkehr nach Los Angeles, wo er schon lange lebt, bemerkt auch seine Frau diese Unruhe und hat einen Tipp. In New Mexico, da soll ein Schamane leben, der vielleicht ein wenig Ordnung in Ginos verwirrten Kopf bringen könnte. Er hört auf sie und fliegt hin, mietet sich nach der Landung ein Cabrio und braust los in Richtung Santa Fe. Doch irgendwie verfranst er sich in der Wüstenlandschaft, und zwar richtig. Aber gerade diese Fahrt bringt ihn auf eine Idee. Denn während er durch die Wüste fährt, fallen Gino Textpassagen ein über seine Reise, wie noch nicht mal wilde Pferde ihn davon abhalten könnten, sein Ziel zu erreichen. Die Melodie dazu und die passenden Arrangements weiß er auch schon. Und als er sein Ziel erreicht, hat er das neue Lied im Kopf fertig. Sein Produzententeam daheim in L.A. ist begeistert. So wird daraus ein Lied fürs nächste Album. Was der Schamane ihm damals geraten hat, ist nicht überliefert. Aber dass der Song von der Reise dorthin 1987 ein Hit wird, ist verbrieft. Wild Horses, Gino Vanelli.
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So, und jetzt zu ein paar Jungs, die morgen Abend wieder im Madison Square Garden den Garten rocken werden, so wie sie das schon 6-mal vorher in den letzten 2 Wochen gemacht haben. Und danach geht's dann ins Wembley Stadion. 3-mal am Stück. Bon Jovi sind sowas von zurück. Und das ist natürlich schön nach der komplizierten Stimmbandoperation, die Sänger John Bon Jovi hinter sich bringen musste. Wir freuen uns mit den Buben und mit ihrem größten Hit, Living on a Prayer.

0: Der schöne Mann mit dem zarten Schmelz in der Stimme, Chris Isaak, Blue Hotel. Jetzt ist Zeit für die 16 Uhr Nachrichten und dann sind wir gleich wieder für Sie da.
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4: Uhr. Neuer britischer Premier Burnham will umfassende Reformen. Über Spahn-Nachfolge soll kommende Woche entschieden werden. Amazon-Mitarbeiter bekommen mehr Geld. Das Wetter, Sonne und Wolken, nach Norden hin einzelne Schauer, 17 bis 23 Grad. Mein Name ist Stefan Schiebelhut. Der Labour-Politiker Andy Burnham ist neuer Premierminister von Großbritannien. König Charles hat ihn am Mittag ernannt. Schon vor seinem Amtsantritt hatte Burnham seine geplanten Reformen vorgestellt. Aus London ARD-Korrespondentin Lisa-Marie Röhling.
5: Der Chef der Labour-Partei will unter anderem die Verwaltung dezentralisieren und einen Regierungssitz im Norden Englands einrichten. Außerdem hat er in Aussicht gestellt, die Wirtschaft neu anzukurbeln, mehr Wohnungen zu bauen und die Lebenshaltungskosten zu senken. Er wolle den Menschen wieder Hoffnung schenken, erklärte Burnham. Kritiker bezweifeln, ob er diese Versprechen speziell in Bezug auf die Wirtschaft einlösen kann. Zudem halten sie seinen politischen Kurs für zu links. Er löst seinen Parteikollegen Keir Starmer ab, der am Vormittag offiziell von seinem Amt zurückgetreten ist.
4: Nachdem das CDU-Präsidium getagt hat, steht fest, über die Nachfolge von Jens Spahn soll nächste Woche Mittwoch entschieden werden. Dann sollen die Mitglieder der Unionsfraktion im Bundestag über den Fraktionsvorsitz abstimmen. ARD-Hauptstadtkorrespondentin Birte Sönnigsen.
6: Trotz parlamentarischer Sommerpause müssen also die Unionsabgeordneten zur Sondersitzung ihrer Fraktion nach Berlin reisen. Der parlamentarische Geschäftsführer der Unionsfraktion, Steffen Bilger, wollte sich nach der heutigen CDU-Präsidiumssitzung nicht zu möglichen Kandidaten äußern. Als mögliche Spahn-Nachfolger gelten etwa Kanzleramtschef Thorsten Frey, der stellvertretende Fraktionsvorsitzende Günther Krings aus Nordrhein-Westfalen und CSU-Innenminister Alexander Dobrindt.
4: Amazon will seinen Mitarbeitern mehr Lohn zahlen. Das hat der Versandhändler angekündigt. Davon sollen auch die hessischen Logistik- und Verteilzentren in Bad Hersfeld, Raunheim und Weiterstadt profitieren. HR-Reporterin Sophia Junginger.
7: Das durchschnittliche Einstiegsgehalt für Logistikjobs soll ab September bei 16,66 Euro pro Stunde liegen. Wer schon 2 Jahre dabei ist, soll 18 Euro bekommen, also rund 4 Euro mehr als der aktuelle Mindestlohn. Der Gewerkschaft Verdi reicht das nicht. Sie fordert von dem US-Konzern seit Jahren verbindliche Tarifverträge und ruft die Belegschaft immer wieder zu Streiks auf. Von der jetzigen Lohnerhöhung sollen hessenweit 2000 Angestellte profitieren. Die Betriebsräte der einzelnen Standorte müssen darüber noch beraten.
4: In Wolfhagen im Kreis Kassel hat ein 27-Jähriger einen Zugbegleiter angegriffen und verletzt. Wie die Polizei mitgeteilt hat, war der Grund dafür offenbar eine Racheaktion. Der mutmaßliche Angreifer hatte demnach den Zugbegleiter erkannt, der ihn im Juni ohne gültiges Ticket erwischt hatte. Der 22-Jährige erlitt eine Platzwunde an der Lippe. Der mutmaßliche Täter wurde festgenommen. Im Moment brüten in Deutschland so viele Weißstörche wie noch nie. Das hat die Naturschutzorganisation NABU mitgeteilt. Aktuell seien bundesweit mehr als 15.000 Brutpaare gezählt worden. In ganz Deutschland hat Hessen die größte Storchendichte. Im Kreis Groß-Gerau gäbe es 90 Storchenpaare je 100 Quadratkilometer. Weitere Hotspots liegen demnach in Mittelfranken und Oberschwaben. Das waren die Nachrichten.
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0: A3 Köln Richtung Würzburg. Zwischen Frankfurter Kreuz und Offenbacher Kreuz. 7 Kilometer Stau nach einem Unfall auf den beiden Abbiegespuren und dem rechten Fahrstreifen. Verzögerung hier knappe 40 Minuten. Die A6 erstmal. Mannheim Richtung Heilbronn. Zwischen Schwetzingen-Hockenheim und Kreuz-Walldorf. Streckenweise stockend. A7 Würzburg Richtung Fulda. Zwischen Bad Brückenau-Wildflecken und Bad Brückenau-Volkers. Streckenweise Stau und stockender Verkehr. Und so sieht's auch aus auf der A7 Fulda Richtung Kassel. Zwischen Fulda Nord und Hünfeld-Schlitz 3 Kilometer Stau und stockend. Die A7 Kassel Richtung Fulda zwischen Niederaula und Hünfeld-Schlitz. Da haben wir eine Tagesbaustelle. Da 6 Kilometer Stau.
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0: Also ein paar wenige Tropfen am bedeckten Himmel im Norden und Osten sind drin. Ansonsten ist es sonnig und mild, so mittelmild. Die nächsten Nächte, die werden dann regelrecht frisch. Heute geht es runter auf 13 bis 7 Grad und ja, morgen, der Dienstag, dann wieder sonniger. Im Süden, auch im Norden bleibt es meist trocken. Temperaturen morgen in Naumburg 22 Grad, Eiterfeld 23 Grad, Lautertal im Odenwald 25 Grad.
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0: Also in meiner Kneipe haben wir gestern alle gerne mitgesungen. Da. Jetzt dann. Ja. Also ich meine, ist ja kein Beinbruch so in der WM für Spanien, oder? Das heißt, naja, für uns nicht. Für einen kleinen spanischen Buben aus Niederrodenbach bei Hanau schon. Was da genau passiert ist gestern, das erzählen wir Ihnen in der Viertelstunde.
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Und wichtiges sofort bei uns hier in H1. Vorsicht bitte auf der A66 Frankfurt Richtung Wiesbaden zwischen Hofheim und Diedenbergen. Da befindet sich ein Fahrradfahrer auf der Fahrbahn.

Die Bengals in HR1 und jetzt Aerosmith. Liebe Güte, die Buben gehen auch schon hart auf die 80, bringen aber immer noch jeden Sommer ihre neue Sommerkollektion raus. So auch dieses Mal. Seit 3 Tagen gibt's die neuen T-Shirts, eine Strandtasche und eine Badehose von Aerosmith. Rotes Aerosmith-Logo, rote Gitarren und ein roter Steven Tyler auf schwarzer Hose. Steven Tyler? Ja, das ist der Mann mit dieser großartigen Rock'n'Roll-Stimme hier.

0: Ja, Montagnachmittag, ein Spanier kennt keinen Schmerz. Ne? Jedenfalls nicht der kleine Sohn von José Pelas Llamas. Er hat in Niederrodenbach eine Tapas-Bar, in der natürlich gestern ordentlich mitgefiebert wurde. Wir konnten heute Mittag mit ihm sprechen, also beim Feiern gab es ein kleines Unglück.
1: Ja, mein Sohn hat das in den Knie gebrochen. Hat er gesprungen, die Freude hin und her und auf einmal die Knie auf eine Seite und der auf die andere.
2: Ja.
1: Aber trotzdem die Freude. Der hat sich was gar nicht beschwert. Papa, tut weh, aber wir sind Weltmeister.
0: 106 lange Minuten musste der Kleine und muss natürlich auch José auf das spanische Tor warten. Das geht natürlich an die Substanz.
1: Meine Nerven waren fertig. Meine und die ganze Lokal. Also man war ein bisschen schon überrascht von Argentinien. Also die haben wirklich gestern bis 70 Minuten haben super gespielt. Danach haben wir angefangen, dieses dreckige Spiel zu machen, wie immer. Und gut, dass ein Tor gefallen ist bei uns.
0: So hat man es auch in meiner Seegemeinschaft gestern empfunden. Wie bei meistens bei so einem Finale. Wahnsinnig schön war es nicht, aber immer noch besser als die Halbzeitshow, oder?
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Wichtiges sofort bei uns in HR1. Vorsicht bitte auf der B54 Wiesbaden-Bad Schwalbach. In Höhe Bleidenstadt werden Steine von einer Brücke geworfen. Da bitte gut aufpassen. Ja.

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11: Es ist 16.31 Uhr.
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12: Mit Felix Wendt, guten Tag. Der Online-Händler Amazon kündigt Gehaltserhöhungen für seine Beschäftigten in Deutschland an. Das durchschnittliche Einstiegsgehalt für Logistikjobs soll ab September bei 16,66 Euro pro Stunde liegen. Von der Lohnerhöhung würden hessenweit rund 2000 Angestellte profitieren. Andy Burnham ist neuer britischer Premierminister. Zu seinem Amtsantritt hat er umfangreiche Reformen angekündigt. Er wolle gegen die Obdachlosigkeit vorgehen, mehr Sozialwohnungen bauen und die Lebenshaltungskosten senken. Und jetzt mehr Aktuelles aus unseren Regionalstudios.
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13: Im Landratsamt im Main-Kinzig-Kreis läuft ab morgen wieder alles normal. Ein Dachstuhlbrand hatte am Samstag für einen Großeinsatz der Feuerwehr gesorgt. Nach den Löscharbeiten waren einige Räume zunächst nicht mehr nutzbar. Ab morgen soll das Amt aber wieder normal erreichbar sein, sagte mir eine Sprecherin. Wie hoch der Schaden ist, kann der Kreis noch nicht sagen. Gutachter klären jetzt die Details. Am Samstagmorgen war im Bereich des Jugendamtes im Main-Kinzig-Forum in Gelnhausen das Feuer ausgebrochen. Knapp 100 Feuerwehrleute waren etwa 9 Stunden mit Löschen beschäftigt. Weil der Brandherd tief im Dach saß, gestalteten sich die Löscharbeiten besonders schwierig. Die Feuerwehr konnte aber verhindern, dass sich die Flammen weiter ausbreiten. Aus Gelnhausen, Marcel Ronge.
14: Ein Erdrutsch auf einer Bahnbaustelle in Bischofsheim in der Nacht zum Samstag endet für einen Mitarbeiter nochmal glimpflich. Gegen 1.30 Uhr wird er bei Tiefbauarbeiten an der Mainzer Straße bis zur Brust von trockenem Sand verschüttet. Seine Kollegen reagieren sofort und graben ihn noch vor Eintreffen der Feuerwehr wieder frei. Der Mann kommt mit Schürfwunden und leichten Verletzungen ins Krankenhaus. Nach ersten Erkenntnissen gerät der trockene Sand in Bewegung, obwohl Träger die Baugrube eigentlich sichern sollten. Als Grund für den Erdrutsch wird die anhaltende Trockenheit vermutet, sagt mir ein Pressesprecher der Polizei auf Nachfrage. Die Baustelle ist Teil der großen Bahnsanierung zwischen Mainz und Kinsheim-Gustavsburg. Helene Wilke, Bischofsheim.
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15: Vorsicht auf der B54, Wiesbaden-Bad Schwalbach. In Höhe Bleidenstadt wird noch immer gemeldet, dass Steine von einer Brücke geworfen werden. Die A3, Köln Richtung Würzburg, zwischen Frankfurter Kreuz und Offenbacher Kreuz. 7 Kilometer Stau, die Unfallstelle ist aber jetzt geräumt, sollte also jetzt wieder zügiger vorangehen demnächst. Dann die A5, Darmstadt Richtung Karlsruhe, zwischen Ladenburg und Kreuzwaldorf, streckenweise stockend. A7 Würzburg Richtung Fulda, zwischen Bad Brückenau Wildflecken und Bad Brückenau Volkers 3 Kilometer stockender Verkehr. A7 Kassel Richtung Fulda, zwischen Niederaula und Hünfeld-Schlitz 6 Kilometer Stau wegen einer Tagesbaustelle. A661 Oberursel Richtung Egelsbach, zwischen Bad Homburger Kreuz und Frankfurt-Eckenheim streckenweise stockend. Und in Main-Taunus-Kreis haben wir noch, die L3017 ist in Höhe Bremtal. In beiden Richtungen gesperrt, hier hat es einen Unfall gegeben. Bitte umfahren Sie den Bereich weiträumig.
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15: Im Süden ist es recht freundlich, im Norden sind noch ein paar Tropfen drin, im Osten auch, aber da kommt nicht viel. Die Nacht wird heute schön frisch, also wer auf Nachtkühle steht, gell, 13 bis 7 Grad die Tiefstemperaturen. Morgen, der Dienstag, dann wieder sonniger im Süden als im Norden, aber auch dort bleibt es meist trocken, Temperaturen 20 bis 26 Grad. Wir sind HR1, ich bin Matthias Münch und freue mich, dass Sie dabei sind. Wir haben jetzt schöne, große Rockballade von REO Speedwagon für Sie. Can't Fight This Feeling.
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0: Es gibt ein Land in Europa, das hat in den letzten 10 Jahren 7 Regierungschefs gehabt. 7 Premierminister bzw. Premierministerinnen haben die Briten geschafft. Stolze Leistung. Der neue heißt Andy Burnham, ist heute von King Charles mit der Regierungsbildung beauftragt worden. ARD-Korrespondentin Franziska Hoppen. Der Mann probiert es ja nicht zum ersten Mal. 2010 kam er auf den 4. Platz, 2015 war er 2. Sieger. Warum hat er es denn jetzt geschafft?
1: Weil er in der Zwischenzeit Bürgermeister von Greater Manchester geworden ist. 2017 ist er da angetreten. Das hat er 9 Jahre lang gemacht. Und in der Zeit ist er zum beliebtesten Labour-Politiker des ganzen Landes geworden. Er hat dieser Region durchaus zu wirtschaftlichem Aufschwung verholfen. Er selbst spricht von wirtschaftsfreundlichem Sozialismus. Also Staat und Unternehmen sollen beide profitieren. Ein Beispiel: Er hat das B-Network geschaffen, also alle Buslinien da unter öffentliche Kontrolle gebracht. Stadt legt Linien und Tarife fest und die Unternehmen fahren dann nur noch die Busse. Und er hat sich auch noch den Spitznamen King of the North eingefangen, also König des Nordens, weil er den vermeintlich abgehängten Norden immer gegenüber der Londoner Elite verteidigt und sich dafür eingesetzt hat. Und jetzt die große Hoffnung, dass er die Wähler, die sich eben aus dieser Region abgehängt fühlen, wieder mit an Bord holen kann.
0: Dürfen wir denn auch hoffen in Bezug auf Europa, in Bezug auf Deutschland? Was ändert sich für uns mit Andy Burnham?
1: Das ist so ein Thema, da hat er sich bislang ziemlich zurückgehalten, ehrlich gesagt. Also der Fokus liegt ganz klar auf der Innenpolitik. Er will sich erstmal dafür einsetzen, dass die Briten hier zu Hause das Gefühl haben, es verbessert sich jetzt was. Was klar ist, er will Starmers Kurs in Sachen NATO und Nuklearabwehr fortfahren. Er plant auch ein gutes Verhältnis mit Trump. Wie das jetzt mit Deutschland aussieht, der EU allgemein, der Koalition der Willigen, bleibt abzuwarten. Zum Brexit, den Folgen, hat er sich in den letzten Wochen eher verhalten geäußert. Wahrscheinlich, weil er auch keine Wähler verprellen will. Aber es ist auch gerade Sommerpause im Parlament. Er hat noch 6 Wochen Zeit, sich da mehr Gedanken zu machen bis September.
0: Großbritannien hat einen neuen Premierminister. Mal wieder ARD-Korrespondentin Franziska Hoppen hat ihn uns vorgestellt.
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Wer erkennt als erstes den Schlagzeuger? Gut, der ist auch Sänger, aber er hat eben auch diesen typischen Schlagzeug-Sound kreiert. Achtung, jetzt beim Break wissen es doch alle, oder? Und auch dafür gebührt ihm wirklich unsere Anerkennung, finde ich. Phil Collins, hier ist er mit Don't Lose My Number in HR1.

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1: 17 Uhr. BKA und US-Ermittler zerschlagen internationale Phishing-Plattformen. Neuer britischer Premier Burnham kündigt umfassende Reformen an. Früherer englischer Fußballprofi Kevin Keegan ist tot. Das Wetter in der Nacht meist klar, 13 bis 7 Grad. Mein Name ist Stefan Schiebelhut. Ermittler haben eine der größten internationalen Phishing-Plattformen zerschlagen. Das haben die Generalstaatsanwaltschaft Frankfurt und das Bundeskriminalamt mitgeteilt. Danach haben Cyberkriminelle den Dienst Kratos dafür genutzt, um gefälschte Webseiten zu erstellen und damit Daten zu stehlen. HR-Reporterin Jutta Nieswand.
2: Außerdem wurden über 200 Server unschädlich gemacht. Kratos gilt als eines der weltweit meistverbreiteten kriminellen Phishing-Services. Die Anzahl der Opfer, vor allem aus Europa und den USA, geht seit Ende 2024 in die Hunderttausende. Seitdem soll Kratos über 300.000 Euro erwirtschaftet haben, indem es einen digitalen Baukasten an andere Cyberkriminelle weitervermietet hat, die dann wiederum die eigentlichen Phishing-Kampagnen durchführten.
1: Der neue britische Premierminister Burnham hat zu seinem Amtsantritt umfangreiche Reformen angekündigt. Der Labour-Politiker sprach kurz nach seiner Ernennung in London von den größten Veränderungen der letzten 40 Jahre und einem Wendepunkt für das Land. Als erstes werde er Schritte gegen die Obdachlosigkeit anordnen. Burnham war am Mittag von König Charles mit der Regierungsbildung beauftragt worden. Der 56-Jährige folgt auf Keir Starmer, der nach parteiinternem Druck zurückgetreten war. Das CDU-Präsidium hat beschlossen, die Nachfolge von Jens Spahn nächste Woche Mittwoch zu regeln. Dann sollen die Bundestagsabgeordneten von CDU und CSU über den Fraktionsvorsitz abstimmen. ARD-Hauptstadtkorrespondentin Birte Sönnigsen.
3: Trotz parlamentarischer Sommerpause müssen also die Unionsabgeordneten zur Sondersitzung ihrer Fraktion nach Berlin reisen. Wer dann Nachfolger von Jens Spahn wird, steht allerdings noch nicht fest. Friedrich Merz und Markus Söder werden jetzt weiter über die Nachfolge beraten, denn traditionell machen der CDU-Chef und der CSU-Chef einen gemeinsamen Vorschlag.
1: Amazon will seinen Mitarbeitern mehr Lohn zahlen. Das hat der Versandhändler angekündigt. Davon sollen auch die hessischen Logistik- und Verteilzentren in Bad Hersfeld, Raunheim und Weiterstadt profitieren. HR-Reporterin Sophia Junginger.
4: Das durchschnittliche Einstiegsgehalt für Logistikjobs soll ab September bei 16,66 Euro pro Stunde liegen. Wer schon 2 Jahre dabei ist, soll 18 Euro bekommen, also rund 4 Euro mehr als der aktuelle Mindestlohn. Der Gewerkschaft Verdi reicht das nicht. Sie fordert von dem US-Konzern seit Jahren verbindliche Tarifverträge und ruft die Belegschaft immer wieder zu Streiks auf. Von der jetzigen Lohnerhöhung sollen hessenweit 2000 Angestellte profitieren. Die Betriebsräte der einzelnen Standorte müssen darüber noch beraten.
1: Der frühere englische Fußballprofi Kevin Keegan ist tot. Wie seine Familie mitteilte, starb er im Alter von 75 Jahren. Keegan hatte erst vor kurzem öffentlich gemacht, dass er an Krebs erkrankt ist. Als Spieler wurde er 3-mal englischer Meister und 1-mal Europapokalsieger mit dem FC Liverpool. 1977 wechselte er zum HSV, für den er 3 Jahre lang spielte. Für die englische Nationalmannschaft bestritt er über 60 Länderspiele. Das war die Nachrichten.
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5: A3, Köln Richtung Würzburg. Zwischen Frankfurt Flughafen und Offenbacher Kreuz streckenweise stockender Verkehr. A5, A67, Darmstadt Richtung Mannheim. Zwischen Weiterstadt und Funkstadt 3 Kilometer stockend. A5, Heidelberg Richtung Karlsruhe. Zwischen Kreuz Heidelberg und Kreuz Walldorf streckenweise stockender Verkehr. A7, Kassel Richtung Fulda, zwischen Niederaula und Hünfeld-Schlitz, 6 Kilometer Stau wegen einer Tagesbaustelle. A661, Oberursel Richtung Egelsbach, zwischen Bad Homburger Kreuz und Frankfurt-Eckenheim, streckenweise stockender Verkehr. Und der Landkreis Darmstadt-Dieburg in Groß-Umstadt brennt auf der Höchster Straße zwischen Im Kühlen Grund und Heubacher Weg ein Haus. Die Anwohner werden gebeten, Fenster und Türen geschlossen zu halten.
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5: Könnte noch ein paar Tropfen im Norden geben und im Osten, aber nicht viele, im Süden eher gar nicht. Und ja, heute Nacht wird es richtig schön frisch. Wenn man das mag, bekommt man auf seine Kosten 13 bis 7 Grad die Tiefstemperaturen. Morgen, der Dienstag, wieder sonniger im Süden, aber auch im Norden bleibt es meist trocken. Temperaturen morgen in Jesberg im Norden bei 22 Grad, Hosenfeld 23 Grad, Gorxheimer Tal im Süden 25 Grad.
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5: Also, wir haben ja gerade bei der WM wieder gelernt, die australische Fußballnationalmannschaft, die nennt man die Socceroos. Und wir haben jetzt die Jungs, die die inoffizielle australische Nationalhymne singen. Das sind dann wohl die Men at Workaroos. Hier ist Down Under.
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Ja, in Sachen Lieblingssongs selten fest, das mache ich nicht so gerne, aber wenn es um Motown-Sound geht, den berühmten Sound aus den Studios aus Detroit, da lege ich mich jetzt doch mal fest. Das hier sind für mich die besten 7 Minuten, die da je gemacht haben. Die Temptations. Papa was a Rolling Stone. Jetzt in voller Länge in HR1.

0: H1 hier am Montagnachmittag. Es gibt Rasenmäher und Aufsitzmäher, Mähroboter und Rasentraktoren. Aber haben Sie schon mal von einem Mähboot gehört? Die Wiesbadener Wassersportvereine haben sich jetzt eins gemietet, weil eine Pflanze namens Wasserpest ihrem Namen alle Ehre macht. HR-Reporterin Birgitta Süling.
1: Haarige, grüne Schlingpflanzen. Kirsten vom Wiesbadener Yachtclub fischt sie mit einem Rechen aus dem Hafenbecken. Triefend nass sind sie, ordentlich schwer.
2: Das wiegt bestimmt, weiß ich nicht, 3 Kilo oder so. Und das nach einer Stunde, ich habe das letztes Jahr auch schon gemacht, das ist schon anstrengend.
1: Überall auf dem Steg türmen sich die grünen Haufen. Etwa 25 Vereinsmitglieder gabeln sie auf, verfrachten sie schubkarrenweise in einen großen Container. Auch Ralf Hössel vom Wassersportverein Schierstein hat seine Leute aktiviert.
3: Sie sehen die Pflanzen ja zum Teil nicht, bleiben aber im Paddel in den Pflanzen hängen. Oder wenn sie ein Boot haben im Antrieb, dann verfängt sich's in den Schrauben und sie werden dadurch manövrierunfähig.
1: Die Wassersportvereine haben sich deshalb zusammengetan und auf eigene Kosten Mähboote angeheuert. Eines tuckert schon zwischen den Stegen herum. Eine Art schwimmender Rasenmäher, erklärt Björn Rieger vom Wiesbadener Yachtclub.
4: Der mäht also da in 1,50 Meter Tiefe, wie so ein Balkenmäher, den man vom Garten her kennt, ne, für breite Flächen. Sieht so unspektakulär aus, ist aber eine Menge Technik, die da drin steckt.
1: Der Einsatz kostet mindestens 10.000 Euro. Schon zum zweiten Mal in diesem Sommer. Denn die Pflanzen wachsen bei niedrigem Pegel viel zu schnell wieder nach. Der Hafen hier ist Wassersportzentrum und Naherholungsgebiet für alle Wiesbadener und soll es auch bleiben. Ralf Hössel vom Wassersportverein Schierstein.
3: Wir können kurzfristig eine Entlastung schaffen, sodass wir hier wieder Wassersport betreiben können. Die Ursache ist aber damit nicht bekämpft.
1: Deshalb appellieren die Vereine an Stadt und Bund als Eigentümer des Hafenbereichs, an einer nachhaltigen Lösung zu arbeiten.
0: Und wir drücken den Wiesbadener Wassersportlern die Daumen, dass da schnell so eine Lösung gefunden wird. Denn ich habe gerade wieder beim Paddeln auf der Lahn gemerkt, was das für ein schönes, erholsames Hobby sein kann.
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6: Es wird 17.30 Uhr.
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7: Mit Felix Wendt. Guten Tag. Der Generalstaatsanwaltschaft Frankfurt und dem Bundeskriminalamt ist ein Schlag gegen eine der weltweit größten Phishing-Plattformen gelungen. Die Entwickler und Administratoren wurden in Indonesien festgenommen. Unter anderem sollen die Täter an hunderttausende Zugangsdaten in 30 Ländern gekommen sein. Der Online-Händler Amazon kündigt Gehaltserhöhungen für seine Beschäftigten in Deutschland an. Das durchschnittliche Einstiegsgehalt für Logistikjobs soll ab September bei 16,66 Euro pro Stunde liegen. Von der Lohnerhöhung sollen hessenweit rund 2000 Angestellte profitieren. Und jetzt mehr Aktuelles aus unseren Regionalstudios.
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8: Im Schiersteiner Hafenbecken fährt gerade das Mähboot direkt auf mich zu mit Getöse. So eine Art schwimmender Rasenmäher. Das hat einen Balkenmäher 4 Meter breit vorne dran und mäht die Wasserpflanzen in 1,50 Meter tiefer ab. Die kanadische Wasserpest, die hat sich hier explosionsartig vermehrt. Das Wasser im Hafenbecken ist sehr warm, der Wasserstand ist niedrig und der Schlick im Hafenbecken ist nährstoffreich. Für die Wassersportler ist das eine wahre Plage. Die können kaum noch rausfahren. Diese Pflanzen wickeln sich um die Schiffsschrauben, um die Ruderblätter. Deswegen wird heute gemäht. Das ist aber auch nur eine vorübergehende Lösung. Eine nachhaltige Lösung des Problems ist noch nicht in Sicht. Birgitta Söhling, Wiesbaden.
9: Im Landratsamt im Main-Kinzig-Kreis läuft ab morgen wieder alles normal. Ein Dachstuhlbrand hatte am Samstag für einen Großeinsatz der Feuerwehr gesorgt. Nach den Löscharbeiten waren einige Räume zunächst nicht mehr nutzbar. Ab morgen soll das Amt aber wieder normal erreichbar sein, sagte mir eine Sprecherin. Wie hoch der Schaden ist, kann der Kreis noch nicht sagen. Gutachter klären jetzt die Details. Am Samstagmorgen war im Bereich des Jugendamtes im Main-Kinzig-Forum in Gelnhausen das Feuer ausgebrochen. Knapp 100 Feuerwehrleute waren etwa 9 Stunden mit Löschen beschäftigt. Weil der Brandherd tief im Dach saß, gestalteten sich die Löscharbeiten besonders schwierig. Die Feuerwehr konnte aber verhindern, dass sich die Flammen weiter ausbreiten. Aus Gelnhausen, Marcel Ronge.
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10: Die A3 Köln Richtung Würzburg zwischen Frankfurter Kreuz und Hanau, streckenweise stockender Verkehr. Die A6 Mannheim Richtung Heilbronn zwischen Kreuz Mannheim und Schwetzingen-Hockenheim, streckenweise stockend. Und die A7 Kassel Richtung Fulda zwischen Niederaula und Hünfeld-Schlitz, da haben wir 5 Kilometer Stau. Die A661 noch, Oberursel Richtung Egelsbach zwischen Bad Homburger Kreuz und Frankfurt-Eckenheim, da stockt es ebenfalls.
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10: Im Norden und Osten könnten eventuell noch ein paar Tropfen fallen, aber viel wird das da nicht. Im Rest des Landes ist es freundlich. Heute Nacht haben wir frische Temperaturen. 13 bis 7 Grad sind die Tiefstemperaturen in der Nacht. Und morgen, der Dienstag, der wird dann wieder sonniger im Süden als im Norden. Aber auch im Norden bleibt es meist trocken. Temperaturen ein bisschen höher als heute. 20 bis 26 Grad. Hallo zusammen, wir sind HR1. Ich bin Matthias Münch. Jetzt gibt's den Mann, der quasi, ja, sämtliche Pizzerien in Deutschland seit den 80er Jahren in Dauerschleife beschallt, ne? Hier ist Eros Ramazzotti. Sebastasse una calzone. Ach nee, Canzone.
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Frankie Goes to Hollywood in HR1. Ich habe ja jahrelang immer dienstags nennenswerte Teilerfolge in der Karaoke-Bar erzielt beim Singen. Das hier ist meine Paradenummer. Nein, Sie müssen Ihr Radio jetzt nicht leiser drehen. Ich lasse das heute in Billy machen, ist versprochen. Billy Joel, yes, der Piano Man.

0: Katrina and the Waves in HR1. Also, die Reihenfolge ist Fiesta, Siesta und dann wieder Fiesta.
1: Fiesta España! Spanien ist zum zweiten Mal Weltmeister.
0: So, das war die Fiesta gestern spät in der Nacht. Dann haben die Spanier ein bisschen Siesta gemacht und jetzt machen sie sich wieder bereit für die nächste Fiesta. Die Weltmeister müssen ja schließlich in Madrid auch gebührend empfangen werden. Auf den Straßen dabei ist ARD-Reporterin Christina Böken. Sind die Helden schon im Land?
2: Ja, gelandet sind sie, das haben wir gehört. Jetzt dürfen sie ein bisschen im Hotel chillen, aber wahrscheinlich müssen sie sich in den nächsten Minuten auf den Weg machen zum Empfang beim spanischen König Felipe VI. Danach geht's nahtlos weiter zum spanischen Regierungschef Pedro Sanchez. Und von da zwischen 19 und 21 Uhr im Bus hier durch die Straßen von Madrid, da stehen auch schon die Leute. 21 Uhr soll der Bus hier landen und die Leute hier hinter mir, die warten schon auf diesen Moment, die platzieren sich jetzt schon dafür, damit sie dann ganz vorne dabei sind heute Abend.
0: Spanien empfängt seine Weltmeister. Danke und viel Spaß beim Mitfeiern, ARD-Reporterin Christina Böken.
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1: 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Vorsicht auf der B54 Bad Schwalbach-Wiesbaden zwischen Bleidenstadt und Hahn. Da werden Steine auf die Fahrbahn geworfen.

In HR1. So, Damen und Herren, nicht alles, was die Herren aus Hannover machen, ist ein Pfeifen im Winde. Ne? Die Scorpions können schon auch sehr ordentlich abliefern. Hier ist ein schlagender Beweis. Rock you like a hurricane in HR1 jetzt, die Scorpions.

0: 18.21 Uhr.
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0: Ja, diese Woche ist es zumindest frischer als in den letzten, aber ein Problem bleibt ungelöst. Geregnet hat es kaum. Es ist zu trocken. Am Rhein ist so früh wie nie Niedrigwasser. Manuel Granada fährt seit 12 Jahren die Fähre bei Rüdesheim über den Rhein. Aktuell durch eine immer enger werdende Fahrrinne. Das ist eine Ausnahmesituation für ihn.
2: 2018 war es ja noch mal extremer gewesen, aber es war erst hinten raus, also ab August. Deswegen, wir sind auch gespannt, was kommt. Was uns eigentlich nur weiterhilft, ist mal so ein flächendeckender Regen über Tage.
0: Und der wird erstmal nicht kommen, auf keinen Fall vor dem Wochenende. Kein langer Landregen in Sicht. Landwirte, Forellenteichbesitzer, Binnenschiffer, viele warten auf die ersehnten Regentropfen. Einen Vorteil hat's, am Edersee kann man jetzt wieder die versunkenen Gebäude sehen. Das sogenannte Edersee-Atlantis. Das passiert regelmäßig dieses Jahr, aber viel früher als sonst, erzählt Graziella Lindner vom Edersee-Marketing.
3: Ja, aufgrund der Trockenheit der letzten Wochen und auch Monate ist natürlich dieses Jahr der Wasserstand extrem weniger als die letzten Jahre und deswegen ist auch die Aslerbrücke so früh zu sehen.
0: Auch wenn es heute und morgen in Nord- und Osthessen ein bisschen regnen kann, das reicht lange nicht aus für das, was Flüsse und Seen nach der langen Trockenheit und Hitze eigentlich bräuchten.
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Wichtiges sofort bei uns in HR1. Vorsicht bitte auf der A7 Fulda-Kassel zwischen Kirchheimer Dreieck und Bad Hersfeld-West. Kommt Ihnen ein Fahrzeug entgegen, fahren Sie bitte in beiden Richtungen äußerst vorsichtig und überholen Sie nicht. Zwischen Kirchheimer Dreieck und Bad Hersfeld ein Falschfahrer.

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10: Vorsicht bitte, nochmal auf der A7 Fulda-Kassel zwischen Kirchheimer Dreieck und Bad Hersfeld-West kommt Ihnen ein Fahrzeug entgegen. Bitte in beiden Richtungen äußerst vorsichtig fahren, nicht überholen. Und Vorsicht auf der A44 Dortmund Richtung Kassel zwischen Warburg und Bräuner liegt ein Fahrzeugteil auf der Fahrbahn. Die A7 Kassel Richtung Fulda zwischen Niederaula und Hünfeld-Schlitz 3 Kilometer stockender Verkehr und der Lahn-Dill-Kreis. Die K378 ist zwischen Leuen und Burg Solms wegen Bergungsarbeiten in beiden Richtungen gesperrt. Hier die Bitte, umfahren Sie den Bereich weiträumig.
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10: Heute eventuell noch ein paar Tropfen im Norden und Osten. Im Rest des Hessenlandes bleibt es trocken. In der Nacht wird es frisch, 13 bis 7 Grad. Und morgen, der Dienstag, wieder sonniger im Süden. Und doch auch im Norden sollte es meist trocken bleiben, bei dann 20 bis 26 Grad. Wir sind HR1, ich bin Matthias Münch und ich hätte jetzt ein bisschen Dirty Eng Dancing für Sie. Ein Song aus dem Dirty Dancing Film, der eher so eine Engtanz-Schmuse-Ballade ist. Patrick Swayze, She's Like the Wind.
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0: The Who, Baba O'Reilly, 18.43 Uhr, hier ist Teil 1. Ja, ob im Urlaub oder auf Dienstreise in einer fremden Stadt, wie findet man ein gutes Restaurant oder einen Ort zum Übernachten? Klar, im Netz, da findet man Betriebe mit guten Bewertungen. Doch immer öfter auch Betriebe mit gelöschten Bewertungen. H1-Hörer Michael Pörsch aus Kassel hat uns geschrieben, dass ihm das oft passiert ist, so oft, dass er jetzt gar keine Bewertungen mehr schreibt. Und das ist natürlich schade um die ganze Mühe. Alexander Winkler aus der ARD Verbraucherredaktion. Warum lassen dann Betriebe diese Bewertungen löschen?
1: Es geht natürlich ums Geschäft bzw. um die Konkurrenz. Es gibt nämlich verschiedene Studien, die zeigen, dass Online-Bewertungen inzwischen extrem wichtig geworden sind. Optimal ist es da wohl, wenn der Durchschnitt der Bewertungen etwa so zwischen 4,2 und 4,5 liegt. Das ist gut genug, aber noch nicht zu gut, als dass es unglaubwürdig wäre. Zum anderen sorgen gute Bewertungen auch dafür, dass Restaurants oder Hotels beispielsweise bei Google Maps häufiger empfohlen werden. Deswegen ist es für Restaurants und Hotels ebenso wichtig, vor allem schlechte Bewertungen loszuwerden. Gerade in Großstädten, wo die Konkurrenz besonders groß ist, da ist auch der Druck entsprechend hoch.
0: Nur ist ja jetzt nicht jede schlechte Bewertung gelogen, ein Fake oder eine Beleidigung. Wie läuft denn so ein Löschvorgang ab? Wie wird das geprüft?
1: Unternehmen können im eigenen Google-Profil negative Bewertungen melden und müssen dabei einen Grund für die gewünschte Löschung angeben. Das kann zum Beispiel sein Spam oder vulgäre Sprache. Bei Google prüft dann in der Regel ein Algorithmus die Meldung und löscht sie gegebenenfalls. Und dann wird stattdessen ein Hinweis ausgespielt, dass die Bewertung wegen Diffamierung entfernt wurde. Und es gibt leider auch immer wieder Berichte von Nutzern, die nach eigenen Angaben begründet eine negative Bewertung abgegeben haben und die trotzdem gelöscht wurde. Dagegen können die Betroffenen zwar einmalig Einspruch einlegen, aber auch der wird wieder von Google geprüft. Nutzerinnen und Nutzer, die wiederholt negative Bewertungen hinterlassen haben und gemeldet wurden, die sollen sogar schon für Kommentare gesperrt worden sein.
0: H1-Hörer Michael Pörsch hat uns geschrieben, seine Bewertungen waren nicht diffamierend oder unsachlich. Und nach der Löschung hat er sich tatsächlich bei Google erkundigt und er schreibt dann weiter, ich habe Google mehrfach gebeten, sie mögen doch konkret werden und mir doch bitte die beanstandeten Formulierungen nennen, damit ich einen Lerneffekt habe. Darauf habe ich nie eine Antwort erhalten, immer nur Standardtexte. Man könne ja den Rechtsweg beschreiten. Ja, das ist natürlich dann schade, wenn sich da jemand schon so die Mühe macht. Kleiner Hinweis, es gibt natürlich auch noch andere Portale, auf denen man Bewertungen sucht.

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5: 19 Uhr. Ermittler legen internationale Phishing-Plattform lahm. Neuer britischer Premier kündigt 10-Jahres-Plan an. Zweitligist Darmstadt 98 bekommt Verstärkung im Mittelfeld. Das Wetter in der Nacht meist klar, 13 bis 7 Grad. Morgen wechselhaft mit einzelnen Schauern bis 26 Grad. Mein Name ist Claudia Meichelbeck. Ermittler haben eine der größten internationalen Phishing-Plattformen zerschlagen. Das haben die Generalstaatsanwaltschaft Frankfurt und das BKA mitgeteilt. Danach haben Cyberkriminelle den Dienst Kratos dafür genutzt, um gefälschte Webseiten zu erstellen und damit Daten zu stehlen. HR-Reporterin Jutta Nieswand.
6: Außerdem wurden über 200 Server unschädlich gemacht. Kratos gilt als eines der weltweit meistverbreiteten kriminellen Phishing-Services. Die Anzahl der Opfer, vor allem aus Europa und den USA, geht seit Ende 2024 in die Hunderttausende. Seitdem soll Kratos über 300.000 Euro erwirtschaftet haben, indem es einen digitalen Baukasten an andere Cyberkriminelle weitervermietet hat, die dann wiederum die eigentlichen Phishing-Kampagnen durchführten.
5: In Berlin ist es bei der Gedenkveranstaltung zum gescheiterten Stauffenberg-Attentat auf Adolf Hitler zu einem Eklat gekommen. Ein Großneffe des NS-Widerständlers Dietrich Bonhoeffer hat versucht, einen Kranz der AfD zu entfernen. Aus Berlin, Isabel Karras.
7: Sicherheitskräfte gingen dazwischen, dabei wurde der Kranz beschädigt. Der Mann begründete sein Vorgehen damit, viele Nachkommen der Widerstandskämpferinnen und Kämpfer empfänden große Wut darüber, dass die AfD an diesem Ort Kränze niederlege. Götz Frömming, parlamentarischer Geschäftsführer der AfD-Fraktion, spricht von einer unwürdigen Störung des Gedenkens. Die Partei lade den Herrn zu einem Gespräch ein. Der heutige Tag erinnert an das gescheiterte Attentat von Klaus Schenk, Graf von Stauffenberg und anderen Widerstandskämpfern auf Adolf Hitler am 20. Juli 1944.
5: Der neue britische Premierminister Burnham hat zu seinem Amtsantritt umfangreiche Reformen angekündigt. Burnham war am Mittag von König Charles mit der Regierungsbildung beauftragt worden. ARD-Korrespondentin Lisa Maria Röhling.
8: Bei seiner ersten Rede betonte er erneut, den Menschen Hoffnung zurückgeben zu wollen. Er kündigte einen 10-Jahres-Plan an, um die britische Politik und Wirtschaft grundlegend zu reformieren. Andy Burnham war bereits von 2000 bis 2017 Mitglied des britischen Parlaments und mit verschiedenen Regierungsposten betraut. Danach war er 10 Jahre der Bürgermeister von Greater Manchester. Er löst Keir Starmer ab, der am Vormittag offiziell von seinem Amt zurückgetreten ist.
5: In Wolfhagen im Kreis Kassel hat ein 27-Jähriger einen Zugbegleiter angegriffen und verletzt. Wie die Polizei mitgeteilt hat, war der Grund dafür offenbar eine Racheaktion. Der mutmaßliche Angreifer hatte demnach den Zugbegleiter erkannt, der ihn im Juni ohne gültiges Ticket erwischt hatte. Der 22-Jährige litt eine Platzwunde an der Lippe. Der mutmaßliche Täter wurde festgenommen. Mittelfeldspieler Carlo Sickinger verlässt den Fußball-Bundesligisten SV Elversberg und wechselt zu Zweitligist SV Darmstadt 98. Das haben beide Vereine bestätigt. Sickinger sagte, die Lilien passten sehr gut zu seinen Vorstellungen. Darmstadt 98 will mit dem Neuzugang sein Mittelfeld stärken, nachdem Paul Will gegangen war. Das waren die Nachrichten.
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9: Entwarnung jetzt erstmal für die A7 Fulda, Kassel. Die Gefahr durch ein entgegenkommendes Fahrzeug zwischen Kirchheimer Dreieck und Bad Hersfeld West besteht nicht mehr. Geht weiter auf der A5 Darmstadt Richtung Heidelberg. Die ist zwischen Heppenheim und Hemsbach wegen einer Nachtbaustelle bis Freitag täglich gesperrt von 19 Uhr bis 6 Uhr morgens. Die Umleitung führt ab Heppenheim über die U86. Und die A7 Kassel Richtung Fulda zwischen Niederaula und Hünfeld-Schlitz 2 Kilometer stockender Verkehr.
4: Das Wetter für Hessen.
9: Da wird es heute eventuell im Norden und im Osten noch ein paar Tropfen geben, im Rest des Landes nicht mehr. Die Nacht ist dann trocken und frisch bei 13 bis 7 Grad Tiefstemperaturen. Morgen, der Dienstag, wird dann wieder sonniger im Süden als im Norden. Es bleibt aber überall meist trocken. Temperaturen morgen im Norden in Naumburg 22 Grad, in der Mitte in Eiterfeld 23, ja genau, und in Lautertal im Odenwald, da gibt's 25 Grad.
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9: Und New Order, True Faith, eine Monster von einer Maxi-Single, die jetzt gleich kommt. Allerdings in der knapperen 4-Minuten-Version.
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Depeche Mode, the Policy of Truth in HR1 und jetzt, ach, schöne Erinnerungen sind bei mir damit verbunden. Da war ich Außerschüler in den Vereinigten Staaten in Neuengland und das lief im Radio hoch und runter, wenn wir mit dem Station Wagon cruisen waren. Mr. Mister jetzt, Broken Wings.

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2: Halbzeit. Dieses Wort haben viele von uns in den letzten Wochen ziemlich oft gehört. Heute geht es nicht um Fußball. Die Sommerferien sind heute zur Hälfte rum. Als Kind und Jugendlicher fand ich diesen Tag immer komisch. Auf der einen Seite, super, es sind noch Ferien. Auf der anderen Seite, oh nein, die Hälfte ist schon vorbei. Eigentlich verrückt. Kaum haben die Ferien angefangen, zählen wir schon wieder rückwärts. Noch 4 Wochen, noch 10 Tage, noch 5-mal ausschlafen. Mir passiert das auch im Urlaub manchmal. Ich sitze am See, wandere durch die Berge oder esse ein Eis in der Sonne. Und dann denke ich schon daran. Bald beginnt der Alltag wieder. Och nee. Manchmal glaube ich, wir Menschen sind Meister darin, entweder zurückzuschauen oder vorauszudenken. Das Heute, das hat es oft schwer. Dabei findet das Leben genau da statt. In der Bibel sagt Jesus einmal, sorgt euch nicht um morgen. Das heißt nicht, stolpert planlos in die nächsten Tage, sondern vergesst das heute nicht. Deshalb gefällt mir der Gedanke von der Halbzeit eigentlich ganz gut. Die erste Spielzeit ist rum. Pause. Und dann richte ich den Blick auf die zweite Spielzeit. Vielleicht ist heute genau so ein Tag. Heute will ich nicht darüber nachdenken, wie schnell die Ferien vergehen, sondern kurz stehen bleiben und wahrnehmen, was gerade schön ist. Die Sonne auf der Haut, ein gutes Gespräch, Zeit mit Menschen, die ich gern hab. Heute, da will ich nicht rechnen, wie viele freie Tage noch bleiben, sondern einfach den Tag genießen.
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Vorsicht auf der A3 Köln Richtung Frankfurt. Zwischen Niedernhausen und Wiesbadener Kreuz. Da sind Personen auf der Fahrbahn. Jetzt Chaka Khan. Ain't nobody.

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1: Da haben wir nochmal die Warnmeldung für die A3 Köln Richtung Frankfurt zwischen Niedernhausen und Wiesbadener Kreuz. Personen auf der Fahrbahn. Und weiter geht's auf der A7 Fulda Richtung Kassel zwischen Bad Hersfeld West und Homberg Efze liegt ein Reifen auf dem linken Fahrstreifen, da bitte auch gut aufpassen. Dann haben wir noch die A5 Darmstadt Richtung Heidelberg, die ist zwischen Heppenheim und Hemsbach wegen einer Nachtbaustelle bis Freitag täglich von 19 Uhr abends bis 6 Uhr morgens gesperrt. Dadurch ab Bensheim immer 1 Kilometer Stau. Die Umleitung führt ab Heppenheim über die U86.
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1: Ja, also eventuell noch ein paar Tropfen im Norden, aber viel passiert da jetzt nicht mehr. Ansonsten trocken, in der Nacht frisch 13 bis 7 Grad und morgen, der Dienstag, dann wieder sonniger im Süden als im Norden. Aber es bleibt überall meist trocken bei 20 bis 26 Grad. Hallo zusammen, wir sind hr1, ich bin Matthias Mönch, schön, dass Sie auch da sind. Wir haben jetzt Billy Idol, Sweet 16.
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0: So klangen Heart, die beiden Schwestern, in den 70ern Magic Man. Also später, in den 80ern, gab es Heart auch noch. Und mit so einem 80er-Hit im anderen Sound hätten sie es auch in die nächste Sendung schaffen können.
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0: Ja, wir haben heute großen Spaß. Ab 20 Uhr nach den Nachrichten, dann kommt wieder der ARD Musikclub 80er mit Dave Jörg und mit einem Gast, der an einigen Top-Hits beteiligt war.
2: Na, zum Beispiel an Blue Night Shadow.
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0: Sängerin vom Königssee. Und bevor dieser Song Platz 3 in Deutschland war, hatte er zusammen mit seinem Bandpartner in der Formation Kids einen Traum, erzählt er mir.
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0: 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Kommt gerne mit.
2: Oh ja.
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2: Vorher noch diese Meldung für die Autofahrer, die A5 Darmstadt Richtung Heidelberg zwischen Heppenheim und Hemsbach wegen der Nachtbaustelle bis Freitag von täglich 19 Uhr bis 6 Uhr morgens gesperrt. Die Umleitung führt ab Heppenheim über die U86.

Barry White, der hatte nicht eine Band, der hatte ein ganzes Orchester, das Love Unlimited Orchester. Let the music play jetzt in HR1 und wichtig ist sofort, Vorsicht bitte auf der A3 Köln Richtung Frankfurt zwischen der Raststätte Medenbach und Wiesbadener Kreuz. Da liegt ein Reifen auf der Fahrbahn und Personen sind dort auch unterwegs. Das hier ist Musik aus Schottland, The Country, Look Away.

gleich. Also der AD Musikclub 80er. Ich bin Matthias Münch. Ich wünsche Ihnen einen vergnüglichen Abend. Und wenn Sie Lust haben, hören wir uns morgen Nachmittag wieder ab 5.

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1: Um 20 Uhr mit Claudia Meichelbeck. Schlag gegen eine der weltweit größten Phishing-Plattformen. Fahnder aus Deutschland und den USA haben die Struktur der Plattform lahmgelegt. Die Täter sollen hunderttausende Zugangsdaten in 30 Ländern erbeutet haben. Wie das Bundeskriminalamt und die Generalstaatsanwaltschaft Frankfurt mitgeteilt haben, ist der mutmaßliche Entwickler in Indonesien festgenommen worden. Mit dem Dienst Kratos konnten Cyberkriminelle Fake-Webseiten erstellen, die täuschend echt wirkten. In Berlin ist es bei der Gedenkveranstaltung zum gescheiterten Stauffenberg-Attentat auf Adolf Hitler zu einem Eklat gekommen. Ein Großneffe des NS-Widerständlers Dietrich Bonhoeffer hat versucht, einen Kranz der AfD zu entfernen. Aus Berlin Isabel Karras.
2: Sicherheitskräfte gingen dazwischen, dabei wurde der Kranz beschädigt. Der Mann begründete sein Vorgehen damit, viele Nachkommen der Widerstandskämpferinnen und Kämpfer empfänden große Wut darüber, dass die AfD an diesem Ort Kränze niederlege. Götz Frömming, parlamentarischer Geschäftsführer der AfD-Fraktion, spricht von einer unwürdigen Störung des Gedenkens. Die Partei lade den Herrn zu einem Gespräch ein. Der heutige Tag erinnert an das gescheiterte Attentat von Klaus Schenk, Graf von Stauffenberg und anderen Widerstandskämpfern auf Adolf Hitler am 20. Juli 1944.
1: In Madrid laufen die Feierlichkeiten für die spanische Fußballnationalmannschaft. Als erstes wurden die Weltmeister vom spanischen König empfangen. ARD-Korrespondent Nicolas Buschlüter.
3: König Felipe nannte den Sieg der spanischen Mannschaft episch. Die Spieler hätten einen Triumph für ganz Spanien errungen und seien dabei als wahres Team aufgetreten. Der Höhepunkt der Feierlichkeiten dürfte die Fahrt der Mannschaft durch die Madrider Innenstadt an Bord eines offenen Doppeldeckerbusses am Abend werden. Behörden rechnen mit bis zu 1 Million Fans an den Straßenrändern.
1: In Kastorf im Schwalm-Eder-Kreis hat es am Nachmittag im Dachgeschoss eines Mehrfamilienhauses gebrannt. Wie die Polizei mitteilte, brannte eine Wohnung komplett aus. Menschen befanden sich zu dem Zeitpunkt nicht darin. Der Schaden wird auf 200.000 Euro geschätzt. Die Ursache für den Brand ist noch unklar. Mittelfeldspieler Carlo Sickinger verlässt den Fußball-Bundesligisten SV Elversberg und wechselt zu Zweitligist SV Darmstadt 98. Das haben beide Vereine bestätigt. Sickinger sagte, die Lilien passten sehr gut zu seinen Vorstellungen. Darmstadt 98 will mit dem Neuzugang sein Mittelfeld stärken, nachdem Paul Will gegangen war. Das waren die Nachrichten. Das Wetter in der Nacht bleibt es trocken, die Temperaturen sinken auf 13 bis 7 Grad. Morgen gibt es Sonne und Wolken im Wechsel. Vor allem in Nord- und Osthessen sind auch ein paar Schauer möglich, bei maximal 20 bis 26 Grad. Und die weiteren Aussichten, auch am Mittwoch und Donnerstag mal sonnig, mal bewölkt, gebietsweise Schauer 18 bis 26 Grad. Es ist 20:03 Uhr.
4: 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Vorsicht auf der A3 Würzburg Richtung Frankfurt zwischen Seligenstädter Dreieck und Seligenstadt. Ungesicherte Unfallstelle. A5 Basel Richtung Karlsruhe zwischen Riegel und Herbolzheim steht ein kaputter LKW auf der rechten Spur. 4 Kilometer Stau und es dauert eine knappe halbe Stunde länger. Die A5 Frankfurt Richtung Karlsruhe zwischen Heppenheim und Hemsbach wegen der Baustelle bis morgen früh um 6 gesperrt. Es gibt eine Umleitung. Die A5 Frankfurt Richtung Karlsruhe zwischen Bruchsal und Karlsruhe Nord. Ein Unfall, rechte Spur gesperrt, 2 Kilometer Stau. Die A5 Karlsruhe Richtung Basel zwischen Appenweier und Offenburg. Ein Unfall auf der rechten Spur, 4 Kilometer Stau und bis zu einer Dreiviertelstunde dauert's länger. Die B31 Stockach Richtung Friedrichshafen ist zwischen Stetten und Hagnau am Bodensee nach einem Unfall in beiden Richtungen gesperrt. Bitte weiträumig drumherum fahren. Und die Schweiz haben wir noch. A2 Luzern Richtung Gotthard zwischen Erstfeld und Göschenen. 8 Kilometer Stau, dauert es bis zu 20 Minuten länger. Und umfahren geht über die A13 und den St. Bernardino-Tunnel. Allen eine gute Fahrt, kommt gut und sicher an.
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4: Mit Dave Jörg und hallo zusammen. Heute ist hier was los, das verspreche ich euch nachher in der Show. So ab kurz nach 10 hört ihr den Sänger und Macher von Two of Us, also die von Blue Night Shadow, Ulrich Härter. Er spricht mit mir auch über NDW-Songs, an denen er beteiligt war. Sternenhimmel von Hubert K. zum Beispiel. Außerdem hören wir aus der Debütplatte von den Communards etwas, also der zweiten Band von Jimmy Somerville. Und wir sprechen noch über ein unsterbliches Liebesduett Endless Love. Diana Ross und Lionel Richie. Und das ist noch lang nicht alles. Schön, dass ihr da seid.
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0: Too Low for Zero von Elton John ist der Titelsong des gleichnamigen Albums. Und es gibt Songs, die sind so ein bisschen aus dem Radio verschwunden. Und das ändern wir hier regelmäßig.
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0: 1983 hat die deutsche Musikerin Ulla Meinecke diesen grandiosen Song rausgebracht.
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0: Die Tänzerin. Und mir ist das Stück wieder in den Sinn gekommen. Und dann habe ich gedacht, hey, ich bring den heute einfach mal in die Show, denn der hat es verdient, mal wieder aufs Treppchen geholt zu werden. Denn er hat eine ganz besondere Atmosphäre, der Song und Wirkung. Und ich habe dann einfach mal die Ulla Meinecke angerufen und dachte, ich frage sie mal, was ihr der Song Die Tänzerin bedeutet. Hey Ulla.
4: Hallo Dave. Ja, mit dem Song habe ich unglaublich Glück. Ich spiele ja immer noch so viel, also 60, 65 Konzerte Minimum im Jahr. Und ich singe diesen Song immer noch in jedem Konzert, weil die Leute den natürlich auch hören wollen. Und ich singe ihn immer wieder und jedes Mal wieder gern, weil er einfach, ja, außergewöhnlich gut ist, würde ich so mal sagen.
0: Der ist außergewöhnlich gut. Und

0: Was mir besonders daran gefällt, ist der Minimalismus in dem Song. Also deine Stimme, die scheint, und dazu spielt im Grunde genommen nur dieses Keyboard.
1: Der Komponist ist ja leider schon gestorben, Edo Zanki. Ich habe damals zu einem Trick gegriffen, muss ich wirklich sagen, weil er und sein Bruder sagten, und jetzt arrangieren wir das. Und ich dachte nur, um Gottes Willen, bloß nicht. Und habe mir deshalb die Kassette geschnappt. Das war Edos Demo. Also es war das Demo, was er mir, da war mein Gesang noch gar nicht drauf, da war dann seine Stimme drauf. Und als ich das hörte, auch mit diesem billigen Rickeracke, mit diesem billigen Rhythmusgerät, dachte ich, genau so muss dieser Song sein und bleiben. Dann habe ich mir die Kassette gegrapscht, habe behauptet, ich müsste jetzt sofort nach Berlin zurück, ich hätte telefoniert. Und so bin ich mit dieser Kassette zu meinem damaligen Produzenten und habe gesagt, hör dir das mal an. Ist es das nicht schon? Und dann sagte Udo Arndt, du hast recht, genau das ist es. Dann kam Edo, spielte es nochmal, ich sang es und damit war es das.
0: Deine Stimme ist so auch in diesem Hallraum drin, das ist ganz großartig.
1: Vielen Dank, ein sehr, sehr schönes Stück.
0: Finden wir auch. Deshalb, heute Abend feiern wir das, die Tänzerin von Ulla Meinecke. Danke, dass du kurz Zeit für uns hattest.
1: Ich danke dir. Tschüss.
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0: Die New Model Army aus Nordengland mit Vagabonds und ist gut bei euch angekommen. Ulrich Peter Weinand aus Bingen hat geschrieben, toll, dass wir den Song spielen. Er ist ein Riesenfan von denen. So, und jetzt machen wir mal die Glotze an.
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0: Ich freue mich heute besonders drauf, denn ich habe sehr nostalgische Gefühle bei der Titelmusik einer 80er TV-Serie, die ich euch jetzt gleich mal kurz anspiele. Wenn ihr sie erkannt habt, dann meldet ihr euch bei uns, schriftlich oder telefonisch. Ich sage auch gleich nochmal, wie die Nummer ist, aber wir hören erstmal. Also, zu welcher TV-Serie gehört diese Musik?

0: ist schon ein bisschen was her. Eine Serie aus der ersten Hälfte der 80er und sie ist britisch, das kann ich schon mal sagen. Erkannt, dann melden auf der 06131 92 93 94 95 telefonisch oder Messenger-Nachricht schreiben über WhatsApp oder Signal. Immer dieselbe Nummer, 06131 92 93 94 95. Die Nummer ist für alles. Ihr spielt um Ruhm und Ehre und einen 80er Musikwunsch eurer Wahl. Den gibt es dann für den Gewinner, der im Radio landet, dann auch. So, jetzt mit der richtigen Lösung fürs Spiel bewerben.
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Eine Warnmeldung. Vorsicht auf der A8 Karlsruhe Richtung Stuttgart in Höhe Pforzheim West. Da liegen Fahrzeugteile auf der Fahrbahn. 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
4: ARD Musikclub 80er mit der Verkehrslage. Es geht los mit einer Warnmeldung, die hatte ich eben schon mal. Vorsicht auf der A8 Karlsruhe Richtung Stuttgart in Höhe Pforzheim-West liegen Fahrzeugteile auf der Fahrbahn. Die A3 Würzburg Richtung Frankfurt ist zwischen Seligenstädter Dreieck und Seligenstadt in beiden Richtungen nach dem Unfall gesperrt. Dort brennt ein Anhänger mit Pappe. Die A5 Basel Richtung Karlsruhe zwischen Riegel und Herbolzheim, da steht ein kaputter LKW auf der rechten Spur. 2 Kilometer Stau und noch so bis 15 Minuten Verspätung. Die A5 Frankfurt Richtung Karlsruhe ist zwischen Heppenheim und Hemsbach wegen der Baustelle bis morgen früh um 6 gesperrt. Es gibt eine Umleitung. Die A5 Karlsruhe Richtung Basel zwischen Appenweier und Offenburg, da läuft eine Unfallaufnahme auf der rechten Spur. 3 Kilometer Stau und eine Verzögerung von bis zu einer Viertelstunde. Die B31 Stockach Richtung Friedrichshafen ist zwischen Stetten und Hagenau am Bodensee nach dem Unfall in beiden Richtungen dicht. Bitte drumherum fahren, weiträumig. Die B500 Freudenstadt Richtung Baden-Baden ist zwischen dem Abzweig nach Herrenwies und dem Abzweig nach Untertal wegen eines Unfalls in beiden Richtungen gesperrt. Und unser Dauersorgenkind in der Schweiz, die A2 Luzern Richtung Gotthard zwischen Amsteg und Göschenen, 4 Kilometer Stau und da im Moment eine Verzögerung von bis zu 40 Minuten. Allen eine gute Fahrt, kommt gut und sicher an.
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4: Mit Dave Jörg und jetzt Musik von den Doobie Brothers war für sie 1989 nochmal ein Hit, The Doctor.
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0: Jean-Mas und Johnny Johnny. Und ich war wirklich gespannt, ob ihr drauf kommt und vor allem, wie viele sich noch an eine Serie erinnern.
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0: Ich habe euch vor einer guten Viertelstunde diese Musik einer 80er Fernsehserie vorgespielt und wollte wissen, welche das ist. Und bis ins Radio geschafft hat es der Markus Koch aus Frankfurt. Hey Markus, grüß dich, guten Abend.
3: Hi, hi, guten Abend.
0: Wir fackeln nicht lange rum, wie ist die Lösung?
3: Per Anhalter durch die Galaxis natürlich.
0: Per Anhalter durch die Galaxis, jawohl. Ich hätte natürlich auch die Originalfassung, Hitchhiker's Guide to the Galaxy, als richtig gewertet. Super. Und das heißt, du kennst die Serie auch, ne?
3: Ich habe die Serie gesehen, aber ich habe zuerst die Bücher gelesen.
0: Die Bücher von Douglas Adams hast du zuerst gelesen, ja?
3: Ja, die drei Bände und dann kam mir die Serie in den 80ern nach und das habe ich natürlich auch gesehen, ja.
0: Sensationell lustig und ganz wichtig da drin, die Frage nach dem Leben, dem Universum und allem, die 42 lautet, ist eine Science-Fiction-Comedy, ne? Hat so wirklich Kultfaktor bei einer ganzen Generation. Und die Grundgeschichte ist, dass die Figur Arthur Dent von seinem besten Kumpel offenbart bekommt, dass die Erde von Aliens gesprengt wird, weil die eine Umgehungsstraße für einen Hyperraum bauen wollen. Also völlig absurd. Und dann flieht er sozusagen per Anhalter in den Weltraum. Super, ja. Hast du prima gelöst.
3: Und immer ein Handtuch dabei haben.
0: Immer ein Handtuch, ja, das ist jetzt für die Insider ein Handtuch, ja genau. Gut, das überfordert jetzt jeden, der davon noch nichts gehört hat. Ist aber nicht schlimm, okay. Ist eine saulustige britische Comedy-Science-Fiction-Serie und Bücher und eigentlich waren es ganz ursprüngliche Hörspiele. Was magst du hören für einen 80er-Song? Du hast ihn dir verdient.
3: Ja, ich würde gerne hören von Queen, Kind of Magic. Das passt irgendwie gut zu dem Thema.
0: Kind of Magic von Queen. Machen wir für dich, lieber Markus. Liebe Grüße nach Frankfurt und für dich natürlich in der vollen Albumversion. Danke dir.
3: Ich danke dir. Super.
0: Schönen Abend. Tschüss. Ciao. 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

0: El Jerome mit Black and Blues, Adi Musik Club 80er am Montagabend. Und auf welchen 80er Song habt ihr heute Bock? Was macht euch glücklich? Bis Mitternacht kriegen wir ein paar davon unter. Und wir haben einen gekriegt über die 06131 92 93 94 95 aus Biberach.
1: Hallo AD Musik Club 80er, hier ist der Peter. Ja, eine schöne Woche liegt vor uns. Hier in Biberach ist Schützenfest, ohne andere Feste zu vergessen. In Ulm ist natürlich auch Fest, in Friedrichshafen ist Fest, aber ich bin nun mal Biberacher. Und aus diesem Grund, in den 80ern war ich jugendlich, bin zum ersten Mal auf den Rummel. Und was lief da in den Boxautos immer? Von Shannon, Let the Music Play. Einen genialen Montagabend. Ciao.
0: Danke, Peter. Hier ist dein Wunsch.
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0: wurde bei uns auf dem Schulhof dazu Breakdance getanzt, zu Let the Music Play von Shannon. Und eine Warnmeldung, Vorsicht bitte auf der B294 Freiburg Richtung Haslach im Kinzigtal zwischen Gundelfingen und Waldkirch West liegt ein Plastikteil auf der linken Spur.
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0: Der ARD Musikclub 80er geht gleich in die nächste Stunde und ich höre schon die 80er-Mädels seufzen. Dan Harrow, der schmachtet gleich mit Don't Break My Heart.
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2: Um 21 Uhr mit Claudia Meichelbeck. Fußball-WM-Party in der spanischen Hauptstadt Madrid. Dort haben sich zehntausende Menschen versammelt, um den Titelgewinn zu feiern. ARD-Korrespondent Nicolas Buschlüter.
3: Als erstes wurden die Weltmeister vom spanischen König empfangen. König Felipe nannte den Sieg der spanischen Mannschaft episch. Die Spieler hätten einen Triumph für ganz Spanien errungen und seien dabei als wahres Team aufgetreten. König Felipe hob hervor, dass zum ersten Mal die spanischen Fußballfrauen und Männer gleichzeitig Weltmeister seien.
2: Schlag gegen eine der weltweit größten Phishing-Plattformen. Fahnder aus Deutschland und den USA haben die Struktur der Plattform lahmgelegt. Die Täter sollen hunderttausende Zugangsdaten in 30 Ländern erbeutet haben. Wie das Bundeskriminalamt und die Generalstaatsanwaltschaft Frankfurt mitgeteilt haben, ist der mutmaßliche Entwickler in Indonesien festgenommen worden. Mit dem Dienst Kratos konnten Cyberkriminelle Fake-Webseiten erstellen, die täuschend echt wirkten. In Berlin ist es bei der Gedenkveranstaltung zum gescheiterten Stauffenberg-Attentat auf Adolf Hitler zu einem Eklat gekommen. Ein Großneffe des NS-Widerständlers Dietrich Bonhoeffer hat versucht, einen Kranz der AfD zu entfernen. Aus Berlin, Isabel Karras.
4: Sicherheitskräfte gingen dazwischen, dabei wurde der Kranz beschädigt. Der Mann begründete sein Vorgehen damit, viele Nachkommen der Widerstandskämpferinnen und Kämpfer empfänden große Wut darüber, dass die AfD an diesem Ort Kränze niederlege. Götz Frömming, parlamentarischer Geschäftsführer der AfD-Fraktion, spricht von einer unwürdigen Störung des Gedenkens. Die Partei lade den Herrn zu einem Gespräch ein.
2: In Kastorf im Schwalm-Eder-Kreis hat es am Nachmittag im Dachgeschoss eines Mehrfamilienhauses gebrannt. Wie die Polizei mitteilte, brannte eine Wohnung komplett aus. Menschen befanden sich zu dem Zeitpunkt nicht darin. Der Schaden wird auf 200.000 Euro geschätzt. Die Ursache für den Brand ist noch nicht klar. Der frühere englische Fußballprofi Kevin Keegan ist tot. Wie seine Familie mitteilte, starb er im Alter von 75 Jahren. Keegan hatte erst vor kurzem öffentlich gemacht, dass er an Krebs erkrankt war. Als Spieler wurde er dreimal englischer Meister und einmal Europapokalsieger mit dem FC Liverpool. 1977 wechselte er zum HSV, für den er drei Jahre lang spielte. Für die englische Nationalmannschaft bestritt er über 60 Länderspiele. Das waren die Nachrichten. Das Wetter: in der Nacht bleibt es trocken, die Temperaturen sinken auf 13 bis 7 Grad. Morgen gibt es Sonne und Wolken im Wechsel, vor allem in Nord- und Osthessen sind auch ein paar Schauer möglich, bei Höchstwerten zwischen 20 und 26 Grad. Auch am Mittwoch und Donnerstag Sonne und Wolken, gebietsweise Schauer, maximal 26 Grad. Die Zeit, es ist 21.03 Uhr.
0: ARD Musikclub 80er mit der Verkehrslage. Die A3 Würzburg Richtung Frankfurt ist zwischen Seligenstädter Dreieck und Seligenstadt in beiden Richtungen nach dem Unfall gesperrt. Dort brennt ein Anhänger mit Pappe drin. Die A5 Basel Richtung Karlsruhe zwischen Riegel und Herbolzheim, da steht ein kaputter LKW auf der rechten Spur, 2 Kilometer Stau. Die A5 Frankfurt Richtung Karlsruhe ist zwischen Heppenheim und Hemsbach wegen einer Baustelle bis morgen früh um 6 gesperrt. Umleitung gibt es. Die A5 Karlsruhe Richtung Basel ist zwischen Appenweier und Offenburg wegen eines Unfalls auf der rechten Spur teilweise gesperrt. Kann ich nicht aus der Meldung so genau herauslesen. Auf jeden Fall 3 Kilometer Stau und Verzögerung bis zu einer Viertelstunde. Die A5 Karlsruhe Richtung Basel zwischen Lahr und Ettenheim, eine Baustelle, es ist nur eine Spur frei, 2 Kilometer Stau. Die B31 Stockach Richtung Friedrichshafen ist zwischen Stetten und Hagenau am Bodensee nach einem Unfall in beiden Richtungen gesperrt. Bitte drumherum fahren, weiträumig. Und zum Schluss die B500 Freudenstadt Richtung Baden-Baden ist zwischen dem Abzweig nach Herrenwies und dem Abzweig nach Untertal wegen eines Unfalls in beiden Richtungen gesperrt. Das war's. Kommt gut und sicher an.
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0: Mit Dave Jörg. Schön, dass ihr da seid. Dan Harrow war einer der erfolgreichsten Italo-Disco-Interpreten und meine Mitschülerinnen damals in Bensheim in Hessen, die waren alle verknallt in den hübschen Blondie aus Italien. Dass der nur die Lippen bewegt vor der Kamera zur Musik, das hat damals keiner gewusst. Gesungen hat's ein amerikanischer Studiosänger. Egal, Musik war trotzdem super. Don't Break My Heart. Jetzt.
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0: Got My Mind Made Up. Das war Bob Dylan und dieser Song ist ziemlich genau 40 Jahre alt, denn der kommt vom Album Knocked Out Loaded, das im Juli 86 rausgekommen ist. Nils Berkefeld aus dem ARD Musikclub Team. Das ist ja jetzt wirklich ein Song, der wirklich selten im Radio läuft.
1: Ja, wobei das da tatsächlich ein Song mit prominenter Besetzung ist, denn Got My Mind Made Up hat Dylan ja zusammen mit Tom Petty geschrieben und der hat mit ihm den Song dann auch gemeinsam aufgenommen. Also gleich zwei Superstars in einem Song. Wenn auch in einem kurzen, denn das Stück war ja unter 3 Minuten. Dieses Album Knocked Out Loaded ist bei Fans und Kritikern durchaus, ja, ich sag mal so umstritten. Ja. Ich habe mal so ein bisschen durch die Kritiken von damals geschaut. Das Musikmagazin Rolling Stone schreibt da zum Beispiel von einem miserablen Album.
0: Das ist natürlich Quatsch.
1: Naja, also wahrscheinlich gehört es nicht zu den stärksten Album, die er gemacht hat, aber den Song, den wir jetzt gerade gehört haben, diese Kooperation mit Tom Petty, also ich finde, der hat schon was.
0: Ja, war doch gut.
1: Ja, und es gibt auf diesem Album noch einen ganz außergewöhnlichen Song, Brownsville Girl. Das ist so ein 11-Minuten-Kracher. Also echt eine gute Nummer. Und da hat Dylan später selber dann auch mal in einem Interview gesagt, es ist eigentlich schade, dass dieser Song nicht mehr Aufmerksamkeit bekommen hat.
0: Und wenn wir gerade dabei sind, Sommer 86, also Juli, was an neuen Alben rausgekommen ist, da müssen wir noch über das Debütalbum der Communards sprechen. Also, das hieß auch Communards.
1: Genau, und das war zu Anfang erstmal gar nicht so erfolgreich. Dümpelte so ein bisschen so im Mittelfeld in den Charts rum. Jimmy Somerville, der Sänger, ist ja eigentlich ein alter Bekannter. Den kennen wir als Stimme von Bronski Beat.
0: Genau.
1: Also von so Songs wie Small Town Boy oder auch It Ain't Necessarily So. Und bei dem Song, da hat ein gewisser Richard Coles die Klarinette gespielt.
0: Mhm. Sehr markant in dem Song, ja.
1: Genau, so klingt das. Und mit dem hat Somerville dann nach seinem Ausstieg bei Bronski Beat die Communards gegründet. Wie gesagt, lief am Anfang so ein bisschen zäh an. 2 Singles waren von dem Album schon ohne größere Erfolge ausgekoppelt. Also die waren so irgendwie jenseits von Platz 30. Und dann kam Don't Leave Me This Way.
0: Das ist natürlich ein Kracher. Aber gar nicht von Somerville und Coles geschrieben, sondern ist eine Coverversion von Harold Melvin and the Blue Notes.
1: Genau, wurde ja zigfach gecovert. Aber ist eine gute Version. Das ging ordentlich ab und das war ja dann auch der Durchbruch. Damit hat sich dann, und schließt sich der Kreis dann auch wieder, auch das Album Communards gut verkauft. Und die Nachfolgesingle, die war dann ebenfalls ein Top-Ten-Hit, So Cold the Night.
0: Interessanter Musikmix, so ein bisschen mit Balkan-Folk-Elementen, hören wir jetzt hier bei uns und die Communards von ihrem Debütalbum Communards, So Cold the Night. Dank dir, Nils.
1: Ja.
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0: Was ist so toll, die Cher. Just like Jesse James. Hier im ARD Musikclub 80er und auch eine Möglichkeit für euch, zwischendurch mal Vorschläge zu machen, was ihr aus den 80ern mal wieder hören wollt. Wünsche und Vorschläge kommen rein über die 06131 92 93 94 95, per WhatsApp und Signal, Text oder Sprachnachrichten oder auch telefonisch. Und vom Marc haben wir jetzt einen Wunsch. Guten Abend, Marc.
1: Ah, guten Abend.
0: Du hast dich schon oft gemeldet mit einem Musikwunsch von Barclay James Harvest und heute Abend klappt es tatsächlich mal für dich.
1: Oh,
0: welchen,
1: super.
0: Welchen Song möchtest du denn gerne hören?
1: Life is for living.
0: Life is for living, das Leben ist zum Leben da, das ist ein gutes,
1: genau,
0: Motto. Was verbindest du mit dem Song?
1: Irgendwie, so, es war einmal, hatte ich schon gut gehabt, ich habe Karte gewonnen bei, von Rheinfalls.
0: Von der Zeitung,
1: dann,
0: ja?
1: Von der Zeitung, ja, dann bin ich dann mit Backstage Pass, trotzdem mein super Abend. Ja, aber ich beschwöre gerne Barclay James Harvest seit mein ganzes Leben schon.
0: Du magst Barclay James Harvest und man hört es an deinem Akzent, du bist US-Amerikaner und du bist sozusagen nach dem Militärdienst in Rheinland-Pfalz in Kaiserslautern hängen geblieben.
1: Ja, genau, das stimmt.
0: Ich wünsche dir einen schönen Abend, danke für den Wunsch und liebe Grüße nach Lautern. Tschüss, Marc.
1: Vielen Dank, Dave, und schönen Abend und dann schöne Grüße an alle, ja?
0: Danke, tschüss.
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0: Das ist das Original, Self Control von Raff. Und schön, das mal wieder im Radio zu hören. ARD Musikclub 80er mit der Verkehrslage. Die A3 Würzburg Richtung Frankfurt ist zwischen Seligenstädter Dreieck und Seligenstadt in beiden Richtungen wegen eines brennenden LKW gesperrt. Die A5 Frankfurt Richtung Karlsruhe ist zwischen Heppenheim und Hemsbach wegen der Baustelle bis morgen früh um 6 dicht. Es gibt eine Umleitung. Die A5 Karlsruhe Richtung Basel zwischen Appenweier und Offenburg, da läuft eine Unfallaufnahme immer noch auf der rechten Spur. 2 Kilometer Stau und dauert eine Viertelstunde länger. Die A5 Karlsruhe Richtung Basel zwischen Lahr und Ettenheim, eine Baustelle, nur eine Spur frei, deshalb 2 Kilometer Stau. Die A8 Karlsruhe Richtung Stuttgart zwischen Pforzheim Ost und Pforzheim Süd steht ein kaputter LKW auf der rechten Spur, auch 2 Kilometer Stau. Die B31 Stockach Richtung Friedrichshafen ist zwischen Stetten und Hagenau am Bodensee nach einem Unfall in beiden Richtungen dicht, bitte weiträumig drumherum fahren. Und die B500 Freudenstadt Richtung Baden-Baden ist zwischen dem Abzweig nach Herrenwies und dem Abzweig nach Untertal wegen eines Unfalls in beiden Richtungen gesperrt. Kommt gut und sicher an.
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0: Mit Dave Jörg und aus Spanien jetzt der Sänger. Ivan heißt eigentlich Juan Carlos Ramos Vaquero. Kann sich kein Mensch merken. Ivan war der einfache Fotonovella.
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0: Waiting on a Friend von den Rolling Stones. Und wir reden wieder über eines der großen Duette der Musikgeschichte jetzt.
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0: Und diese Story fängt so an, dass ein später großer Hit jahrelang in der Schublade gelegen hat. Genauso war es bei Endless Love. Lionel Richie hatte die Melodie ursprünglich für die Commodores geschrieben, aber die Band wollte den Song nicht haben. Und ausgerechnet daraus ist später einer der größten Love-Songs aller Zeiten geworden.

0: Das ist ein Fall für unseren Geschichtenerzähler Bernd Rosinus aus dem ARD Musikclub-Team. Wie konnte das passieren?
1: Ein toller Song, oder?
0: Sensationell.
1: Also es war eigentlich aber Zufall. Also Lionel Richie hat den Auftrag bekommen, die Musik für den Film Enter's Love zu schreiben. Und hat dann in die Schublade gegriffen und zunächst so ein altes Instrumental rausgezogen. Und daraus war das so als Liebesthema geplant. Aber Regisseur Franco Zeffirelli, der hat sich dann umentschieden, als er es gehört hat, und hat gesagt, aus der Melodie, da sollte ein richtiger Song werden. Ja, und dann kam eben die entscheidende Idee, wir machen ein Duett mit Diana Ross. Und für Lionel Richie war das die Chance seines Lebens. Denn Diana Ross war damals lange schon Weltstar. Er selbst war zwar mit den Commodores erfolgreich als Solokünstler, aber hat da eigentlich noch nicht gearbeitet.
0: Nee, der große Lionel Richie, den gab es in dem Moment noch gar nicht. Ja. Und aufgenommen wurde Endless Love als Duett dann auch ziemlich ungewöhnlich.
1: Ja, allerdings, die beiden haben sich nachts um 3:30 in einem Studio in Reno, Nevada getroffen. Diana Ross kam direkt von einem Konzert und Lionel Richie wurde aus Los Angeles eingeflogen. Und 2 Stunden später waren dann die Aufnahmen im Kasten. Und selbst da wurde noch improvisiert. Diana wollte spontan einige Passagen singen. Und da darf man ihr, glaube ich, nicht widersprechen. Und die Passagen waren zwar eigentlich für Lionel Richie gedacht, aber es wurde dann umgeschrieben. Die Gesangslinien wurden auf sie umgemünzt und das haben die alles während der Session gemacht. Und nachts um 4 lag halt daran, dass deren Terminkalender einfach nicht übereinander zu bringen waren. Deshalb mussten die auf so einen komischen Termin ausweichen.
0: Und der Song erzählt eigentlich auch eine andere Geschichte als der Film, ne?
1: Ja, genau, das ist auch das Spannende. Denn der Film, der handelt von einer Liebe, die immer besessener wird und schließlich außer Kontrolle gerät. Der Song dagegen, der beschreibt die vollkommene Liebe ohne Zweifel, ohne Misstrauen, einfach grenzenlos. Und für Lionel Richie wurde Endless Love zum Wendepunkt seiner Karriere. Der Erfolg gab ihm nämlich das Selbstvertrauen, die Commodores zu verlassen und seine Solokarriere zu starten.
0: Also eigentlich sollte Endless Love als Song einfach in dem gleichnamigen Hollywood-Film laufen und dem so ein bisschen dienen und den pushen. Am Ende war es genau umgekehrt. Der Film ist in der Versenkung verschwunden. Der Song aber, der wurde unsterblich. Hier sind Diana Ross und Lionel Richie mit Endless Love.
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0: Eine Gefahrenmeldung, Vorsicht auf der A3 Köln Richtung Frankfurt zwischen Niedernhausen und Wiesbadener Kreuz. Da liegt ein Metallteil auf der rechten Spur.
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0: Yes, so macht man das. Living After Midnight von Judas Priest. Stromgitarren aus Birmingham.
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0: Wir hatten vor ein paar Monaten schon darüber berichtet, dass am 25. September das neue und letzte Album der Kultband Soft Cell rauskommen wird. Sänger Mark Almond wird nach dem Tod seines Keyboarders Dave Ball, letzten Herbst war das ja, dann nicht mehr mit der Band weitermachen. Auf der letzten Platte ist Dave aber noch drauf, die arbeiten daran, die waren fertig. Jetzt gibt's eine frische Vorab-Single, In Heaven When I Dance With You.
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0: Der ARD Musikclub 80er, der geht gleich weiter.
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2: Um 22 Uhr mit Claudia Meichelbeck. Empfang nach WM-Titelgewinn. In der spanischen Hauptstadt Madrid ist die Fußballnationalmannschaft von zehntausenden Menschen gefeiert worden. Die Weltmeister fuhren am Abend im offenen Doppeldeckerbus durch die Straßen, wo ihnen die Fans zujubelten. Das Team war heute auch vom spanischen König Felipe empfangen worden. Er sprach von einem epischen Sieg und verwies darauf, dass zum ersten Mal die spanischen Männer und die Frauen gleichzeitig Fußball-Weltmeister sind. Dämpfer für den neuen ungarischen Ministerpräsidenten Modior. Die ungarische Schachgroßmeisterin Judith Polgar möchte nicht Präsidentin des Landes werden. ARD-Korrespondent Oliver Schosch.
3: An diesem Montag wollte Modior sie offiziell darum bitten, die Nominierung als Präsidentschaftskandidatin anzunehmen. Doch am frühen Montagabend kam die Absage. Judith Polgar schreibt auf ihrer Facebook-Seite: Ich bin extrem dankbar für die Nominierung für die Präsidentschaft und schätze die Geste des Premierministers, eine unabhängige Kandidatin zu nominieren. Trotzdem fühle ich mich nicht stark genug, um diese historische Verantwortung zu übernehmen. Ich kann die Aufgabe, eine gespaltene Nation wieder zu vereinen, nicht erfüllen.
2: Das CDU-Präsidium hat beschlossen, die Nachfolge von Jens Spahn nächste Woche Mittwoch zu regeln. Dann sollen die Bundestagsabgeordneten von CDU und CSU über den Fraktionsvorsitz abstimmen. ARD-Hauptstadt-Korrespondentin Birte Sönnigsen.
4: Trotz parlamentarischer Sommerpause müssen also die Unionsabgeordneten zur Sondersitzung ihrer Fraktion nach Berlin reisen. Wer dann Nachfolger von Jens Spahn wird, steht allerdings noch nicht fest. Friedrich Merz und Markus Söder werden jetzt weiter über die Nachfolge beraten, denn traditionell machen der CDU-Chef und der CSU-Chef einen gemeinsamen Vorschlag.
2: In Kastorf im Schwalm-Eder-Kreis hat es am Nachmittag im Dachgeschoss eines Mehrfamilienhauses gebrannt. Wie die Polizei mitteilte, brannte eine Wohnung komplett aus. Menschen befanden sich zu dem Zeitpunkt nicht darin. Der Schaden wird auf 200.000 Euro geschätzt. Die Ursache für den Brand ist noch unklar. Mittelfeldspieler Carlo Sickinger verlässt den Fußball-Bundesligisten SV Elversberg und wechselt zu Zweitligist SV Darmstadt 98. Das haben beide Vereine bestätigt. Sickinger sagte, die Lilien passten sehr gut zu seinen Vorstellungen. Darmstadt 98 will mit dem Neuzugang sein Mittelfeld stärken, nachdem Paul Will gegangen war. Das waren die Nachrichten. Das Wetter: in der Nacht bleibt es trocken. Die Temperaturen sinken auf 13 bis 7 Grad. Morgen gibt es einen Wechsel von Sonnenschein und Wolken. Vor allem in Richtung Nord- und Osthessen sind auch Schauer möglich. Die Höchstwerte erreichen 20 bis 26 Grad. Und die weiteren Aussichten auch am Mittwoch und Donnerstag: Sonne und Wolken, gebietsweise Schauer, maximal 18 bis 26 Grad. Es ist 22.03 Uhr.
0: 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Mit der Verkehrslage: Vorsicht bitte auf der A3 Frankfurt Richtung Köln zwischen Bad Camberg und Limburg Süd. Ein unbeleuchtetes Fahrzeug. Die A3 Würzburg Richtung Frankfurt ist zwischen Seligenstädter Dreieck und Seligenstadt in beiden Richtungen wegen eines brennenden LKW gesperrt. Die A5 Frankfurt Richtung Karlsruhe ist zwischen Heppenheim und Hemsbach wegen der Baustelle bis morgen früh um 6 gesperrt. Umleitung ist eingerichtet. Die A5 Karlsruhe Richtung Basel zwischen Appenweier und Offenburg, da läuft ein Unfall, eine Unfallaufnahme. Ich glaube, der ist mittlerweile aufgenommen. Das ist noch eine Karteileiche auf der rechten Spur. Auf jeden Fall 2 Kilometer Stau. Verzögerung bis zu einer Viertelstunde. Die A8 Karlsruhe Richtung Stuttgart zwischen Pforzheim Ost und Pforzheim Süd. Da steht ein kaputter LKW auf der rechten Spur. 2 Kilometer Stau. Und die B500 Freudenstadt Richtung Baden-Baden ist zwischen dem Abzweig nach Herrenwies und dem Abzweig nach Bühlertal wegen eines Unfalls in beiden Richtungen gesperrt. Kommt gut und sicher an.
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0: mit Dave Jörg. Herzlich willkommen in der wunderbaren Welt der 80s. Diese Stunde starten wir mit einer wirklich coolen Frau aus Kanada. Eleanor Miles, Ende der 80er mit ihrem Hit Black Velvet. Südstaaten-Rock-Einflüsse, soulige Stimme und ganz viel Gefühl drin.
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0: Eine Warnmeldung, Vorsicht auf der A352, Eckverbindung Hannover, Hannover West Richtung Hannover Nord. Zwischen Langenhagen, Kaltenweide und Dreieck Hannover Nord sind Tiere auf der Fahrbahn.
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0: Lunar Shadow von der deutschen Band Two of Us. 1985, ein großer Hit in Europa und bis heute gut im Ohr als eines der großen 80er-Klassiker. Und die tolle Gesangsstimme, die gehört Ulrich oder James, wie er gerufen wird, Hertha. Heute im ARD Musikclub 80er. Willkommen, James, freu mich.
1: Ja, hallo Dave.
0: Ich erinnere mich gut, Blue Night Shadow war ein sehr spannender Song. Swing gemischt mit Synth und New Wave. Du hast eine gute Trefferquote, den Song jeden Tag im Radio zu hören, James. Was geht in dir vor, was geht dir durch den Kopf, wenn das passiert, wenn du den hörst?
1: Du, ich freue mich natürlich sehr drüber, weil es ist einfach irgendwie schon enorm, gell, dass sowas passiert, dass du so ein Evergreen machst. Und ich, ja, super. Und dann ist ja da in der Mittelstelle bei diesen Orchester-Breaks ist ja meine kleine Tochter noch zu hören. Das ist aber sehr geheim. Man hört es, wenn man es weiß. Ist schon große Freude da.
0: Darüber müssen wir mal sprechen. Dieses dramatische Solo mit der Kinderstimme drin. Achtung.
2: Und die Ratte. Ist klasse.
0: Also was man da immer glaubt zu hören, ist das deutsche Wort klasse.
1: Ja.
0: Das Kind ist tatsächlich deine eigene Tochter, die Bärbel. Was sagt die denn genau?
1: Also grundsätzlich ist so, als ich so klein war, ich habe ihre Stimme geliebt, gell, weil die so irgendwie süß war. Ist wahrscheinlich bei der eigenen Tochter immer so. Auf jeden Fall, ich habe die Stimme immer wieder mit meinem Diktiergerät aufgenommen und dann habe ich ihr mal vorgesagt und sie hat es nachgesprochen. Das heißt, Uli Herter ist klasse, ist der Hook, ist der Wahnsinn, genau.
0: Ah, der Hook ist der Wahnsinn. Also der Ulrich Herter ist klasse, also der Papa ist klasse, natürlich sagt die Tochter das. Und der Hook vom Song, also die Melodie.
1: Der Ulrich Herter ist der Hook.
0: Ach so, du bist
1: und
0: der Hook.
1: Ulrich, ich bin der Hook und ich bin wahnsinnig.
0: Okay.
1: So, das haben wir dann, als wir das produziert haben, ja, weißt du, auf so einem kleinen Sony-Diktiergerät habe ich so einfach auf das Musing drauf gemacht in der Mittelstelle, um mich selber zu bedienen, weißt du, wir haben dort mal so alles locker empfunden und ja, also da bin ich echt froh, dass ich das gemacht habe, weil es ist immer wieder eine Riesenfreude, das zu hören.
0: Das ist ja wie so, als ob man in ein Fotoalbum guckt, nur dass du das in einem Top-10-Song verewigt hast.
1: Ja.
0: Blue Night Shadow, das hat mich sofort angesprochen. Die Produktion damals auf absolut internationalem Niveau und dein englischer Gesang ist ja auch ohne Akzent. Ich glaube, viele haben gedacht, das kommt irgendwie aus Großbritannien oder so, das Ding.
1: Du, wir sind oft jetzt gerade von irgendwelchen Leuten oder so Englisch angesprochen worden. Als wir dann Deutsch geredet haben, waren wir alle doch sehr verblüfft.
0: Weltklasse-Song aus Deutschland, Blue Night Shadow. James Hertha von Two of Us heute im ARD Musikclub 80er. Und wir hören noch eine weitere sehr schöne Single, die du mit der Band gemacht hast. My Inner Voices für das zweite Album 1988.
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0: Vorsicht bitte auf der A3 Würzburg Richtung Nürnberg zwischen Rottendorf und Kreuz Bibelried. Da steht ein kaputtes Auto.
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0: Metal Kim und Respectable hier im AD Musikclub 80er. Heute mit einem der kreativsten Köpfe der 80er in Deutschland, Ulrich Herter, liebevoll James Herter genannt. Deshalb mache ich das auch. Er ist die Stimme zum Beispiel von Two of Us, Blue Night Shadow, dem Song. Und er hat auch ein paar Jahre vorher diesen NDW-Song geschrieben, zusammen mit seinem Kumpel Hubert K. Hubert K. und sein Sternenhimmel 1982. James, der Song Sternenhimmel, der war jetzt ja kein Schlager, aber schon so eine leichte Parodie auf Schlager, aber auch nicht so richtig. Das war irgendwie so ein bisschen spannend. Man konnte es nicht richtig greifen.
1: Frau mal, die Neue Deutsche Welle hat ja eigentlich das an sich gehabt, dass es eine skurrile Richtung war. Und dann sind plötzlich irgendwelche Musiker beim Dieter Thomas Heck, was ja früher nur Schlager war. Es war einfach eine skurrile Zeit und man hat natürlich die Gesamtschlagerwelt ein bisschen verarscht damit, indem man einfach entsprechende Texte gemacht hat.
0: Ja, und nicht nur von den Texten, sondern ich erinnere mich noch an den berühmten Auftritt von Hubert K. im Nachthemd bei Sternenhimmel. Das Publikum ist ja da auch nicht so richtig mit klargekommen.
1: Du, das war strengstens verboten und er hat es trotzdem gemacht. Und das war gut so, weißt du?
0: Also in der NDW warst du als Songschreiber mit Sternenhimmel sehr erfolgreich beteiligt, aber dann gab es ja noch deine Formation Kids, die noch ein paar Jahre vor Two of Us gekommen ist. Ein Platz 3 Erfolg für diesen Song hier 1983.

0: Die Senderin vom Königssee und ich glaube, die Idee war, lasst uns mal in einem Popsong jodeln, weil das noch keiner gemacht hat. War das wirklich so?
1: Ja, das war wirklich so. Also ich hatte den Song ja komponiert und auch so einen Pilottext. Da hieß Du bist so schön, Joachim Geiser, der Sänger. Hab gesagt, Mensch, lass uns doch mal jodeln. Das war noch nie. Dann war es das natürlich, klar.
0: Ich habe mal irgendwo gehört oder gelesen, das ist in der Bierlaune, in der Kneipe, wahrscheinlich in Reutlingen, entstanden diese Idee, um euch eine Reise nach L.A. zu finanzieren. Ist das richtig?
1: Diese L.A.-Geschichte war die, dass ich mit Joachim Geiser schon vorher irgendwelches Zeug gemacht habe. Und wir haben immer gesagt, wenn wir mal zur Kohle kommen, dann gehen wir auf jeden Fall nach L.A. Und als dann die erste GEMA kam von Senderin vom Königssee, waren wir am anderen Tag im Flugzeug.
0: Echt? Die Idee ja. Gleich umgesetzt. Und ich glaube, mit dem Platz 3 ist so viel Kohle reingekommen, da hat es auch für erste Klasse gereicht.
1: Wir haben nicht gleich alles rausgeworfen.
0: Nein, ja, natürlich nicht. Ihr seid ja Schwaben, ihr legt auch noch ein bisschen Geld neben hin. Ja. Ulrich James Herter von Tourfass und der Band Kids bei mir. Jetzt die Senderin, die euch das Ticket nach L.A. gekauft hat. Wir reden in 20 Minuten nochmal eine Runde.
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0: Einfach cool. Die Sängerin vom Courtesy von Kids. Und ich halte meine Maxi von 1983 wirklich noch in Ehren. AD Musikclub 80er mit der Verkehrslage. Wir haben ein paar Warnmeldungen. Vorsicht bitte auf der 98 Schaffhausen Richtung Weil am Rhein zwischen Eimeldingen und Dreieck Weil am Rhein. Da ist eine ungesicherte Unfallstelle. Und Vorsicht weiterhin auf der A352 Eckverbindung Hannover, Hannover West Richtung Hannover Nord zwischen Langenhagen, Kaltenweide und Dreieck Hannover Nord. Da sind Tiere auf der Fahrbahn, ein Reh unter anderem. Die A3 Würzburg Richtung Frankfurt ist zwischen Seligenstädter Dreieck und Seligenstadt in beiden Richtungen wegen eines brennenden LKW gesperrt. Die A5 Frankfurt Richtung Karlsruhe ist zwischen Heppenheim und Hemsbach wegen einer Baustelle bis morgen früh um 6 dicht. Es gibt eine Umleitung. Die A5 Karlsruhe Richtung Basel zwischen Appenweier und Offenburg, da ist ein Unfall passiert auf der rechten Spur, deshalb 2 Kilometer Stau und bis zu einer Viertelstunde Verzögerung. Die A29 Wilhelmshaven Richtung Ahlhorner Heide ist zwischen Oldenburg-Umstede und Kreuz-Oldenburg-Ost wegen Brückenarbeiten gesperrt. Und die B500 Freudenstadt Richtung Baden-Baden ist zwischen dem Abzweig nach Herrenwies und dem Abzweig nach Bühlertal wegen eines Unfalls in beiden Richtungen gesperrt. Und zum Schluss Kreis Heidenheim, die Landesstraße ist zwischen Gerstetten und Gussenstadt in beiden Richtungen gesperrt. Allen eine gute Fahrt, kommt gut und sicher an.
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0: Mit Dave Jörg, schönen Abend zusammen weiterhin. Und jetzt hier die Alison Moyet mit ihrem Solo-Hit Mitte der 80er, Love Resurrection.
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0: Boah, sind die gut. The Police mit Spirits in the Material World hier im ARD Musikclub 80er. Und The Police, das ist einer der 80er-Favoriten meines Gastes, Ulrich James Härter, Frontmann gewesen der Band Tour of Us und eng verknüpft auch mit Hubert K. und Gitarrist und Keyboarder bei der NDW-Band Kids gewesen. So, zum Schluss, James, da gibt's unseren kleinen 80er-Fragebogen. Kurze Fragen, spontane Antworten, ohne lang zu grübeln. Bereit?
1: Ja.
0: Okay. Wie waren die 80er Jahre für dich persönlich?
1: Großartig. Die 80er waren für mich schon eine großartige Zeit, weil sie einfach, wie soll ich sagen, sehr breit im Spektrum war.
0: Was vermisst du aus den 80ern, materiell oder ideell?
1: Eher ideell. Jetzt im Zusammenhang mit der KI wird es ja noch schwieriger, gell, dass irgendwelche Individuen sich etablieren können. Und auf der anderen Seite wird es trotzdem so bleiben, schätze ich. Also das halte ich für sehr wichtig.
0: Also du meinst das Individuelle, das die 80er, das Menschliche, das die 80er hatten, das vermisst du?
1: Ja, ja.
0: Was hast du dir selbst aus den 80ern bewahrt? Also da auch materiell, das kann irgendein Gegenstand sein, oder auch was Ideelles?
1: Frage, die kann ich gar nicht so einfach beantworten. Also ideell auf jeden Fall. Das ist einfach von der Zeit her, man hat sich relativ frei und wohl gefühlt. Musikbusiness, weißt du?
0: Du hast doch bestimmt irgendwas, irgendein Gerät oder irgendein Instrument aus den 80ern noch übrig, oder?
1: Meine Gitarre. Nee, da sollten erst ein Drumcomputer und so Sachen.
0: Du hast deinen ersten Drumcomputer aus den frühen 80ern noch?
1: Den habe ich noch.
0: Und der geht noch?
1: Du, das kannst du so gar nicht beantworten, weil ich wahrscheinlich schon jahrelang nicht mehr Strom hatte.
0: Er steht aber noch da als Andenken.
1: Er ist noch da, genau.
0: Ist ja auch schön. Und welcher 80er-Song von jemand anders ist dein persönlicher Lieblings-80er und warum?
1: Also grundsätzlich gab es ja viele Sachen, die richtig toll waren. Aber Nick Kershaw ist uns, oder mir auf jeden Fall, sehr deutlich ins Ohr gegangen, weil er einfach, tolle Stimme und auch die ganzen Arrangements, also das ganze Arrangement, was bei seinen Songs oder Alben war, fand ich außergewöhnlich.
0: Nick Kershaw ist einer der besten Songschreiber der 80er, auf jeden Fall. Das hat übrigens auch Elton John gesagt über ihn damals.
1: Ach. Mein Kollege.
0: Der muss es wissen.
1: Genau.
0: Dann spielen wir dir doch einen Song von Nick Kershaw. Was möchtest du gerne hören?
1: Wouldn't It Be Good.
0: Wouldn't It Be Good ist großartig. Ja. Danke, ja. Guter Vorschlag, machen wir. Ulrich Härter, genannt James, einer der prägenden Köpfe der deutschen Popszene in den 80ern mit Two of Us, mit der NDW-Band Kids und der engen Freundschaft mit Hubert K. Ich danke dir sehr, James.
1: Alles klar. Okay, jetzt kommt mein Hund.
0: Wie süß. Danke dir, liebe Grüße an den Hund. Tschüss.
1: Die Antwort.
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0: Eine der besten Frauenstimmen der 80er, Sade, die ist einfach toll. Hang on to your love. Und was braucht ihr heute Abend für einen 80er-Song zum Glücklichsein? Das fragen wir euch immer wieder regelmäßig in dieser Sendung. Jetzt haben wir einen rausgezogen, der uns als Sprachnachricht erreicht hat.
1: Mein Name ist Andreas Fiene, ich rufe an aus dem saarländischen Homburg und wünsche mir von Don Johnson das Stück Voice on a Hotline. Don Johnson ist ja einer der Hauptdarsteller der Serie Miami Vice. Die Serie habe ich mir damals auch angeschaut in den 80er Jahren. Und er hat ja als Sänger auch einige Stücke kombiniert. Und eines von diesen vier bekannten Titeln ist Voice on a Hotline. Und er läuft sehr selten im Radio, deshalb möchte ich ihn gerne mal wieder hören.
0: Danke dir, Andreas. Und heute läuft der John Johnson, Voice on a Hotline.
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Eine der schönsten Songs über schlechtes Wetter von den Pogues, Rainy Night in Soho. Wir haben eine Warnmeldung, Vorsicht bitte auf der B10 in Ulm Richtung Stuttgart. Zwischen Reichenbach, Hochdorf und B313 Plochinger Dreieck steht ein kaputtes Auto.

0: ARD Musikclub 80er und gleich nach den Nachrichten gehen wir die letzte Stunde für heute.
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2: Um 23 Uhr mit Claudia Meichelbeck. Empfang nach WM-Titelgewinn. In der spanischen Hauptstadt Madrid ist die Fußballnationalmannschaft von zehntausenden Menschen gefeiert worden. Die Weltmeister fuhren am Abend im offenen Doppeldeckerbus durch die Straßen, wo ihnen die Fans zujubelten. Das Team war heute auch vom spanischen König Felipe empfangen worden. Er sprach von einem epischen Sieg und verwies darauf, dass zum ersten Mal die spanischen Männer und die Frauen gleichzeitig Fußball-Weltmeister sind. Das Meereis in der Arktis ist in den letzten beiden Wintern wieder stärker zurückgegangen. Das ist das Ergebnis einer britischen Forschungsanalyse. Aus der ARD-Klimaredaktion Florian Zinner.
3: Durch die in diesen Jahren niedrigste und zweitniedrigste Meereisausdehnung seit Beginn der Satellitenmessungen würde sich der jahrzehntelange Rückgang des Meereises in der Nordpolarregion fortsetzen, erklären die Forschenden. Die zwischenzeitliche Pause vom langjährigen Rückgang Anfang der 2020er sei damit Teil der natürlichen Schwankungen. Der Rückgang der winterlichen Meereisausdehnung geht nicht mit einem steigenden Meeresspiegel einher, führt jedoch dazu, dass sich die Region abermals stark erwärmt.
2: Die ungarische Schachgroßmeisterin Judith Polgár hat den Vorschlag abgelehnt, neue Präsidentin Ungarns zu werden. Die 49-Jährige teilte mit, sie fühle sich nicht stark genug, die gespaltene Nation zu vereinen. Eine Gruppe ungarischer Prominenter hatte Polgár in einem offenen Brief für den Posten der Staatspräsidentin vorgeschlagen. Regierungschef Modyar wollte sie heute eigentlich offiziell darum bitten, das Amt zu übernehmen. Nach einem Unfall auf der A3 bei Seligenstadt ist die Autobahn immer noch gesperrt. Dort waren kurz nach 20 Uhr ein LKW und ein PKW kollidiert. HR-Reporter Rainer Battefeld.
4: Der mit Pappe beladene LKW soll laut Polizei aus bislang unbekannten Gründen von der rechten auf die linke Spur gewechselt sein. Dabei kam es zur Kollision mit einem PKW. Der LKW drückte den Wagen in die Mittelleitplanke. Beide Fahrer wurden dabei leicht verletzt. Der LKW geriet jedoch in Brand. Erst nach rund einer Stunde war das Feuer unter Kontrolle. In Fahrtrichtung Süden sollen zwei Fahrspuren freigegeben werden. In Richtung Frankfurt müssen noch die Trümmer vollständig weggeräumt werden.
2: Mittelfeldspieler Carlo Sickinger verlässt den Fußball-Bundesligisten SV Elversberg und wechselt zu Zweitligist SV Darmstadt 98. Darmstadt will mit dem Neuzugang sein Mittelfeld verstärken. Das waren die Nachrichten. Das Wetter, es bleibt in der Nacht trocken und es kühlt ab auf 13 bis 7 Grad. Am Tag wechseln sich Sonne und Wolken ab. Vor allem in Nord- und Osthessen sind auch Schauer möglich. Die Höchstwerte erreichen 20 bis 26 Grad. Auch am Mittwoch und Donnerstag Sonne und Wolken, gebietsweise Schauer, 18 bis 26 Grad maximal.
0: Ah, der Musikclub 80er. Wir gucken auf die Straßen. Vorsicht bitte im Kreis Reutlingen auf der Landesstraße zwischen der B313 und Hausen an der Lauchert. Da ist eine ungesicherte Unfallstelle. Vorsicht bitte auf der A98 Schaffhausen Richtung Weil am Rhein zwischen Eimeldingen und Dreieck Weil am Rhein. Auch eine ungesicherte Unfallstelle. Und Vorsicht bitte auf der B10 Ulm Richtung Stuttgart zwischen Reichenbach-Hochdorf und B313 Plochinger Dreieck. Auch ebenso kaputtes Auto. Vorsicht bitte weiterhin auf der A352 Eckverbindung Hannover, Hannover West Richtung Hannover Nord. Zwischen Langenhagen, Kaltenweide und Dreieck Hannover Nord, da sind Tiere auf der Fahrbahn. Die A3 Würzburg Richtung Frankfurt ist zwischen Seligenstädter Dreieck und Seligenstadt in beiden Richtungen wegen eines brennenden LKW gesperrt. Die A5 Frankfurt Richtung Karlsruhe ist zwischen Heppenheim und Hemsbach wegen der Baustelle bis morgen früh um 6 gesperrt. Eine Umleitung ist eingerichtet. Die A29 Wilhelmshaven Richtung Alhorner Heide ist zwischen Oldenburg-Ohmstede und Kreuz Oldenburg-Ost wegen Brückenarbeiten gesperrt. Die B500 Freudenstadt Richtung Baden-Baden ist zwischen dem Abzweig nach Herrenwies und dem Abzweig nach Bühlertal. Das ist wohl eine Kreuzung, so haben wir es aber gemeldet bekommen von der Polizei, wegen eines Unfalls in beiden Richtungen gesperrt. Kreis Heidenheim, die Landesstraße ist zwischen Gerstetten und Gussenstadt in beiden Richtungen gesperrt. Und ganz aktuell noch reingekommen, die A7 Kassel Richtung Hannover zwischen Hedemünden und Dreieck Drammetal, 3 Kilometer Stau in der Baustelle. Das war's, kommt alle gut und sicher an.
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0: Mit Dave Jörg freue mich sehr. Und dem größten Rock-Import in die Welt aus Hannover, die Scorpions jetzt mit Rock You Like a Hurricane. Schönen Abend.
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0: funky Sachen von The Whispers aus Los Angeles. Sehr gut. Der AD Musikclub 80er am Montagabend. Und im Moment gibt es im großen AD Meilensteine Podcast eine Sommerpause. Dafür aber Open Air 50 Jahre Lorelei. So heißt der frische AD Podcast über den berühmten Rockfelsen über dem Rhein, wo schon 50 Jahre lang große Musikacts spielen und Festivals laufen und sowas. Und seit heute ist die Folge 3 raus. Deutschrock. Viele große Künstler und Bands, die in den 80ern ganz groß rausgekommen sind, haben auf der Lorelei gespielt, teilweise zum ersten Mal. Bab zum Beispiel aus Köln, die waren 82 zum ersten Mal mit dabei. Und Wolfgang Niedeken erinnert sich noch sehr gut dran im Podcast, wie geflasht er damals gewesen ist.
1: Wo unser Konzert vorbei war, danach kamen ja noch ein paar andere. Und wir standen dann unten an der Mauer, im Hintergrund floss der Rhein. Da gibt es auch Fotos von. Wolfgang Böker, der Schlagzeuger, hatte natürlich die Zeit über, wo wir nicht mehr im Studio waren, nicht mehr geprobt. Schmal auch nicht. Die hatten beide die Hände verbunden. Die haben sich die Hände blutig gespielt. Und wir stehen da, sind fertig und überglücklich. Was war das denn jetzt? Was war das denn jetzt? Irre.
0: Irre. Und viele Deutschrocker erzählen ihre Geschichten vom Rockfelsen Lorelei. Jederzeit zu hören, Open Air, 50 Jahre Lorelei auf ARD Sounds. Peter Maffay zum Beispiel ist auch mit drin. Und wann immer er da oben überm Rhein dabei war, hat er auch die Nummer gespielt. Nessaja vom ersten Tabaluga-Album. Jetzt bei uns hier im ARD Musikclub 80er.
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0: O'Dayan von Fleetwood Mac, Anfang der 80er. Und hier ist der ARD Musikclub 80er nochmal mit einem eurer Vorschläge für einen Song für heute Abend. Der Michael aus Freiburg hat sich gemeldet und wir haben ihn zurückgerufen. Hey du!
1: Hallo Dave, grüß dich.
0: Du hast einen tollen Vorschlag für einen Wunschsong, für den letzten heute Abend. Und zwar wolltest du von Falco Coming Home, Genie Part 2 hören. Und das wird wirklich selten im Radio gespielt. Erzähl mal die Story von dem Song.
1: Ja, das war zu meinem 13. Geburtstag. Ich habe im Mitte Oktober Geburtstag und es war 1986. Damals als Teenager großer Falco-Fan, auch heute noch. Und ich habe tatsächlich dann zum Geburtstag eine Eintrittskarte für das Konzert in Freiburg Ende Oktober 86 bekommen.
0: Wow, Jackpot!
1: Ja, genau, absolut. Also wenn ich heute auch zurückdenke, in dem Alter 13, schon eigentlich verrückt.
0: Ja, gewesen. Total verrückt. Ja, na, heute genau. Ist es schwierig. Wer ist mit dir gegangen?
1: Das waren zwei Arbeitskolleginnen meiner Schwester.
0: Ah ja, gut, hat sie ja erwachsene Begleitung. Und Song ist interessant, Genie Part 2 sozusagen eine Antwort auf den ganzen Skandal, den der Genie Part 1 ausgelöst hat, ne? Dass man dem Falco vorgeworfen hat, man hätte irgendwie so ein Triebtäter verherrlicht oder so. Das ist natürlich alles Quatsch, das war ja wie so ein kleiner Radiotatort. Aber er hat eine Fortsetzung zu Genie gemacht und da hat Genie noch gelebt.
1: Genau, da hat sie gesprochen, dann auch kommt er in dem Song vor. Und der Teil 1 wurde ja auch verboten, hat man auch nicht die Videos bei Formel 1 damals, konnte man nicht sehen und so. Ich habe damals nach dem Konzert im Anschluss war auch so ein Merchandising-Stand und da habe ich mir die Maxi-Single dann gekauft, die ich auch heute noch im Regal stehen habe und immer mal wieder vorziehe und anhöre.
0: Tolle Erinnerungen an Falco-Konzert 1986 in Freiburg und an den Song Genie Part 2. Und lieber Michael, spielen wir für dich Falco heute Abend. Danke dir.
1: Immer. Danke auch.
0: Und tschüss. Einen
1: schönen Abend. Ciao.
0: Ciao.
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0: Die Bangles hier im ARD Musikclub 80er und wir gucken auf die Straßen. ARD Verkehrsservice, Vorsicht bitte auf der A5 Richtung Karlsruhe zwischen Einfahrt Baden-Baden-Baden-Baden. Da ist ein kaputtes Auto, genau genommen ein LKW auf dem Beschleunigungsstreifen. Vorsicht bitte auf der B42 Bonn Richtung Koblenz zwischen Rhein-Breitbach und Ausfahrt Scheuren läuft eine Person auf der Fahrbahn. Vorsicht bitte auf der A7 Hannover Richtung Kassel zwischen Lutherberg und Kassel Nord liegt ein Metallteil. Und Vorsicht auf der A352 Eckverbindung Hannover, Hannover West Richtung Hannover Nord zwischen Langenhagen, Kaltenweide und Dreieck Hannover Nord sind Tiere auf der Fahrbahn weiterhin. Die A3 Würzburg Richtung Frankfurt ist zwischen Seligenstädter Dreieck und Seligenstadt in beiden Richtungen wegen eines brennenden LKW gesperrt. Die A5 Frankfurt Richtung Karlsruhe ist zwischen Heppenheim und Hemsbach wegen der Baustelle bis morgen 6 Uhr gesperrt. Eine Umleitung ist eingerichtet. Die A29 Wilhelmshaven Richtung Ahlhorner Heide ist zwischen Oldenburg-Omstede und Kreuz-Oldenburg-Ost wegen Brückenarbeiten gesperrt. Die B500 Freudenstadt Richtung Baden-Baden ist zwischen dem Abzweig nach Herrenwies und dem Abzweig nach Bühlertal, das ist eine Kreuzung, wegen eines Unfalls in beiden Richtungen gesperrt. Kreis Fulda, die Kreisstraße ist zwischen Rückers und Schweben wegen Grünpflege bis 24. Juli um 12 Uhr gesperrt. Und Kreis Heidenheim, die Landesstraße ist zwischen Gerstetten und Gussenstadt in beiden Richtungen gesperrt. Kommt gut und sicher an.
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0: Schön, dass ihr noch dabei seid. Ich bin Dave Jörg und jetzt die Toten Hosen, die im Moment ja auf Abschiedstournee sind. Und es geht auch damit noch ein Jahr weiter, bis zum 10. Juli 27. So war es ja eigentlich nicht geplant. Aber Abschiede dauern bei großen Stars dann halt auch gerne mal ein bisschen länger als gedacht. Sollen ja viele, viele Fans nochmal kommen dürfen. Jetzt bei uns das Wort zum Sonntag, die Toten Hosen.
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0: 80er Soul vom Feinsten von Patty Austin und James Ingram. Übrigens volle Kanne Soul-Musik immer sonntags ab 20 Uhr mit meiner wunderbaren Kollegin Annette Loris. Und jetzt was ganz anderes.
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0: Wenn ich Modern Talking sage, dann gibt's so grob zwei Reaktionen. Die einen sagen Yippie, die anderen sagen Oh nein. Dazwischen gibt's nicht viel. Und Dieter Bohlen hat ja die Hand ausgestreckt jetzt vor dem Wochenende und hat gesagt, komm Thomas, wir hatten so eine geile Zeit, lass es uns nochmal versuchen. Doch Thomas Anders, der denkt gar nicht dran. Ein gemeinsames Comeback steht für mich nicht zur Diskussion, hat er geschrieben auf Social Media. Manche haben sich ja gefragt, mit was könnte man Thomas Anders doch noch umstimmen?
3: Am besten gar nicht.
4: Ich glaube, Thomas ziert sich zurecht.
5: Wie kann man jemanden überreden, der gerade nicht will?
6: Geld ist immer die Lösung. Jeder hat seinen Preis.
7: So viel Geld gibt's gar nicht, oder?
0: Also das Geld ist, glaube ich, jetzt nicht so das Problem und auch kein Lockmittel für Thomas Anders. Und ich hatte bei meinem letzten Interview mit ihm auch so den Eindruck, er ruht in sich, macht solo genau das, was er will. Er singt ja die Modern Talking Hits von früher immer noch. Und gut ist.
8: Ich liebe es, auf der Bühne zu stehen, Musik zu machen, zu singen, Leute zu unterhalten und das Leben ist schön.
0: Ja, patenter Typ, der Thomas Anders. Ob man Modern Talking jetzt mag oder nicht, spielt keine Rolle. Ich mag den Typ. Das Comeback kommt nicht. Dafür jetzt eine Maxi von You're My Heart, You're My Soul. Für die, die es nicht mögen, sorry Leute, da müsst ihr jetzt durch.
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0: Supertramp in 80ern, My Kind of Lady. Eine Warnmeldung, Vorsicht bitte auf der A67 Darmstadt Richtung Mannheim. Zwischen Funkstadt und Gernsheim, da sind zwei Leute auf der Fahrbahn.
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Gypsy Kings. Es war toll in den 80s heute Abend wieder. Hat mir einen Riesenspaß gemacht, den Abend mit euch zu verbringen. Ihr seid der Knaller sowieso. Das war's vom ARD Musikclub 80er. Ich bin Dave Jörg und wir hören uns wieder bald.

0: Aus dem AD Musikclub 80er geht's jetzt in die Radionacht. Vorher werdet ihr nochmal rundherum über alles Wichtige informiert. Eine gute Nacht oder eine gute Schicht.
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2: Um 0 Uhr mit Claudia Meichelbeck. Empfang nach WM-Titelgewinn. In der spanischen Hauptstadt Madrid ist die Fußballnationalmannschaft von 2 Millionen Menschen gefeiert worden. Das Team war auch vom spanischen König Felipe empfangen worden. Er sprach von einem epischen Sieg und verwies darauf, dass zum ersten Mal die spanischen Männer und die Frauen gleichzeitig Fußballweltmeister sind. Das Meereis in der Arktis ist in den letzten beiden Wintern wieder stärker zurückgegangen. Das ist das Ergebnis einer britischen Forschungsanalyse aus der ARD-Klimaredaktion Florian Zinner.
3: Durch die in diesen Jahren niedrigste und zweitniedrigste Meereisausdehnung seit Beginn der Satellitenmessungen würde sich der jahrzehntelange Rückgang des Meereises in der Nordpolarregion fortsetzen, erklären die Forschenden. Die zwischenzeitliche Pause vom langjährigen Rückgang Anfang der 2020er sei damit Teil der natürlichen Schwankungen. Der Rückgang der winterlichen Meereisausdehnung geht nicht mit einem steigenden Meeresspiegel einher, führt jedoch dazu, dass sich die Region abermals stark erwärmt.
2: Die ungarische Schachgroßmeisterin Judit Polgár hat den Vorschlag abgelehnt, neue Präsidentin Ungarns zu werden. Die 49-Jährige teilte mit, sie fühle sich nicht stark genug, die gespaltene Nation zu vereinen. Eine Gruppe ungarischer Prominenter hatte Polgár in einem offenen Brief für den Posten der Staatspräsidentin vorgeschlagen. Regierungschef Modior wollte sie eigentlich offiziell darum bitten, das Amt zu übernehmen. Lebenslange Haft ohne Aussicht auf Bewährung, so lautet das Urteil eines New Yorker Gerichts gegen einen der führenden Drogenbosse Mexikos, ARD-Korrespondent Martin Ganselmeier.
4: Damit wird der 76-jährige Ismael Zambada, genannt El Mayo, den Rest seines Lebens hinter Gittern verbringen. El Mayo galt im mexikanischen Drogenkartell Sinaloa als die Nummer 2 nach Joaquin El Chapo Guzman. El Chapo wurde bereits 2019 in den USA zu lebenslanger Haft verurteilt. Die Anklage warf El Mayo vor, im Laufe von 40 Jahren die USA mit Tonnen von Kokain, Heroin und Fentanyl überschwemmt zu haben.
2: Auf der A3 bei Seligenstadt hat ein Unfall zu einer stundenlangen Sperrung und Staus geführt. Am Abend war ein LKW auf die linke Spur geraten und mit einem PKW kollidiert. Beide Fahrer wurden leicht verletzt. Der LKW mit einer Ladung Pappe geriet in Brand. Die Löscharbeiten dauerten etwa eine Stunde. Die Autobahn war in beide Richtungen mehr als 3 Stunden gesperrt. Das waren die Nachrichten. Das Wetter: in der Nacht bleibt es trocken, es kühlt ab auf 13 bis 7 Grad. Am Tag gibt es Sonne und Wolken, vor allem in Nord- und Osthessen sind auch Schauer möglich, bei maximal 20 bis 26 Grad. Mittwoch und Donnerstag Sonne, Wolken und Schauer bis 26 Grad. Es ist 0:03.
5: Dankeschön für die Nachtnachrichten, die ersten des neuen Tages. Heute ist Dienstag, der 21.07. und hier ist der Verkehrsservice in der ARD-Hitnacht. A2 Berlin Richtung Hannover zwischen Peine und Lehrte Ost. 3 Kilometer Stau im Baustellenbereich. Die Autobahn 3 ist zwischen Seligenstädter Dreieck und Seligenstadt in beiden Richtungen wegen Bergungsarbeiten aktuell immer noch gesperrt. Dadurch in Richtung Frankfurt 3 Kilometer Stau und in Richtung Würzburg 2 Kilometer Stau. Umleitungsempfehlungen sind ab Seligenstädter Dreieck über die U52 und ab Seligenstadt über die U73. Die A5 Frankfurt Richtung Karlsruhe ist zwischen Heppenheim und Hemsbach wegen einer Baustelle bis 6 Uhr gesperrt. Umleitung hier ist eingerichtet. Auf der A40 Duisburg Richtung Essen ist zwischen Essen Zentrum und Huttrop der Ruhrschnellwegtunnel wegen Wartungsarbeiten bis voraussichtlich 5 Uhr gesperrt. Auf der Autobahn 71 Suhl Richtung Sangerhausen ist zwischen Stadelm und Arnstadt Süd der Tunnel Behringen wegen Wartungsarbeiten gesperrt bis 6 Uhr morgens. Und die Autobahn 280 Richtung Groningen ist zwischen Bunde West und Grenzübergang Bunde wegen einer Nachtbaustelle ebenfalls gesperrt bis 6 Uhr.
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5: Mit Hanno Bauer in Erfurt. Ich wünsche einen schönen Dienstag.
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5: Hatten wir doch gerade gehört, oder? Ja, dann also einen schönen Dienstag. Spaß am Dienstag, ich sag's doch. So geht das los.

langsam wird ja der Mond auch schon wieder größer. Da kann man doch schon auch schon so viel Licht haben, dass man im Mondenlicht tanzen kann. Wie das hier Toploader besingen, Dancing in the Moonlight. Und ich glaube nicht, dass Jens tanzt. Jens meldet sich aus Helgoland, hat geschrieben, Moin, ich sitze hier auf Helgoland und lausche eurer tollen Musik. Also er sitzt und er tanzt nicht. Hier sind es gerade so um die 17 Grad. Grüße ins Studio und danke für eure Musik.

Roxette. Spending my time. Ich verbringe hier so meine Zeit. Spending my time. Und ich finde ja, Radio ist die beste Art, Zeit zu verbringen. Nebenher vielleicht sogar ein bisschen dahindösen. Na gut, also das mit dem Dahindösen natürlich nur, wenn es passt, daheim zum Beispiel. Unterwegs dann in PKW, LKW, Transporter oder beim Arbeiten, dann lassen wir das mit dem Dösen mal lieber. Da gibt's natürlich nur die gute Musik zu genießen. Auf jeden Fall finde ich prima, dass unsere Sendung, die ARD Hitnacht, immer verbindet. Ja, die Hörer und Hörerinnen über Bundesländer hinweg, manchmal sogar über Ländergrenzen ins Ausland und manchmal einfach auch so von Ort zu Ort. Wie zum Beispiel mit dem Gruß von Jörg, den er seiner Claudia in die Reha schicken möchte, nach Bad Urach. Und er geschrieben hat, schöne Grüße in die Schwäbische Alb zu Claudia und auch schon guts Nächtle von mir in Stuttgart. Grüßle Jörg, also Grüßle musste natürlich sein, kommt ja aus Stuttgart, ne? Ganz liebe Grüße also von Jörg an Claudia.

0: Flotte Nena ist das hier im Nachtprogramm der ARD Hitnacht. Und flott geht's auch bei Hermann zu in Beutzenburg. Er hat geschrieben: Moin Hanno. Das Wetter war ja optimal zu meinem Geburtstag, als die Gäste da waren. Gäste waren sehr nett. Bis auf zwei, die kein Ende finden konnten. Ist hier oft so. Ja, genau. Das sind die, die man am liebsten hat, wenn die dann gehen. Aber solche Gäste müssen auch immer dabei sein. Heute haben wir noch die Reste von Selbstgebackenen zu unseren Enkeln gebracht. Im Garten hier hat jetzt die Ernte von Gurken und Bohnen begonnen. Und diese Woche hat auch dann später noch meine Frau Geburtstag. Es kommt also keine Langeweile auf in Beutzenburg. Nun eine muntere Hitnacht wünscht Hermann. Und ich wünsche alles Gute zurück. Und Dankeschön für das angehängte Bild auch. Das war sehr nett, damit ich mir das auch mal vorstellen kann, wie es aussah auf der Kaffeetafel mit den ganzen schönen Torten drauf. Jetzt kriege ich wieder Hunger.
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0: Ich nehme die mit der weißen Schokolade vorne. Ist das okay?

0: 0.31 Uhr ist es schon. Und damit Zeit für den Verkehrsservice in der ARD-Hitnacht. Los geht's auf der Autobahn 2, Berlin Richtung Hannover. Und zwar zwischen Peine und Lehrte Ost. 3 Kilometer Stau im Baustellenbereich. Die A3 ist zwischen Seligenstädter Dreieck und Seligenstadt in beiden Richtungen wegen Bergungsarbeiten gesperrt. Dadurch in Richtung Frankfurt 2 Kilometer Stau und in Richtung Würzburg ebenfalls 2 Kilometer Stau. Dann geht's weiter auf der Autobahn 5, Frankfurt Richtung Karlsruhe. Hier ist zwischen Heppenheim und Hemsbach wegen einer Baustelle bis 6 Uhr gesperrt. Eine Umleitung ist eingerichtet. Auf der Autobahn 40, Duisburg Richtung Essen, ist zwischen Essen Zentrum und Huttrop der Ruhrschnellwegtunnel wegen Wartungsarbeiten bis voraussichtlich 5 Uhr gesperrt. Auf der A71 Suhl Richtung Sangerhausen ist zwischen Stadt Ilm und Arnstadt Süd der Tunnel Beringen wegen Wartungsarbeiten gesperrt. Und die A71 Erfurt Richtung Sangerhausen ist dann nochmal zwischen dem Kreuz Erfurt und Bindersleben nach einem Unfall gesperrt. Die A280 Richtung Groningen ist zwischen Bunde West und Grenzübergang Bunde wegen einer Nachtbaustelle bis 6 Uhr früh noch gesperrt. Ihnen unterwegs eine gute Fahrt durch die Nacht.
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0: Hanno Bauer ist hier in Erfurt. Ich grüße schön.

0: Oh my love, 0.40 Uhr ist es schon wieder. Hier ist die ARD-Hitnacht. Und Heidi hat geschrieben, lieber Hanno, positive Geschichten möchtest du also hören? Ja, gestern am frühen Montag bekam ich eine Nachricht von einem Bekannten aus England, der geschrieben hat, liebe Heidemarie, Sie sind eine schöne Orchidee, blühen Sie weiter. Er ist ein Poet. Ich wünsche euch allen so einen Poeten oder eine Poetin an einem Dienstagmorgen. Liebe Grüße von Heidi. Und in Klammern hat sie noch geschrieben, ich hätte noch was Lustiges, aber man weiß ja nie, ob Hanno will oder nicht. Na klar, Lustiges will ich natürlich immer, aber schöne Geschichten der Hörerinnen und Hörer, das ist natürlich die Essenz dieser Sendung. Und deswegen bedanke ich mich für diese schöne poetische Geschichte und wünsche natürlich auch wirklich, dass jeder mal so einen hat, der einfach mal so ein Kompliment macht. Tolle Sache.
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Rick Astley, She Wants to Dance with Me. Und wir bleiben doch gleich mal noch im Jahr 1988, jetzt auch mit Musik, die von den Pet Shop Boys geschrieben und produziert wurde, wie man hier hört, von Eighth Wonder.

0: So schöne, entspannte Musik. Auch noch mit Mundharmonika und so. Wunderbar. Tom Petty and the Heartbreakers, Mary Jane's Last Dance. Und ich weiß gar nicht, ob Kalle und seine Familie, also Niki und Kalle, vielleicht den Timmendorfer Strand noch unsicher machen und dort vielleicht oder vielleicht dort schon ihren letzten Tanz getanzt haben. Jedenfalls werden sie einen schönen Hochzeitstanz nochmal aufführen. Kalle hat nämlich geschrieben, es wäre schön, wenn du meine wunderbare Frau Niki zu unserem 35-jährigen Hochzeitstag grüßen würdest. Liebe Grüße auch an alle, die zuhören, von Kalle. Ja, ist damit ausgerichtet und ich hoffe, es kam gut an. Dann dreht jetzt mal eure Runden beim Electric Light Orchestra.
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1: Um 1 Uhr mit Ronald Lessig. Bundeskanzler Merz hat mit dem neuen britischen Premierminister Burnham telefoniert. Das teilte am Abend die Bundesregierung mit, wenige Stunden nachdem Burnham ernannt wurde. Aus der Nachrichtenredaktion Markus Weber.
2: Beide hätten den Wunsch geäußert, die enge Zusammenarbeit zwischen Berlin und London fortzusetzen. Merz und Burnham waren sich demnach auch einig, die Ukraine weiter umfassend zu unterstützen und den Druck auf Russland zu erhöhen. Der neue britische Premier telefonierte auch mit US-Präsident Trump und dem ukrainischen Präsidenten Zelensky. Burnham war gestern Mittag von König Charles zum neuen Premier ernannt worden und berief anschließend sein Kabinett. Der Labour-Chef versprach schnelle Reformen. Erwartet wird, dass er vor allem etwas gegen die steigenden Lebenshaltungskosten unternimmt.
1: Die Union will Mitte kommender Woche über die Nachfolge von Jens Spahn an der Fraktionsspitze entscheiden. Das hat Bundeskanzler Merz laut Teilnehmern in einer Sitzung des CDU-Präsidiums angekündigt. Aus Berlin, Birte Sönnigsen.
3: Friedrich Merz und Markus Söder werden jetzt weiter über die Nachfolge beraten, denn traditionell machen der CDU-Chef und der CSU-Chef einen gemeinsamen Vorschlag. Als mögliche Spahn-Nachfolger gelten etwa Kanzleramtschef Thorsten Frey, der stellvertretende Fraktionsvorsitzende Günther Krings aus Nordrhein-Westfalen und CSU-Innenminister Alexander Dobrindt.
1: Das US-Militär hat am Abend eine neue Angriffswelle gegen den Iran gestartet. Das teilte das für die Region zuständige US-Kommando CENTCOM mit, ohne Einzelheiten zu den genauen Zielen zu nennen. Es gehe darum, die militärischen Mittel des Irans zu schwächen, Handelsschiffe in der Straße von Hormuz angreifen zu können, hieß es. Es ist die 10. Nacht in Folge, dass das US-Militär iranische Ziele bombardiert. Der Iran führte gestern erneut Vergeltungsangriffe in der Golfregion aus. In Madrid feiern Hunderttausende die frisch gekürten spanischen Fußballweltmeister. Die Zahl der feiernden Fans wird auf bis zu 2 Millionen geschätzt. Sie jubelten der Mannschaft bei einer Parade im offenen Bus durch das Zentrum von Madrid zu. Nach ihrer Rückkehr aus den USA waren die Mitglieder der Nationalelf zunächst von König Felipe empfangen worden, anschließend von Ministerpräsident Sanchez. Das waren die Nachrichten. Das Wetter in Deutschland. In der Nacht häufig trocken, im Osten einzelne Schauer, örtlich Nebel, bei 16 bis 8 Grad. Tagsüber freundlich, im Osten und in der Mitte ein paar Schauer. Die Höchstwerte liegen zwischen 19 und 26 Grad. Am Mittwoch von Nordwesten her Schauer und Gewitter. Im Südwesten ist es länger freundlich, bei 18 bis 28 Grad. Und am Donnerstag muss mit Schauern gerechnet werden. Im Nord- und Südwesten ist es dagegen meist trocken, bei 17 bis 27 Grad. Die Zeit, es ist 1:03 Uhr.
4: Dankeschön fürs 3-Minuten Nachrichten-Update von mir. Der Blick auf die Straßen. Hier ist der Verkehrsservice in der ARD-Hitnacht. Die A3 Würzburg Richtung Frankfurt ist zwischen Seligenstädter Dreieck und Seligenstadt nach einem Unfall gesperrt. Die Umleitung bitte benutzen. Das wäre die U73 und die U5. Die A5 Frankfurt Richtung Karlsruhe ist zwischen Heppenheim und Hemsbach wegen einer Baustelle bis 6 Uhr gesperrt. Eine Umleitung ist hier eingerichtet. Dann auf der Autobahn 40 Duisburg Richtung Essen ist zwischen Essen Zentrum und Huttrop der Ruhrschnellwegtunnel wegen Wartungsarbeiten bis voraussichtlich 5 Uhr gesperrt. Dann kommen 2 Meldungen von der Autobahn 71. Erstmal geht's los Suhl Richtung Sangerhausen. Hier ist zwischen Stadt Ilm und Arnstadt Süd der Tunnel Behringen wegen Wartungsarbeiten bis 6 Uhr gesperrt. Und die Autobahn 71 Erfurt Richtung Sangerhausen ist zwischen Kreuz Erfurt und Bindersleben nach einem Unfall gesperrt. Und dann noch die Autobahn 280 Richtung Groningen. Hier ist zwischen Bunde West und dem Grenzübergang Bunde wegen einer Nachtbaustelle bis 6 Uhr früh gesperrt.
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4: Mit Hanno Bauer in Erfurt. Ich grüße schön.

0: Ha, was aber auch alles getrieben wird beim ARD-Hitnacht-Hören. Moritz sendet seinen Gruß aus Darmstadt und schreibt, hier in Darmstadt sitzen gerade etwa 10 angehende Industriedesign-Studierende. Wir haben unsere Vordiplomabgabe heute um 10 Uhr morgens und sind immer noch fleißig am Modellbau. Wir grüßen alle Hörerinnen und Hörer. Moritz aus dem Fachbereich Gestaltung in Darmstadt. Wow, Moritz, bitte unbedingt später dann auch noch, wenn ihr fast fertig seid, ja, so vielleicht vor 6, noch ein Foto nachreichen. Das würde ich doch mal gerne sehen, was ihr da so erschafft. Und dann sitzt ihr zusammen beim Modellbauen, ja? Das ist ja auch interessant. Jedenfalls gutes Gelingen und toi toi toi fürs Vordiplom.
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Moritz und Kommilitonen haben auch gleich mal noch einen schönen kurzen Kommentar bekommen von unserem Radioarzt in der Runde. Ja, das ist der Jürgen in Goch und er hat geschrieben, Design oder nicht Design, das ist hier die Frage. Kommt mir bekannt vor. Klingt doch irgendwie nach Shakespeare, oder? 1:15 Uhr ist es. Hier ist die ARD-Hitnacht jetzt mit Musik von Michael Patrick Kelly.

SK schreibt hier in die Sendung: Hallo und schönen Gruß. Ich möchte alle Lkw-Fahrer ganz herzlich grüßen und ganz besonders meinen Leidensgenossen Bernd sowie Sascha auf dem Weg nach Celle. Kommt alle gut an und allzeit gute Fahrt. Ja, das gilt auch dann gleich mal für Bernd und Sascha und wahrscheinlich auch für SK.

0: Matthias. Matthias schreibt, guten Morgen und immer weiter so. Tolle Musik macht ihr in der ARD-Hitnacht. Grüße vom Nacktangeln aus Mecklenburg-Vorpommern. Ach Quatsch, nicht Nacktangeln, Nachtangeln natürlich. Sorry. Ja, wobei die Fische ja wahrscheinlich nackt sind. Ja, die haben selten was an. Wo war ich stehen geblieben, Matthias? Genau, er hat noch geschrieben, gleich geht's ins Zelt und dann wird Bubu gemacht. Na dann, war das ja wahrscheinlich schon ein erfolgreicher Abend und der Mond hat wahrscheinlich die Fische einfach nur so an die Angel getrieben, oder?
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0: Und Holte Lein kommt jetzt auch noch dahinterher, also die Angelsehne wird da vielleicht damit gemeint sein. Also gut in der Hand behalten, die Angelrute beim Nacktangeln in Mecklenburg-Vorpommern. Ganz liebe Grüße zurück.

0: René aus Dresden hat geschrieben, hallo Hanno, mach dir keinen Kopf wegen Nacktangeln. Romy Anders hatte im Verkehrsfunk auch mal eine Nacktbaustelle. Grüße. Okay, da versuche ich ja immer drum rumzukommen. Ja, mal sehen, ob es jetzt auch klappt. 1.30 Uhr ist der Zeit für den Verkehrsservice in der ARD-Hitnacht. Die Autobahn 3 Würzburg Richtung Frankfurt ist zwischen Seligenstädter Dreieck und Seligenstadt nach einem Unfall gesperrt. Die Umleitung führt über die U73 und U5. Die A5 Frankfurt Richtung Karlsruhe ist zwischen Heppenheim und Hemsbach wegen einer Nachtbaustelle bis 6 Uhr gesperrt. Umleitung ist eingerichtet. Hat schon mal geklappt. Auf der Autobahn 40 Duisburg Richtung Essen ist zwischen Essen Zentrum und Tuttrop der Ruhr-Schnellwegtunnel wegen Wartungsarbeiten bis voraussichtlich 5 Uhr gesperrt. Auf der Autobahn 71 Suhl Richtung Sangerhausen ist zwischen Stadt Ilm und Arnstadt Süd der Tunnel Behringen wegen Wartungsarbeiten bis 6 Uhr gesperrt. Die Autobahn 71 Erfurt Richtung Sangerhausen ist zwischen Kreuz Erfurt und Bindersleben immer noch nach einem Unfall vorhin gesperrt. Und die Autobahn 280 Richtung Groningen ist zwischen Bunde West und Grenzübergang Bunde wegen einer Nachtbaustelle bis 6 Uhr früh gesperrt. Gute Fahrt Ihnen, bleiben Sie munter.
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0: Und nackt geht's jetzt auf die schöne Insel an den Strand. Mit Madonna, La Isla Bonita. Hanno Bauer ist hier. In Erfurt.

Tja, ja, das mit solchen Versprechern, das ist sehr lustig mit der Nacktbaustelle. Lothar hat gerade gleich mal geschrieben, bitte jetzt aber keinen Versprecher zum Standstreifen. Okay, ich werde mir Mühe geben. Jennifer Rush, die stottert auch schon ein bisschen rum. Muss auch nochmal ihre Worte ein bisschen sortieren. Bei Heart Over Mind.

0: Hier wird gerade die Ernte eingebracht bei Mirko. Und das finde ich sehr schön, wenn wir dann im schön klimatisierten Führerstand der großen Landwirtschaftsmaschine dann auch tatsächlich zu hören sind hier mit der ARD-Hitnacht. Mirko hat geschrieben, hallo, viele werden gegrüßt, aber die Landwirte selten. Kaum jemand hat Rücksicht auf uns und wissen nicht, was wir, ich bin auch Landwirt, oder Landwirte leisten. Niemand weiß, was dahinter steckt. Deswegen bitte ich Sie mal, einen Aufruf an alle Landwirte zu geben. Haltet durch, wir schaffen es, wir sind stark und ich bin in dieser Nacht am Stoppelsturz, um pünktlich die Zwischenfrucht zu drillen. Ja, Mirko, also das stimmt so nicht ganz, muss ich einfach mal zu unserer Rettung sagen, denn zum Beispiel Pamela aus Hessen, die meldet sich auch immer wieder von ihrer Landwirtschaft und schreibt auch immer, was sie tut und warum sie so früh aufstehen muss, dass sie dann auch die ARD-Hitnacht dabei hört. Oder ja, dann haben wir auch ganz viele Milchfahrer, die also auf die Höfe fahren und die frische Milch abholen und in die Molkerei bringen. Also das sind natürlich alles Sachen, die passieren auch immer hier bei uns in der ARD-Hitnacht. Das dann aber meistens tatsächlich dann so mehr in der zweiten Nachthälfte. Also das kann schon sein, dass man, wenn man dann spät auf der Maschine sitzt und die Ernte einfährt, dass dann tatsächlich vielleicht der Eindruck entsteht, ja, am Anfang der Nacht, da werden ja kaum Landwirte gegrüßt. Aber jetzt sind die Grüße auf jeden Fall rausgegangen. So ist es gut, denn wir gehören doch alle zusammen. Und ganz besonders sind wir für die da, die den Laden am Laufen halten.
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0: Hammermusik in der ARD-Hitnacht. Ist prima zum Wachbleiben, finde ich, ja. Hier war es gleich vorschlaghammerstarke Musik von Peter Gabriel. Und hammerstark auch immer die Sprüche, die Heidi so aus dem Internet fischt, ja, und mir ins Studio sendet. Heidi mit dem Poetenerlebnis ihres Freundes aus UK, was wir ja vorhin schon gehört haben. Also, sie sendet sonst gerne so Sprüche wie: Das beliebteste Haustier der Deutschen ist immer noch das halbe Hähnchen. Ja. Gackert ihr ruhig, ihr kommt auch noch dran. Jedenfalls, Heidi hat uns auch noch mitgeteilt, von woher sie sich meldet. Das hatte sie nämlich vorher noch vergessen, hat geschrieben: Ja, mein Gott, Hebertshausen kennt doch keine Sau, da wohne ich. Ist ganz nah bei Dachau, wo ich davor, so wiederum ist ganz nah bei München, wo ist ganz nah bei Halle, oder? Let's stay together. Ja, und sie möchte gerne noch, dass ich einen speziellen Gruß zu ihr schicke. Einen speziellen Gruß von dir und mir nach Hebertshausen. Also, dann mache ich das jetzt mal. Liebe Heidi, einen schönen Gruß nach dort, wo der Humor wohnt. Nach Hebertshausen nämlich. Bei Dachau, bei München. Ganz nah von Halle.
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1: Um 2 Uhr mit Ronald Lessig. Bundeskanzler Merz hat mit dem neuen britischen Premierminister Burnham telefoniert. Das teilte am Abend die Bundesregierung mit, wenige Stunden nachdem Burnham ernannt wurde. Aus der Nachrichtenredaktion Markus Weber.
2: Beide hätten den Wunsch geäußert, die enge Zusammenarbeit zwischen Berlin und London fortzusetzen. Merz und Burnham waren sich demnach auch einig, die Ukraine weiter umfassend zu unterstützen und den Druck auf Russland zu erhöhen. Der neue britische Premier telefonierte auch mit US-Präsident Trump und dem ukrainischen Präsidenten Zelensky. Burnham war gestern Mittag von König Charles zum neuen Premier ernannt worden und berief anschließend sein Kabinett. Der Labour-Chef versprach schnelle Reformen. Erwartet wird, dass er vor allem etwas gegen die steigenden Lebenshaltungskosten unternimmt.
1: Das US-Militär hat am Abend eine neue Angriffswelle gegen den Iran gestartet. Das teilte das für die Region zuständige US-Kommando CENTCOM mit, ohne Einzelheiten zu den genauen Zielen zu nennen. Es gehe darum, die militärischen Mittel des Irans zu schwächen, Handelsschiffe in der Straße von Hormuz angreifen zu können, hieß es. Es ist die 10. Nacht in Folge, dass das US-Militär iranische Ziele bombardiert. Der Iran führte gestern erneut Vergeltungsangriffe in der Golfregion aus. In Ungarn hat der neue Premierminister Magyar einen Dämpfer erhalten. Seine Wunschkandidatin für die Präsidentschaft, die ungarische Schachgroßmeisterin Judit Polgár, will das Amt nicht übernehmen. Aus Wien Oliver Schosch.
3: Die 49-Jährige gilt als die beste Schachspielerin aller Zeiten. Sie hatte 25 Jahre lang die Frauenweltrangliste angeführt. Modja sprach auf seiner Facebook-Seite von einer überparteilichen Kandidatin, die vor allem durch Fleiß, Ausdauer und Persönlichkeit überzeuge. Doch am frühen Montagabend kam die Absage. Judit Polgár schreibt auf ihrer Facebook-Seite: Ich bin extrem dankbar für die Nominierung für die Präsidentschaft und schätze die Geste des Premierministers, eine unabhängige Kandidatin zu nominieren. Trotzdem fühle ich mich nicht stark genug, um diese historische Verantwortung zu übernehmen.
1: In Madrid feiern Hunderttausende die frisch gekürten spanischen Fußballweltmeister. Die Zahl der feiernden Fans wird auf bis zu 2 Millionen geschätzt. Sie jubelten der Mannschaft bei einer Parade im offenen Bus durch das Zentrum von Madrid zu. Nach ihrer Rückkehr aus den USA waren die Mitglieder der Nationalelf zunächst von König Felipe empfangen worden, anschließend von